0: Verstehe, das Anliegen, würde aber gerne mit der Bahnchefin darüber sprechen, welche Grundlage, welche Informationen oder welche Studien sie dazu hat. Auch die Gewerkschaft der Polizei äußert Zweifel.
1: Wegen eines brennenden Batteriespeichers müssen alle knapp 38.000 Einwohner von Bautzen in Ostsachsen auch in der Nacht Fenster und Türen weiterhin geschlossen halten. Dazu hat die Stadtverwaltung aufgerufen. Wegen der möglichen giftigen Rauchentwicklung wurden auch Warnmeldungen ausgelöst. Die KI-Firma Anthropic soll insgesamt 1,5 Milliarden Euro an Autoren und Verleger zahlen. Eine US-Bundesrichterin hat einem entsprechenden Vergleich im Streit um den unrechtmäßigen Download literarischer Werke zu KI-Trainingszwecken zugestimmt. Betroffene sollen durchschnittlich rund $3.000 pro Buch bekommen, das Anthropic als Raubkopie genutzt hat, um seinen Chatbot zu trainieren. Für den deutschen Radprofi Florian Lipowitz ist die Tour de France vorzeitig beendet. Beim Einzelfahren stürzte der 25-Jährige und zog sich dabei einen Schlüsselbeinbruch zu. Der Vorjahresdritte lag in der Gesamtwertung vor dem Sturz auf Rang 5. Der frühere Bundesliga-Profi Lewis Holtby beendet seine Fußballkarriere. Der dreimalige deutsche Nationalspieler hat seinen Abschied auf Instagram bekannt gegeben. Holtby absolvierte in der Bundesliga insgesamt 225 Spiele, unter anderem für Schalke, den HSV, Mainz, Kiel und Bochum. Und das Wetter für Deutschland heute Nacht mal klar, mal bewölkt, bei 16 bis 6 Grad. Tagsüber im Norden weiter viele Wolken, gegen Abend Gewitter an der Ostsee, im Süden viel Sonne, später kommen auch da Wolken dazu. Das Ganze bei 18 bis 28 Grad. Und die Zeit, es ist gleich 2.03 Uhr.
2: Bye. Der Verkehrsservice in der ARD-Hitnacht. Die A5, Frankfurt Richtung Karlsruhe, ist zwischen Heppenheim und Hemsbach wegen der Baustelle bis nachher um 6 gesperrt. Die Umleitung führt über die U86. Die A14 Magdeburg-Schwerin. Zwischen dem Kreuz Magdeburg und Dahlen-Barsleben in beiden Richtungen eine Sperrung wegen Bauarbeiten bis um 5, also noch 3 Stunden. Die A40 Essen Richtung Duisburg ist zwischen Essen-Zentrum und Essen-Holsterhausen wegen Wartungsarbeiten im Tunnel gesperrt. Und die A44 Essen Richtung Düsseldorf ist zwischen dem Dreieck Felbert Nord und Hetterscheid wegen Bauarbeiten bis Herbst, bis Mitte Oktober gesperrt. A59, Dinslaken Richtung Duisburg, ist zwischen Duisburg-Marxloh und dem Kreuz Duisburg-Nord gesperrt, da gab es einen Unfall. Und die A71, Suhl Richtung Erfurt, ist zwischen Stadt-Ilm und Arnstadt-Süd wegen Wartungsarbeiten gesperrt, bis um 6 nachher. Außerdem die A111, Berlin Richtung Dreieck Oranienburg. Die Strecke ist zwischen Waldmannslusterdamm und Schulzendorfer Straße gesperrt, wegen der Nachtbaustelle bis ca. 5 Uhr.
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2: Wach bleiben und gute Laune haben. Ja, das fetzt. Hier ist die ARD-Hitnacht. Wir wünschen Ihnen einen schönen Start in den Mittwoch. 2.04 Uhr. Guten Morgen. Oder gute Nacht. Wie Sie mögen.

Luise und die ARD-Hitnacht. Jetzt mit einem wunderschönen, emotionalen 90er. Take That. Singen leidenschaftlich. Babe. Und noch schöner als das Lied ist wirklich nur noch das Musikvideo dazu. Die Jungs alle Mann im Mänteln. Es ist Herbst oder Winter, auf jeden Fall grau und kalt. Ein altes Telefon, die Geräusche eines Anrufs. Und dann wird die Geschichte erzählt, dass die Hauptfigur, also der Mann, zu seiner Frau und dem kleinen Jungen zurückkehrt. Das ist Gefühl pur. Voila. Hey.

Ladies Night, ard-hitnerd@mdr.de. Wir denken jetzt mal an alle, die gerade fahren müssen oder fahren dürfen oder fahren wollen. Auf den Straßen, auf den Schienen kommen sie gut und sicher an. Micha grüßt aus seinem LKW. Er schreibt sehr feine Musik, der macht das Fahren Spaß. Starte gleich, hoffe die A14 Richtung Leipzig ist frei. Grüße an alle, die auch unterwegs sind. Von Micha. Dankeschön. Micha, das Schöne, die A14 ist frei. Gute Fahrt und das Allerwichtigste, bleiben Sie schon wach.

0: Jetzt aber allerhöchste Zeit für den Verkehrsservice in der ARD-Hitnacht. Es ist kurz nach 3:30. Die A5 Frankfurt Richtung Karlsruhe ist zwischen Heppenheim und Hemsbach wegen einer Baustelle gesperrt. Die Umleitung führt über die U86. Die A14 Magdeburg-Schwerin ist zwischen dem Kreuz Magdeburg und Dahlen-Warsleben in beiden Richtungen wegen Bauarbeiten bis nachher um 5 gesperrt. Die A40 Essen Richtung Duisburg ist zwischen Essen-Zentrum und Essen-Holsterhausen wegen Wartungsarbeiten im Ruhr-Schnellwegtunnel gesperrt. A44 Essen Richtung Düsseldorf ist zwischen dem Dreieck Felbert Nord und Hetterscheid wegen Bauarbeiten bis Herbst gesperrt. Und die A59 Dienstlaken Richtung Duisburg ist zwischen Duisburg-Marxloh und dem Kreuz Duisburg-Nord gesperrt. Da gab es einen Unfall. Die A71 Suhl Richtung Erfurt ist zwischen Stadt Ilm und Arnstadt Süd gesperrt. Da laufen Wartungsarbeiten. Bis ca. 6 Uhr geht die Sperrung. Und wir haben noch die A111 in Berlin Richtung Dreieck Oranienburg. Die Strecke ist zwischen Waldmannsruster Damm und Schulzendorfer Straße gesperrt wegen der Nachtbaustelle. Wahrscheinlich auch bis um 5.
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Liebe Nachtschwärmer, ihr lieben Frühaufsteher, wir machen jetzt eines. Wir blasen die Dunkelheit einfach fort, machen Platz für Sonne, Wärme, Energie, Platz für viel gute Laune. Einen guten Start in den Mittwoch mit der ARD-Hitnacht.

ARD-Hitnacht@mdr.de. Elke hat uns geschrieben. Sie möchte vor allem heute mal die vielen Feuerwehrleute grüßen, schreibt sie, und die Leute vom Sicherheitspersonal und gerade euch von der Polizei. ARD-Hitnacht-Hörerin Elke sagt Dankeschön, dass ihr Allemann auch jetzt in der Nacht für Ordnung sorgt und sie ist sehr froh, dass es euch gibt. Wir danken auch Ihnen, Elke, das ist wirklich total lieb geschrieben. Apropos, fährt ein Vampir nachts ganz alleine auf einem Tandem. Das ist natürlich verdächtig, wird er auch von der Polizei angehalten und die fragen den Vampir, hallo, haben Sie was getrunken? Und der Vampir winkt aber gleich ab und sagt, nee, nee, alles gut, es waren nur zwei kleine Radler. Komm, der ist süß. Zwei kleine Radler, das ist so cool.

Kurz vor drei gleich die Nachrichten bei uns. Die ARD-Hitnacht, heute gesendet aus Erfurt von MDR Thüringen. 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
1: Um 3 Uhr mit Marc Geißler. In Frankreich dürfen Kinder und Jugendliche unter 15 Jahren in Zukunft kein Social Media mehr benutzen. Das französische Parlament hat den Gesetzentwurf dafür verabschiedet. Damit ist Frankreich das erste Land in Europa mit so einem Verbot. Aus Paris, Julia Borutta.
2: Das Verbot für unter 15-Jährige betrifft alle sozialen Plattformen, sieht aber Ausnahmen für Online-Enzyklopädien oder digitale Projekte mit Bildungszwecken vor. Beliebte Plattformen wie YouTube und WhatsApp dürfen nach Angaben der zuständigen Berichterstatterin im Parlament weiter für das reine Anschauen von Videos oder für den privaten Chatverkehr genutzt werden. Doch auch sie müssen eine Altersüberprüfung für den Teil einführen, der einem sozialen Netzwerk gleichgestellt ist, also etwa Kanäle zum Teilen von Inhalten oder Kommentarfunktionen. Kritiker des Gesetzes halten es für nicht durchführbar und deshalb reine Symbolpolitik.
1: Nach tagelangem Druck aus der Bevölkerung hat der ukrainische Präsident Zelensky Armeechef Syrsky entlassen. Neuer Oberbefehlshaber der Streitkräfte soll der 43-jährige General Drapaty werden. Auslöser für die Proteste war unter anderem die Entlassung des beliebten Verteidigungsministers Fedorow. Dieser hatte zuvor öffentlich Kritik an Syrsky geäußert. Dabei ging es um unterschiedliche Vorstellungen zur Kriegsführung, vor allem beim Einsatz von Drohnen. Zelensky kündigte an, Fedorow solle eine neue Aufgabe erhalten und weiter an der technischen Entwicklung der Ukraine arbeiten. Ein mögliches Alkoholverbot an Bahnhöfen stößt bei Obdachlosenvertretern auf Kritik. Die Bundesarbeitsgemeinschaft Wohnungslosenhilfe befürchtet neue Härten für Obdachlose mit Alkoholsucht. Ein Verbot ändere nicht die Lebenslage der Menschen, die sich am Bahnhof aufhielten, sondern verdränge sie lediglich aus dem Blickfeld, sagte Vizegeschäftsführer Kraus dem Redaktionsnetzwerk Deutschland. Durch ein Alkoholverbot würden Menschen in Bereiche gedrängt, die weniger Schutz böten. Die Deutsche Bahn hat angekündigt, dass die Regel ab dem 15. Oktober an allen 5.400 Bahnhöfen gelten soll. Im südlichen Oberallgäu ist möglicherweise ein Bär unterwegs. Das Bayerische Landesamt für Umwelt warnt deshalb aktuell Wanderer in der Region. Gefunden wurde Kot, der möglicherweise von einem Bären stammt. Die Proben sollen nun untersucht werden. Landwirte werden gebeten, ihre Tiere nachts in den Stall zu bringen. Und Wanderer sollen keine Lebensmittel oder Müll in der Natur zurücklassen. Zuletzt war vor gut 3 Jahren ein Bär im Landkreis Oberallgäu nachgewiesen worden. Das Wetter für Deutschland heute Nacht mal klar, mal bewölkt bei 16 und 6 Grad. Tagsüber in der Nordhälfte viele Wolken, gegen Abend an der Ostsee Gewitter. Im Süden scheint viel die Sonne, später kommen dann da auch Wolken dazu bei 18 bis 28 Grad. Die Zeit, es ist 3.03 Uhr.
3: 3.03 Uhr. Und hier ist der Verkehrsservice in der ARD Hitnacht. Zunächst haben wir eine Warnmeldung bekommen für die Stadt Bautzen. Dort Rauchentwicklung durch einen Brand. In der Stadt Bautzen, Bereich Schliebenstraße, kommt es durch einen Brand zur Rauchentwicklung und Großbelästigung. Die Einsatzkräfte sind bereits informiert. Handlungsempfehlung, das betroffene Gebiet meiden, beziehungsweise den Anweisungen der Einsatzkräfte zu folgen. Fenster und Türen sind geschlossen zu halten. Dann geht's weiter auf der A5, Frankfurt Richtung Karlsruhe, zwischen Heppenheim und Hemsbach, wegen einer Baustelle gesperrt bis nachher um 6. Die Umleitung führt über die U86. Die A14, Magdeburg-Schwerin ist zwischen dem Kreuz Magdeburg und Dahlen-Barsleben in beiden Richtungen wegen Bauarbeiten gesperrt, noch 2 Stunden bis um 5. A40 Essen Richtung Duisburg ist zwischen Essen Zentrum und Essen Holsterhausen wegen Wartungsarbeiten im Tunnel gesperrt. Der Ruhrschnellwegtunnel ist da gemeint. Und die A44 Essen Richtung Düsseldorf ist zwischen dem Dreieck Felbert Nord und Hetterscheid wegen Bauarbeiten bis Mitte Oktober gesperrt. A59 Dienstlaken Richtung Duisburg ist zwischen Duisburg-Marxloh und dem Kreuz Duisburg-Nord gesperrt. Da gab es einen Unfall. Und die A71 Suhl Richtung Erfurt ist zwischen Stadt Ilm und Anstadt Süd wegen Wartungsarbeiten gesperrt. Die A111, letzte Meldung, in Berlin Richtung Dreieck Oranienburg ist zwischen Waldmannsroosterdamm und Schulzendorfer Straße gesperrt wegen einer Nachtbaustelle, noch 2 Stunden bis um 5.
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3: In dieser Nacht hören Sie anders. Mit mir, ich bin Romy Anders und grüße Sie ganz herzlich. Hi.

I love your smile, die ARD-Hitnacht. Heute ja mit der Frage nach dem ganz persönlichen Glück. Glück, ja, was ist das bei Ihnen im Alltag? So die kleinen Freuden, was stimmt Sie da froh? Womit haben Sie sich selber vor kurzem vielleicht eine Freude gemacht, sich glücklich gemacht? Ich hatte ja von meiner Freundin erzählt, die sich mit Küchenrollen eingedeckt hat, auf denen so kleine rote Herzen abgebildet sind. Und da war die so begeistert, hat sie mir auch gleich eine geschenkt. Ich stehe jetzt gar nicht auf sowas. Aber okay, auch Küchenrollen können glücklich machen, mit dem richtigen Motiv drauf. Petra aus Verden schreibt, mich macht es glücklich, dass ich mit meinem Partner 6 Jahre zusammen bin und in Liebe wie am ersten Tag. Das klingt gut. Danke Petra für die Nachricht. Inge aus Bonn meint, sie macht es glücklich, wenn sie in ihrem Garten arbeiten kann, trotz der ganzen körperlichen Probleme, das alles schafft und wenn ihren Enkeln das selbstgemachte Eis schmeckt. Tolle Oma, danke Inge für die Nachricht. Kalle aus Erlangen meint, für ihn bedeutet Glück, dass er im Februar 2027 endlich in Rente gehen kann und dass er dann definitiv nicht in ein Loch fallen wird, weil er hat auch sehr, sehr viel zu tun in seinem Garten. Schön. Ihr Lieben, danke fürs Schreiben und natürlich weiterhin eine gute Nacht.

Material Girl, Madonna, die hatte ja auch ihren Auftritt beim Halbzeit-WM-Fußballfinalspiel am Sonntag, genau wie viele andere Künstler. Das war eine Halbzeitshow wie sonst beim Football, Super Bowl, ne, die Amis eben. Fanden natürlich ganz viele überhaupt nicht angebracht, fanden es überdreht. Ich muss sagen, diese Halbzeitshow, das war für mich das Coolste an dieser ganzen Fußball-WM. Madonna, zwar nur ganz kurz auf der Bühne, aber egal, die 67 Jahre hat noch so viel Power und Elan und Frische. Das musste auch erstmal schaffen, ne? Das war Musik von Madonna in der ARD-Hitnacht.

0: Die ARD-Hitnacht, jetzt mit dem Verkehrsservice, es ist kurz nach 3:30. Da haben wir jetzt zunächst noch die Warnmeldung für die Stadt Bautzen, die immer noch aktuell ist. Dort Rauchentwicklung durch einen Brand. In der Stadt Bautzen, Bereich Schliebenstraße, kommt es durch einen Brand zu Rauchentwicklung, zu Geruchsbelästigung. Die Einsatzkräfte sind bereits informiert. Handlungsempfehlung, das betroffene Gebiet natürlich am besten meiden, wenn es geht. Den Anweisungen der Einsatzkräfte zu folgen, Fenster und Türen sind geschlossen zu halten. Weiter geht's mit den Autobahnen. Die A5, Frankfurt Richtung Karlsruhe. Das ist zwischen Heppenheim und Helmsbach wegen einer Baustelle gesperrt. Die Umleitung führt über die U86. Die A14 Magdeburg-Schwerin ist zwischen dem Kreuz Magdeburg und Dahlen-Warsleben in beiden Richtungen wegen Bauarbeiten bis ca. 5 Uhr gesperrt. Die A40 Essen Richtung Duisburg ist zwischen Essen-Zentrum und Essen-Holsterhausen wegen Wartungsarbeiten im Ruhr-Schnellwegtunnel gesperrt. Dann haben wir die A44 Essen Richtung Düsseldorf. Die Strecke ist zwischen dem Dreieck Felbert Nord und Hetterscheid wegen Bauarbeiten gesperrt. Das geht bis Mitte Oktober, bis Herbst. Dann haben wir die A59 Dienstlagen Richtung Duisburg zwischen Duisburg-Marxloh und dem Kreuz Duisburg-Nord gesperrt nach einem Unfall. Die A71 Suhl Richtung Erfurt ist zwischen Stadt Ilm und Arnstadt Süd wegen Wartungsarbeiten gesperrt. Und die A111 in Berlin Richtung Dreieck Oranienburg ist zwischen Waldmannslusterdamm und Schulzendorfer Straße wegen der Nachtbaustelle gesperrt.
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Unsere Frage zur Nacht. Was macht Sie ganz persönlich glücklich? Guten Morgen, schreibt Alvin. Guten Morgen, Romy. Viele macht es glücklich, euch am Morgen zu hören. Ja, war 6 Wochen krankgeschrieben, bin jetzt wieder im Einsatz. Wünsche einen schönen Arbeitstag. Ja, Alvin, das ist total nett geschrieben. Herzlichen Dank und ganz liebe Grüße aus der ARD-Hitnacht.

David Bowie in der ARD-Hitnacht. Wie war das nochmal? Der frühe Vogel kann den Wurm gern haben. Wir nehmen Kaffee. Ja, guten Morgen und willkommen im neuen Tag. Jetzt mit Musik von Max Mutzke. So schön.

was ist. Keine Sterne in der Nacht. Kleines Kind ist aufgewacht. Kind fragt, wo die Sterne sind. Ach, was weiß denn

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1: Um 4 Uhr mit Marc Geißler. Der Drogenbeauftragte der Bundesregierung, Streeck, unterstützt das geplante Alkoholverbot an deutschen Bahnhöfen. In der Rheinischen Post sprach Streeck von einem Gewinn für alle. Aus der Nachrichtenredaktion Ronald Lessig.
2: Weniger Alkohol an Bahnhöfen führe zu einem besseren Sicherheitsgefühl, sagte Streeck der Zeitung. Hilfsorganisationen warnen dagegen vor den Folgen für Obdachlose. Sie könnten durch ein Alkoholverbot an Bahnhöfen aus dem Blickfeld gedrängt werden, hieß es von der Bundesarbeitsgemeinschaft Wohnungslosenhilfe. Kritik kam auch von der Bundespolizeigewerkschaft. Der Vorsitzende Ostermann erklärte, er halte das Vorhaben für kaum umsetzbar, denn das Hausrecht besitze die Deutsche Bahn. Sie will das Verbot bis Mitte Oktober an allen rund 5.400 Bahnhöfen einführen. Bei Verstößen drohen ein Platzverweis oder ein Hausverbot.
1: Frankreich führt als erstes Land in Europa eine Altersgrenze für soziale Medien ein. Ab dem neuen Schuljahr sollen Kinder unter 15 Jahren Plattformen wie Instagram, Facebook oder TikTok nicht mehr nutzen dürfen. Präsident Macron spricht von einem wichtigen Schritt zum Schutz von Kindern und Jugendlichen und sieht Frankreich damit als Vorreiter in Europa. Sachsens Ministerpräsident Kretschmer fordert angesichts der politischen Mehrheitsverhältnisse in Ostdeutschland Gespräche mit allen Parteien. Der CDU-Politiker sagte dem Handelsblatt, man müsse mit jedem reden, der reden will. Kretschmer reagiert in Sachsen selbst mit einer Minderheitsregierung und setzt auf Gespräche im Sächsischen Landtag. Gleichzeitig kritisiert er die AfD, weil sie sich daran nicht beteilige. Die AfD setze darauf, dass die Regierung scheitere und so eine Partei schade dem Land, so Kretschmer. Nach mehr als 40 Jahren könnten die USA wieder Direktflüge in den Libanon erlauben. US-Präsident Trump sagte nach einem Treffen mit dem libanesischen Präsidenten Naoun, er habe die Regierung angewiesen, die Voraussetzungen dafür zu schaffen. Bevor Flüge wieder starten können, müsse der Flughafen in Beirut jedoch von US-Behörden umfassend überprüft werden. Ob amerikanische Airlines tatsächlich Verbindungen anbieten wollen, ist noch offen. Das Geburtshaus von Adolf Hitler im österreichischen Braunau wird künftig als Polizeistation genutzt. Nach mehrjährigem Umbau soll das Gebäude heute dann offiziell eröffnet werden. Mit der Nutzung als Polizeizentrum will Österreich verhindern, dass der Ort zu einem Treffpunkt für Neonazis wird. Das Wetter für Deutschland. Zum Start in den Mittwoch gibt's vor allem im Norden viele dichte Wolken. Nach Süden hin viel Sonnenschein, später auch einige Wolkenfelder. Die Tageshöchstwerte bewegen sich zwischen 18 und 28 Grad. Morgen mal Sonne, dann wieder mal dichte Wolken. Vor allem im Osten dann Schauer- oder Gewittergefahr. Die Tageshöchstwerte für den Donnerstag 17 bis 28 Grad. Und die Zeit, es ist gleich 4.03 Uhr.
3: Der Verkehrsservice in der ARD-Hitnacht. Zunächst mit der Warnmeldung für die Stadt Bautzen, die immer noch aktuell ist. Rauchentwicklung durch einen Brand in der Stadt Bautzen, Bereich Schliebenstraße. Kommt es durch einen Brand zur Rauchentwicklung, zu Geruchsbelästigungen. Fenster und Türen sind geschlossen zu halten. Und den Anweisungen der Einsatzkräfte ist natürlich zu folgen. Weiter mit den Autobahnen. Wir haben die A2 Hannover Richtung Berlin zwischen Raststätte Marienborn Süd und Allerengersleben nach einem Unfall gesperrt. Die A5 Frankfurt Richtung Karlsruhe ist zwischen Heppenheim und Hemsbach wegen einer Baustelle bis um 6 nachher gesperrt. Die Umleitung führt über die U86. A14 Magdeburg-Schwerin ist zwischen dem Kreuz Magdeburg und Dahlenbarsleben in beiden Richtungen wegen Bauarbeiten bis ca. 5 Uhr gesperrt, also auch da noch eine Stunde. Die A40 Essen Richtung Duisburg ist zwischen Essen Zentrum und Essen Holsterhausen wegen Wartungsarbeiten im Tunnel gesperrt. A44 Essen Richtung Düsseldorf zwischen dem Dreieck Felbert Nord und Hetterscheid gesperrt wegen Bauarbeiten. Das geht noch bis Oktober. Die A59 Dienstlagen Richtung Duisburg ist zwischen Duisburg-Marxloh und dem Kreuz Duisburg-Nord gesperrt nach einem Unfall. Die A71 Suhl Richtung Erfurt ist zwischen Stadt Ilm und Arnstadt Süd wegen Wartungsarbeiten gesperrt bis um 6 und A111 in Berlin Richtung Dreieck Oranienburg. Die Strecke ist zwischen Waldmannsloster Damm und Schulzendorfer Straße gesperrt wegen der Nachtbaustelle noch eine Stunde bis um 5. Passen Sie gut auf, kommen Sie gut und sicher an.
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3: Mit Romy Anders. Guten Morgen. Hi.

Bill Withers, die zeitlose Hymne für Freundschaft, für gegenseitige Unterstützung. Jeder Mensch hat irgendwann mal schwache Momente im Leben und braucht dann eben Hilfe. Und es ist gut, wenn man jemanden hat, bei dem man Trost findet. Einen echten Freund eben. Lean on Me war das. Sehen wir die ARD-Hitnacht? 4:13 Uhr. Guten Morgen, einen schönen Mittwoch.

ard-hitnacht@mdr.de. LKW-Fahrer Stefan grüßt seinen Kumpel Gerd, der vor ihm fährt. Die beiden, die haben noch einen ganz schönen Ritt vor sich. Die Pause gleich vorbei und dann geht's weiter auf der A4 in Richtung Köln. Dankeschön, Stefan, für die Nachricht. Und eine gute Fahrt Ihnen. Meine eigenen Wege, Heinz-Rudolf Kunze.

Ihr lieben Nachtschwärmer, ihr lieben Frühaufsteher, jetzt bitte schön Haltung. Ein Lächeln, ein gute Launegefühl für den Tag. Einen schönen Mittwoch, heute ist der 22. Juli, es ist kurz vor 5. Good morning.

0: Schöne Powermusik zum Munterwerden. Isn't it you? Es ist 4:32 Uhr. Guten Morgen. Der Verkehrsservice in der ARD Hitnacht. Die A2 Hannover Richtung Berlin ist zwischen Raststätte Marienborn Süd und Allerengersleben nach einem Unfall gesperrt. Die A5 Frankfurt Richtung Karlsruhe ist zwischen Heppenheim und Hemsbach wegen der Baustelle bis um 6 gesperrt. Die Umleitung führt über die U86. A14 Magdeburg-Schwerin ist zwischen dem Kreuz Magdeburg und Dahlen-Warsleben in beiden Richtungen wegen Bauarbeiten gesperrt bis um 5. Und die A44 Essen Richtung Düsseldorf ist zwischen dem Dreieck Felbert Nord und Hetterscheid wegen Bauarbeiten bis Mitte Oktober gesperrt. Dann haben wir die A59 Dienstlaken Richtung Duisburg ist zwischen Duisburg-Marxloh und dem Kreuz Duisburg Nord gesperrt nach einem Unfall. Und die A71 Suhl Richtung Erfurt ist zwischen Stadt Ilm und Arnstadt Süd wegen Wartungsarbeiten gesperrt. Das geht noch 1,5 Stunden, wahrscheinlich bis um 6 nachher. Passen Sie schon auf, bleiben Sie wach, kommen Sie gut und sicher an.
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0: Noch hören Sie anders. Die ARD-Hitnacht mit mir, Romy Anders. Hey.

ARD-Hitnacht-Hörerin Heike aus Rostock hat geschrieben, sie muss dann zum Frühdienst und ist jetzt aber schon wach und gönnt sich jetzt erstmal einen schönen Kaffee. Gefrühstückt wird dann später mit den Kollegen, schreibt sie. Und sie wünscht allen einen guten Start in den Dienst. Wir wünschen ja auch allen einen guten Start aus dem Dienst, ne, ein Nachtdienstler. Nachher einen guten Heimweg und natürlich an Frühdienstlern herzliches Willkommen im neuen Tag. Die ARD-Hitnacht kommt für Sie in dieser Woche aus Erfurt, aus den Studios von MDR Thüringen.

0: 10 Minuten wird es um 5, die ARD-Hitnacht hier mit einer kleinen Morgenweisheit. Wer früh mehr lächelt, sieht netter aus. Ja, so für die Kollegen ein deutlich schönerer Anblick gleich, ne? Ein Lächeln, ein freundliches Guten Morgen und der Tag kann beginnen. Schönen Mittwoch.
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1: Um 5 Uhr mit Marc Geißler. Frankreich hat als erstes EU-Land ein Social-Media-Verbot für Kinder unter 15 Jahren beschlossen. Nach dem französischen Senat hat jetzt auch die Nationalversammlung in Paris einem entsprechenden Gesetz zugestimmt. Und das mit großer Mehrheit. Mit dem neuen Gesetz wird auch das Handyverbot an Schulen erweitert. Bisher galt das nur für Grund- und Mittelstufe, in Zukunft auch in der Oberstufe. Präsident Macron will, dass die neuen Regelungen nach den Sommerferien in Kraft treten. Der ukrainische Präsident Zelensky hat den Oberkommandierenden der Armee Syrsky entlassen. Das hat Zelensky am Abend bei Telegram bekannt gegeben. Die Einzelheiten hat Stefan Lack.
2: Der Wechsel an der Spitze der ukrainischen Armee war von vielen Beobachtern erwartet worden. Zudem kündigte Selenskyj eine Neubesetzung des Generalstabs an. Mit diesem Schritt erfüllt der Präsident eine zentrale Forderung der Proteste, die seit der Entlassung von Verteidigungsminister Michailo Fedorov in Kiew und in anderen ukrainischen Städten stattfinden. Die Demonstrierenden verlangten neben der Rückkehr Fedorovs auch die Ablösung Syrskys. Fedorov gilt bei seinen Unterstützern als moderner Reformer. Ihm werden wichtige Neuerungen im Drohnenkrieg sowie mehr Transparenz im Beschaffungswesen des Militärs zugeschrieben. Kritiker warfen Syrsky vor, diese Reformen ausgebremst zu haben.
1: Die USA haben nach eigenen Angaben eine weitere Angriffswelle gegen den Iran abgeschlossen. Wie das zuständige US-Regionalkommando mitteilte, seien unter anderem Flugzeughallen und Lager für Drohnen die Ziele gewesen. US-Präsident Trump hatte zuvor angekündigt, die Angriffe auf den Iran zu verstärken. Die KI-Firma Anthropic soll insgesamt 1,5 Milliarden Dollar an Autoren und Verleger zahlen. Eine US-Bundesrichterin hat einem entsprechenden Vergleich im Streit um den unrechtmäßigen Download literarischer Werke zu KI-Trainingszwecken zugestimmt. Betroffene sollen durchschnittlich rund 3.000 Dollar pro Buch bekommen. Der Louvre in Paris öffnet ab heute wieder seine berühmte Galerie d'Apollon, allerdings ohne ihre wertvollen Juwelen und Kunstschätze. 9 Monate nach dem Raub präsentiert sich der historische Prunksaal erstmals ohne die kostbaren Ausstellungsstücke. Statt der Juwelen sollen nun die aufwendig gestalteten Wand- und Deckengemälde der Galerie im Mittelpunkt stehen. Bei dem Einbruch im Oktober vergangenen Jahres waren Schmuckstücke im Wert von rund 88 Millionen Euro gestohlen worden. Von ihnen fehlt bis heute jede Spur. Das waren die Nachrichten mit Marc Geißler.
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3: Die A5 Frankfurt Richtung Karlsruhe ist zwischen Heppenheim und Hemsbach wegen einer Baustelle noch eine Stunde lang gesperrt. Eine Umleitung ist eingerichtet, die U86, der bitte folgen. Dann noch die B268 Losheim-Saarbrücken. Die ist in Höhe der Landstraße nach Losheim wegen Reinigungsarbeiten in beiden Richtungen gesperrt. Das war's, gute Fahrt.
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4: Ziemlich kühl heute Morgen, danach kommt die Sonne raus und dann zieht sie es wieder zusammen am Himmel. Höchstwerte 19 bis 27 Grad. Im Moment haben wir in Bitburg 12 Grad, Niederolm 13, Ludwigshafen ebenfalls 12 Grad und der S1-Wetter trennt. Morgen dann Sonne, ein paar Wolken und gerade noch 26 Grad.
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4: 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Guten Morgen.
3: Oh, das ist hier ein echter Wachmacher. Bon Jovi, Runaway, schönen Mittwoch mit uns.
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0: Mittwochmorgen, 13 Minuten nach 5. Hör mal, du musst mich am Freitag, also übermorgen, nochmal daran erinnern, dass ich so eine Abwesenheit für die Mails reinmache. Ne? Weil ich habe ja ab Montag so ein paar Tage frei. Also um genau zu sagen, eine Woche lang.
1: Mhm. Ja, mache ich, kein Problem. Aber hier kannst du dir schon mal ein bisschen Inspiration holen, was du so reinschreibst.
0: Ah, ne? Oh, ja, schön, ja.
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3: Urlaubsabwesenheitsnotizen per Mail lesen sich ja sehr unterschiedlich, je nachdem, wer sie geschrieben hat. Der Servicetechniker.
4: Vielen Dank für Ihre Nachricht. Ich befinde mich derzeit im Urlaub. Nach meiner Rückkehr rufe ich Sie zwischen Montag und Samstag zwischen 6 und 20 Uhr unangekündigt an. Bitte halten Sie sich in dieser Zeit in der Nähe des Telefons auf.
3: Oder vom Arzt.
5: Vielen Dank für Ihre Nachricht. Die Praxis ist derzeit nicht besetzt. Sollten sich Ihre Beschwerden verschlimmern, vereinbaren Sie bitte nach meinem Urlaub einen Termin in 6 bis 8 Wochen.
3: Oder vom Handwerker.
4: Ich befinde mich derzeit im Urlaub. Nach meiner Rückkehr schaue ich mir das gerne an und sage Ihnen dann, dass ich dafür dieses Jahr leider keine Zeit mehr habe.
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0: Es ist gleich 5.29 Uhr.
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2: Guten Morgen. Frankreich führt als erstes Land in Europa eine Altersgrenze für die sozialen Medien ein. Ab dem neuen Schuljahr sollen alle unter 15 Jahren Plattformen wie Instagram oder TikTok nicht mehr nutzen dürfen. Der ukrainische Präsident Zelensky hat Militärchef Syrsky entlassen. Er stand unter anderem wegen unterschiedlicher Vorstellungen zur Kriegsführung in der Kritik. Ein mögliches Alkoholverbot an Bahnhöfen stößt bei Obdachlosenvertretern auf Kritik. Die Bundesarbeitsgemeinschaft Wohnungslosenhilfe befürchtet deswegen neue Härte für Obdachlose mit Alkoholsucht. Bei den Wormser Nibelungenfestspielen wird heute an Mario Adorf erinnert. Der verstorbene Schauspieler war Mitbegründer der Festspiele.
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3: SWR 1 Rheinland-Pfalz mit dem aktuellsten Verkehrsservice. Die A5 Frankfurt Richtung Karlsruhe ist zwischen Heppenheim und Hemsbach wegen einer Baustelle noch bis 6 Uhr gesperrt. Umleitung ist eingerichtet über die U86. Die A67 Darmstadt Richtung Mannheim ist zwischen Gernsheim und Lorsch nach einem Unfall vorübergehend gesperrt. Dort 3 Kilometer Stau. Gute Fahrt.
0: Der Morgen ist klar und oft kühl. Nachher scheint dann fast ganz Rheinland-Pfalz die Sonne und später zieht es sich dann wieder zusammen. Immer dichtere Wolken. Da haben wir 19 bis 22 Grad, ansonsten 23 bis 27. Und der SWR1 Wettertrend. Morgen Sonne, Wolken 20 bis 26 Grad und der Freitag bis 29 Grad.
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0: Einen schönen Mittwoch.
3: Guten Morgen.
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0: Es ist 5.39 Uhr, es war eins Rheinland-Pfalz hier. Verkehrschaos, Lärm, Zoff, so lässt sich das mal zusammenfassen, was gerade in Oppenheim abgeht, im Kreis Mainz-Bingen. Da ist im Moment ein Teil der Bundesstraße 9 gesperrt. Die Strecke wird auf Vordermann gebracht und es gibt auch Umleitungen, damit alle da einen großen Bogen drumherum machen.
1: Ja, Problem ist nur, viele halten sich da wohl nicht dran und verstopfen die engen Gassen in der Altstadt. Und ja, viele Bewohner dort haben da eh schon den Hals. SWR1 Rheinland-Pfalz-Reporter Jürgen Wolf, du hast das Ganze deswegen auch mal genauer angeguckt, ne?
2: Als ich dorthin gelaufen bin, stand ein großer Reisebus quer vor einer winzigen Gasse. Hinter dem Bus standen so geschätzt 8 bis 10 Autos und vor ihm im Gegenverkehr waren es ähnlich viele. Die Leute haben sich teilweise angeschrien und es hat ziemlich lang gedauert, bis dieses Chaos aufgelöst war. Ich habe mich dann mit Norbert Pöls getroffen, der direkt dort wohnt, und der ist mittlerweile so richtig entnervt.
3: Es ist katastrophal. LKWs, PKWs, Huberei, fast Schlägereien, und sie müssen bei dem Wetter die Fenster schließen, sonst schlafen sie nicht ein. Motorradgeräusche, LKWs-Geräusche, habe ich immer volles Verständnis für LKW-Fahrer. Ich gehe raus, helfe denen auch, lots die Runde. Aber wenn sie sich bei der Stadt melden oder im Ordnungsamt, nützt nichts.
2: Ja, und die vielleicht einzig gute Nachricht für ihn ist, dass die Bauarbeiten im Zeitplan liegen. Der Landesbetrieb Mobilität hat mitgeteilt, dass der Spuk am 2. August ein Ende haben soll.
0: Ja, und was sagen die Behörden dazu? Wird da nicht kontrolliert?
2: Also Stadt und auch die Polizei sagen, dass sie dort durchaus den Verkehr überwachen. Ein Polizeisprecher hat mir erklärt, dass sie an einem Tag 70 Fahrzeuge kontrolliert haben, aber eben nicht rund um die Uhr dort sein können, weil die Polizei auch noch viel anderes zu erledigen hat und einfach nicht genügend Personal für einen Dauereinsatz da ist.
1: Aber ist das Verkehrschaos nicht auch eine Gefahr für Fußgänger oder auch Radfahrer?
2: Ja, das ist es allerdings, und ich habe es selbst erleben müssen. Als ich mit Anwohner Norbert Pöls gesprochen habe, wollte ich aus seinem Hof kurz auf die Straße hinaus und er hat nur Achtung, Vorsicht gerufen, und das war sehr gut zu. Ich bin stehen geblieben und etwa 20 Zentimeter vor mir fuhr mit deutlich überhöhter Geschwindigkeit ein Auto vorbei. Da war der Stau mit dem Reisebus vorbei. Die Fahrerin hatte es ziemlich eilig und ich hatte Glück.
0: Ganz schön was los da. SWR1-Reporter Jürgen Wolf über das Verkehrschaos in Oppenheim gerade. Die Bundesstraße 9 ist teilweise gesperrt, da wird was neu gemacht und deswegen geht's da rund.
1: Und er hat hoffentlich Gefahrenzulage bekommen.
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0: Schönen guten Morgen, gleich 10 Minuten vor 6. Und wie fühlt es sich an im Moment? Betzdorf hat klaren Himmel bei 11 Grad, Moorbach im Hunsrück 12. Ganz schön frisch hier in Saarburg, 10 Grad. Nierstein in Rheinhessen 13 Grad im Moment. Also ziemlich klar und frisch. Das tut richtig gut, wenn man jetzt rausgeht. Man fühlt sich so wie kalt geduscht mal kurz, obwohl man nicht nass wird. Und nachher wird es ja wieder ein bisschen wärmer. Dann kriegen wir Temperaturen zwischen 23 und 27 Grad.
1: Ja, ich gehe dann mal gerade.
0: Geh mal duschen draußen in der Luft.
1: Ja.
0: Luftdusche in Rheinland-Pfalz.
1: Vorher gucken wir aber nochmal auf die Straße. Es gibt Wichtiges für die Autofahrer. Vorsicht, A671 Mainz Richtung Wiesbaden zwischen Gustavsburg und Hochheim Süd. Plastikteile auf der Fahrbahn.

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Mit Christoph Kohl. Guten Morgen. Da tritt ein Bürgermeister zurück, weil er in den Social-Media-Portalen gemobbt und auch direkt bedroht wird und weil er das nicht mehr aushält. Da winken hervorragend geeignete Kandidaten ab, wenn sie für ein Amt in der Politik angefragt werden, weil sie sich nicht antun möchten, was sie sich damit alles einhandeln würden. Und zwischen den Parteien und unter gesellschaftlichen Gruppierungen wird der Ton immer rauer, aggressiver. Da ist etwas gekippt in unserer Gesellschaft. Die Art und Weise, wie kritisiert wird, ist nicht mehr förderlich. Im Gegenteil, sie schadet dem gesellschaftlichen Klima und hilft oft auch in der Sache nicht. Ich habe den Eindruck, dass bei politischen Konzepten vorrangig die Schwachpunkte und Fehler ins Visier genommen und aufgespießt werden. Wem etwas nicht recht ist, der zerpflückt das oft unfair oder gar gnadenlos. Vielfach wird kein gutes Haar gelassen an Gesetzesentwürfen oder Entscheidungen. Das Gute daran kommt nicht richtig in den Blick. Und die immer komplexere Situation, die schwierigen Bedingungen, unter denen heute Politik gemacht werden muss, werden nicht gesehen. Auch nicht, dass Kompromisse unvermeidlich sind. Dass es die Lösung, die allen gefällt, oft gar nicht gibt. Natürlich plädiert

0: Sprich nicht dafür, zu allem Ja und Amen zu sagen oder alles schön zu reden. Wir brauchen in der Demokratie kritische Bürger und wachsame Medien. Wir brauchen eine Opposition, die ihren Finger in die Wunden legt, damit am Ende ein für alle besseres Ergebnis herauskommt. Aber es kommt darauf an, wie und mit welcher Absicht die politische Arbeit kritisiert wird. Geht es gegen den anderen? Wird bewusst Stimmung gemacht oder manipuliert? Oder dient es wirklich der Sache, den Bürgerinnen und Bürgern? Wer immer alles schlecht redet, der ist entweder mit sich selbst nicht zufrieden oder es geht ihm nur um die eigene Macht. Wenn mir klar ist, dass jeder seine Grenzen hat und Fehler macht, nicht nur die Politiker, sondern auch ich selbst, dann kann ich gnädiger mit den anderen sein. Dann kann ich konstruktiv kritisieren. Dadurch wird das Miteinander nicht beeinträchtigt und es führt am Ende auch zu besseren politischen Entscheidungen. Christoph Kohl, Speyer, Katholische Kirche.
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3: 6 Uhr im Studio Susanne Kimmel. Frankreich führt ein Social-Media-Verbot für alle unter 15 ein. Sachsens Ministerpräsident Kretschmer ist für Gespräche mit allen Parteien. Das Wetter in Rheinland-Pfalz noch kühl und zunächst sonnig, dann immer dichtere Wolken bei 19 bis 27 Grad. In Frankreich dürfen unter 15-Jährige bald kein Social Media mehr nutzen. Das Parlament hat dem entsprechenden Gesetzentwurf am Abend zugestimmt. Damit ist Frankreich das erste Land in Europa mit so einem Verbot. Aus Paris, Julia Borotta.
4: Das Verbot für unter 15-Jährige betrifft alle sozialen Plattformen, sieht aber Ausnahmen für Online-Enzyklopädien oder digitale Projekte mit Bildungszwecken vor. Beliebte Plattformen wie YouTube und WhatsApp dürfen nach Angaben der zuständigen Berichterstatterin im Parlament weiter für das reine Anschauen von Videos oder für den privaten Chatverkehr genutzt werden. Doch auch sie müssen eine Altersüberprüfung für den Teil einführen, der einem sozialen Netzwerk gleichgestellt ist, also etwa Kanäle zum Teilen von Inhalten oder Kommentarfunktionen. Kritiker des Gesetzes halten es für nicht durchführbar und deshalb reine Symbolpolitik.
3: Der ukrainische Präsident Zelensky hat nach eigenen Angaben Armeechef Sirski entlassen. Dessen Platz soll jetzt Heeresgeneral Trapati einnehmen. Über die Hintergründe berichtet unser Korrespondent Stefan Lack.
5: Der Wechsel an der Spitze der ukrainischen Armee war von vielen Beobachtern erwartet worden. Zudem kündigte Selenskyj eine Neubesetzung des Generalstabs an. Mit diesem Schritt erfüllt der Präsident eine zentrale Forderung der Proteste, die seit der Entlassung von Verteidigungsminister Michailo Fedorov in Kiew und in anderen ukrainischen Städten stattfinden. Die Demonstrierenden verlangten neben der Rückkehr Fedorovs auch die Ablösung Sirskis. Fedorov gilt bei seinen Unterstützern als moderner Reformer. Ihm werden wichtige Neuerungen im Drohnenkrieg sowie mehr Transparenz im Beschaffungswesen des Militärs zugeschrieben. Kritiker warfen Sirski vor, diese Reformen ausgebremst zu haben.
3: Sachsens Ministerpräsident Kretschmer hat sich für Gespräche mit allen Parteien ausgesprochen, auch mit der AfD. Dem Handelsblatt hat der CDU-Politiker gesagt, wer jetzt noch auf Brandmauern verweise, habe die Zeichen der Zeit nicht erkannt. Man müsse mit Blick auf die sächsische Landtagswahl im September mit jedem reden, der reden wolle. Kretschmer regiert in Sachsen aktuell mit einer Minderheitsregierung. Der AfD wirft er aber vor, sie setze darauf, dass die Regierung scheitere. Obstanbauer in der Pfalz wollen Lehren aus der in diesem Jahr herausfordernden Erdbeerernte ziehen. Nach dem nassen Frühjahr seien vor allem Hitze und Trockenheit ein Problem gewesen, heißt es vom Bauern- und Winzerverband. Die Erdbeermengen seien zwar zufriedenstellend, die Saison aber schon sehr früh zu Ende und die Früchte eher klein geblieben. Deswegen haben die ersten Betriebe jetzt angekündigt, in Zukunft Erdbeersorten zu pflanzen, die mehr Sonne und Hitze vertragen. Die Zeit 6.03 Uhr.
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6: Vorsicht A3 Köln Richtung Frankfurt zwischen dem Wiesbadener Kreuz und Raunheim. Reifenteile auf der Autobahn. Und A67 Darmstadt Richtung Mannheim zwischen Gernsheim und Lorsch. Aufräumarbeiten, da ist nur eine Spur frei. 4 Kilometer Stau, dauert bis zu einer Dreiviertelstunde länger. Gute Fahrt.
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7: Andreas Macher lädt sein Wetterstudio. Guten Morgen.
8: Guten Morgen, hallo.
7: Ist ja ganz schön frisch hier. 2 Brücken im Rosengarten, 10 Grad im Moment. Ja, oder Main ist bei 3, Herdorf ist bei 9 Grad.
8: Ja. Na, die werden das noch.
9: Tatsächlich. Ja, es wird ein bisschen wärmer im Laufe des Vormittags schon und am Nachmittag haben wir Temperaturen dann wieder teilweise im sommerlichen Bereich. Insbesondere in der Südpfalz, da geht es rauf bis auf 27 Grad immerhin. Im Norden bleibt es allerdings doch ein bisschen kühler mit 19 bis 23 Grad, denn hier ziehen bald schon dichte Wolken auf, die sich dann im Laufe des Tages nach Süden ausbreiten. Zuvor gibt es noch am Vormittag oft sonniges Wetter, am Nachmittag überwiegen dann die Wolken, nur ganz vereinzelt fällt ein bisschen Regen. Der SWR1-Wettertrend morgen und am Freitag geht es trocken weiter mit Sonne und einigen Wolken. Zum Freitag und Richtung Wochenende wird es dann auch etwas wärmer.
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8: Guten Morgen. Also früher so bei uns war das ein Ritual. Kaum warst du 18, volljährig, Koffer packen, raus, erste eigene Wohnung. Ja, und heute bleiben viele deutlich länger im Hotel, Mama, mit dem komplett sorglos Paket.
6: Tja, ist das normal in Zeiten hoher Mieten? Erzählt uns mal von euren Erfahrungen. Wie lange habt denn ihr zu Hause gewohnt und ja, vor allem eure Kinder? Rheinland-Pfälzer dazu hören wir schon mal in gut 7 Minuten.
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0: Gleich 17:45 am Mittwoch. Also früher hieß es ja mit 18 raus in die große weite Welt. Also ich habe es tatsächlich so gemacht, ne? Mhm. Und heute heißt es ja schon oft eher, warum ausziehen, wenn es zu Hause WLAN, Vollpension, kostenlosen Wäscheservice gibt. Das Hotel Mama hat offenbar Hochkonjunktur, ja?
1: Genau. Ist ja auch was dran. So, die Frage ist, wie seht ihr das? Ne? Ist das völlig in Ordnung oder sollte irgendwann doch schon mal dann irgendwann ausgecheckt werden? Wie lange habt ihr Kühlschrank und Wäscheservice genutzt und die berühmte Frage gestellt, was gibt's heute zu essen? Es war eins Rheinland-Pfalz-Reporter Jens Alinia, hat Mainzer gefragt.
2: Ich wohne noch zu Hause bei Mama und Papa mit 19.
3: Die Vorzüge von Hotel Mama?
2: Natürlich die Kosten, also man muss nichts bezahlen, kein Essen, keine Miete bezahlen.
4: Hotel Mama bedeutet für mich all-inclusive, kostenlos und mit ganz viel Liebe Wäsche gemacht bekommen und vollen Kühlschrank zu haben. Das sind so die wichtigsten Dinge.
3: Nimmst du denn Hotel Mama in Anspruch?
4: Aktuell ja, als Student.
5: Mein Bruder ist ziemlich spät von zu Hause ausgezogen.
3: Wie alt war er denn?
5: 27, 28.
3: Hat er die Vorzüge von Hotel Mama lange in Anspruch genommen?
5: Auf jeden Fall, hat er gut genossen, ja.
6: Ich kenne Leute, die leben noch mit 35 bei ihren Eltern, ja.
3: Die sind Mitte 30?
6: Ja, die ziehen einfach nicht aus, kommst daheim, ist alles gedeckt.
3: Dauerpension bei Hotel Mama.
6: So ist das, ja.
3: Könnte es daran liegen, dass die Mieten so hoch sind und die Leute deswegen zu Hause bleiben?
5: Das ist mittlerweile, denke ich, ein Thema.
7: Also ich habe eine Freundin, die ist auch länger zu Hause geblieben, weil sie sich die Miete noch nicht leisten konnte, ja.
5: Aber ich denke auch oft Bequemlichkeit.
2: Faulheit. Egal, ob es Wäsche ist, egal, ob es sauber machen ist, das ist einfach sehr viel bequemer, wenn die Mutter da ist und das macht.
3: Das ist der beste Service, den man sich vorstellen kann.
2: Ja, ja, ja. Unbezahlter Service in dem Fall.
7: Ich habe das Gefühl, Töchter werden eher rausgeschmissen und die Jungs, die bleiben noch länger unter den Fittischen und werden ein bisschen sanfter angepackt, würde ich mal behaupten.
4: Es ist sehr schön, zu Hause zu wohnen und die Vorzüge zu genießen.
0: Ja, ich meine, bei Mama schmeckt es halt immer auch noch am besten. Und man muss dazu sagen, die Wäsche, die Mama wäscht, die riecht auch viel schöner. Ja, wie ist denn das bei euch? Habt ihr eure Kinder, ich sage es jetzt, formuliere das mal vorsichtig, rausgeschubst? Ja, oder sind die freiwillig gegangen? Oder wohnen sie noch mit Mitte 20 oder, wie wir eben schon gehört haben, Mitte 30 noch zu Hause? Und ihr sagt, ja, ist doch schön, hab ich gern so.
1: Am besten fand ich ja den, der eben gesagt hat, das ist für mich so ein All-Inclusive-Service. Das fand ich echt Wahnsinn. Ja. Also wie war das bei euch damals? Ja? Schickt uns gerne auch mal eine Nachricht, Text oder Sprache an die 06131 92 93 94 95.
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0: 20 nach 6 am Mittwoch. Worüber spricht Rheinland-Pfalz heute? In diesem trockenen Sommer, da reicht ja manchmal schon so ein Funke. Ne? Im Hunsrück bei Talfang, da sind gestern rund 4 Hektar Ackerfläche lodernd wie Zunder abgebrannt. Also vermutlich wegen eines technischen Defekts an einer Heuballenpresse. Mehrere freiwillige Feuerwehren in Zusammenarbeit mit Landwirten haben da super schnell reagiert, haben so das Feuer gemeinsam gestoppt, bevor der Brand dann noch an den angrenzenden Wald irgendwie angesteckt hätte. Eine Person musste mit Verdacht auf Rauchgasvergiftung ins Krankenhaus. Der Schaden wird auf 15.000 bis 20.000 Euro geschätzt.
1: Und wir schauen nach Trier. 2 tödliche Gewalttaten innerhalb weniger Tage erschüttern Trier. Die Uni trauert um 2 ermordete Studierende innerhalb einer Woche. Jetzt am Sonntag hat die Polizei eine 29 Jahre alte Studentin tot in ihrer Wohnung in Trier gefunden. Laut Polizei deutet alles auf ein Tötungsdelikt hin. Die Ermittlungen laufen noch. Und letzten Mittwoch ist der Student Marius Dick mit 22 Jahren in der Nähe der Uni erstochen worden. Der Verdächtige ist gleich alt, Afghane und bereits festgenommen. Er sitzt aber nicht im Gefängnis, sondern in einer geschlossenen forensischen Psychiatrie. Das Gericht geht nämlich davon aus, dass er nur eingeschränkt schuldfähig ist. Was bedeutet das jetzt? Wann gilt ein Mensch als schuldunfähig? Wer entscheidet sowas? Und wie läuft so ein psychiatrisches Gutachten, wie es jetzt erstellt werden soll, ab? Das alles besprechen wir mit einem neutralen forensischen Sachverständigen und Psychiater kurz nach halb.
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4: 6.31 Uhr.
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4: Aus unserem Nachrichtenteam Susanne Kimmel.
6: Guten Morgen. Frankreich hat als erstes EU-Land ein Social-Media-Verbot für alle unter 15 Jahren beschlossen. Nach dem französischen Senat hat auch die Nationalversammlung in Paris einem entsprechenden Gesetz zugestimmt. Außerdem wird damit das Handyverbot an Schulen erweitert. Bisher galt das nur für Grund- und Mittelstufe, in Zukunft auch in der Oberstufe. Die dieser Tage zu Ende gehende Erdbeersaison war für die Pfälzer Obstanbauer eine Herausforderung. Gründe waren nach Angaben des Bauern- und Winzerverbands der viele Regen im März sowie die darauf folgende Hitze und Trockenheit. SWR-Reporterin Nancy Lau.
7: Die Ernte hat deshalb teilweise früher begonnen und ist schneller zu Ende gegangen, sagt der Bauern- und Winzerverband Rheinland-Pfalz Süd. Die Erdbeeren blieben teils kleiner als für den Handel gewünscht. Das hat der Betrieb Erdbeerland Funk in Eisenberg bestätigt und erklärt, dass die Hitze auch den Erdbeeren im Folientunnel zugesetzt hat. Mit der bisherigen Erntemenge sei man aber zufrieden, sagt auch Christoph Stegmüller von den Stegmüller Erdbeergärten im südpfälzischen Offenbach. Beide Betriebe wollen in Zukunft auf Erdbeersorten setzen, die etwas mehr Sonne und Hitze vertragen.
6: Bei den Wormser Nibelungenfestspielen wird heute an Mario Adorf erinnert. Der verstorbene Schauspieler war Mitbegründer der Festspiele und gehörte zum Kuratorium, das jedes Jahr den Mario Adorf-Preis für künstlerische Qualität verleiht. In Gedenken an ihn nehmen am Abend seine Tochter und die Schauspielerin Maria Schrader an einer Podiumsveranstaltung in Worms teil.
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8: Und wir gucken auf die Straße. SWR1 Rheinland-Pfalz mit dem aktuellsten Verkehrsservice. Da haben wir gerade keine Meldungen. Gute Fahrt.
4: Also die Sonne scheint schon ganz gut bei uns im Land. Zum Beispiel Sonne pur in Bernkastel-Kues, Bingen, Bad Kreuznach, Germersheim. Temperaturen auch 13 Grad in der Regel im Moment. Der Morgen ist aber trotzdem ziemlich frisch. Nachher kommt dann richtig gut die Sonne durch. Da haben wir dann 19 bis 22 Grad, wo ein paar mehr Wolken hängen. Und da, wo die Sonne nur ist, 23 bis 27 Grad. Der SWR1-Wettertrend. Morgen im Grunde das gleiche. Sonne, Wolken 20 bis 26.
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4: Hallo, guten Morgen.
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0: Es ist 6.41 Uhr. Zwei junge Menschen, zwei Studierende der Universität Trier, zwei Familien, deren Leben sich innerhalb weniger Tage für immer verändert hat. Zwei gewaltsam Getötete in Trier innerhalb einer Woche. Die ganze Stadt steht unter Schock.
1: Jetzt am Sonntag ist eine 29 Jahre alte Studentin umgebracht, in ihrer Wohnung gefunden worden. Und ein paar Tage vorher ist ein 22 Jahre alter Student wohl von einem gleichaltrigen Afghanen erstochen worden. Hier geht die Staatsanwaltschaft davon aus, dass der Verdächtige wegen einer psychischen Erkrankung nur eingeschränkt schuldfähig ist.
0: Ein Sachverständiger soll jetzt ein psychiatrisches Gutachten erstellen. Professor Dieter Seifert ist forensischer Sachverständiger und Psychiater. Er hat mit dem konkreten Fall nichts zu tun, aber er hat uns erklärt, wie solche Entscheidungen grundsätzlich gefällt werden, nach welchen Kriterien beurteilt wird.
2: Das ist eine ausführliche Begutachtung, die fängt schon damit an, dass der psychiatrische Sachverständige die Akten zur Verfügung gestellt bekommt, wo eben der Tatablauf, die Zeugenaussagen oder die Aussagen des mutmaßlichen Täters schon drinstehen und möglicherweise auch Berichte von früheren Krankenhausaufenthalten sind. Der zweite Teil ist, dass er sich mit dem Probanden, mit dem Angeklagten und mutmaßlichen Täter intensiv befasst, indem er ihn untersucht, mit ihm spricht, seine Lebensgeschichte erörtert, möglicherweise noch weitergehende Untersuchungen macht, wie Laboruntersuchungen oder ein Kernspintomogramm des Schädels, falls er dort vermutet, dass irgendeine neurologisch-psychiatrische Erkrankung zusätzlich noch besteht.
1: Diese Untersuchungen dauern bis zu 20 Stunden und sollte der Sachverständige dann immer noch unsicher sein, können sie noch mal verlängert werden. Die Frage ist ja, wie gesichert sind dann diese Untersuchungen und Ergebnisse? Also man könnte ja eine psychische Erkrankung vielleicht auch vorspielen.
2: Ja, das ist eigentlich immer die Hauptfrage von vielen, ich sag mal in Anführungsstrichen Laien. Ja, man braucht nur sozusagen ein bisschen verrückt zu spielen. Das kann man als erfahrener Psychiater mit sehr, sehr hoher Wahrscheinlichkeit ausschließen. Es kommt natürlich in ganz seltenen Einzelfällen mal vor, aber dafür braucht man dann eben auch sonstige Informationen. Der hier Beschuldigte ist offensichtlich vorher schon psychisch auffällig gewesen. Es gibt also Vorbefunde aus irgendwelchen psychiatrischen Krankenhäusern und die muss man sich dann natürlich besorgen und das dann abgleichen mit dem psychischen Befund, den man selber erhebt bei der Begutachtung.
0: Jetzt sagen viele, die das von außen beobachten, ja, so eine Unterbringung in der Forensik, das ist eine wesentlich mildere Strafe als Gefängnis. Aber Professor Seifert sieht das anders.
2: Juristisch ist es erstmal so, ohne Schuld gibt es keine Strafe. Ich sag mal, ein klassisches Beispiel, jemand hat einen schweren, großen Hirntumor im Kopf, der sein Verhalten völlig verändert. Dafür kann der Beschuldigte ja nichts, der ist deswegen schuldunfähig. Es heißt ja nicht, wenn jemand schuldunfähig ist, dass er dann nicht gesichert untergebracht wird, sondern eine hochgesicherte Einrichtung mit einem Zaun von 5,50 Meter Höhe und allen Sicherheitsvorkehrungen, die wir in Gefängnissen auch haben, wo aber eben Therapie gleichbedeutend wie Sicherung durchgeführt wird.
1: Nach dem Messerangriff von Trier vor einer Woche, Professor Dieter Seifert über die Unterbringung in geschlossenen forensischen Psychiatrien. Dort ist auch der mutmaßliche Täter erstmal vorläufig untergebracht.
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1: Mit Christoph Kohl. Guten Morgen. Da tritt ein Bürgermeister zurück, weil er in den Social-Media-Portalen gemobbt und auch direkt bedroht wird und weil er das nicht mehr aushält. Da winken hervorragend geeignete Kandidaten ab, wenn sie für ein Amt in der Politik angefragt werden, weil sie sich nicht antun möchten, was sie sich damit alles einhandeln würden. Und zwischen den Parteien und unter gesellschaftlichen Gruppierungen wird der Ton immer rauer, aggressiver. Da ist etwas gekippt in unserer Gesellschaft. Die Art und Weise, wie kritisiert wird, ist nicht mehr förderlich. Im Gegenteil, sie schadet dem gesellschaftlichen Klima und hilft oft auch in der Sache nicht. Ich habe den Eindruck, dass bei politischen Konzepten vorrangig die Schwachpunkte und Fehler ins Visier genommen und aufgespießt werden. Wem etwas nicht recht ist, der zerpflückt das oft unfair oder gar gnadenlos. Vielfach wird kein gutes Haar gelassen an Gesetzesentwürfen oder Entscheidungen. Das Gute daran kommt nicht richtig in den Blick. Und die immer komplexere Situation, die schwierigen Bedingungen, unter denen heute Politik gemacht werden muss, werden nicht gesehen. Auch nicht, dass Kompromisse unvermeidlich sind. Dass es die Lösung, die allen gefällt, oft gar nicht gibt. Natürlich plädiere ich nicht dafür, zu allem Ja und Amen zu sagen oder alles schön zu reden. Wir brauchen in der Demokratie kritische Bürger und wachsame Medien. Wir brauchen eine Opposition, die ihren Finger in die Wunden legt, damit am Ende ein für alle besseres Ergebnis herauskommt. Aber es kommt darauf an, wie und mit welcher Absicht die politische Arbeit kritisiert wird. Geht es gegen den anderen? Wird bewusst Stimmung gemacht oder manipuliert? Oder dient es wirklich der Sache, den Bürgerinnen und Bürgern? Wer immer alles schlecht redet, der ist entweder mit sich selbst nicht zufrieden oder es geht ihm nur um die eigene Macht.

0: Wenn mir klar ist, dass jeder seine Grenzen hat und Fehler macht, nicht nur die Politiker, sondern auch ich selbst, dann kann ich gnädiger mit den anderen sein. Dann kann ich konstruktiv kritisieren. Dadurch wird das Miteinander nicht beeinträchtigt und es führt am Ende auch zu besseren politischen Entscheidungen. Christoph Kohl, Speyer, Katholische Kirche.
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3: 7 Uhr im Studio Susanne Kimmel. Die SPD fordert Entlastungen an der Tankstelle. In Trier liegen ab heute Kondolenzbücher für die mutmaßlich getötete Studentin aus. Das Wetter in Rheinland-Pfalz zunächst sonnig, dann immer dichtere Wolken bei 19 bis 27 Grad. SPD-Generalsekretär Klößendorf hat wegen der hohen Benzinpreise einen Spritpreisdeckel gefordert. Einen weiteren steuerfinanzierten Tankrabatt lehnt er in der neuen Osnabrücker Zeitung dagegen ab. Aus unserer Nachrichtenredaktion Markus Weber.
4: Klößendorf verweist auf Nachbarländer wie Belgien und Luxemburg. Sie hätten schon vor vielen Jahren einen Spritpreisdeckel eingeführt und schauten teils mit Häme auf die Entwicklung bei uns. Deutschland gelte als Paradies für die Mineralölkonzerne. Insgesamt betrachtet sieht Klößendorf viele Menschen längst am Limit, ähnlich wie den Staat, angesichts der Kriege um uns herum und der angespannten Haushaltslage. Der SPD-Generalsekretär ist für eine Diskussion darüber, die Schuldenregeln nochmal auszusetzen, wenn es, wie er sagt, an die Grundfeste unseres Sozialstaats gehe und wir sonst Gefahr liefen, dass es unsere Gesellschaft zerreißt.
3: In Frankreich dürfen unter 15-Jährige bald kein Social Media mehr nutzen. Das Parlament hat dem entsprechenden Gesetzentwurf am Abend zugestimmt. Aus Paris, Julia Borutta.
5: Das Verbot für unter 15-Jährige betrifft alle sozialen Plattformen, sieht aber Ausnahmen für Online-Enzyklopädien oder digitale Projekte mit Bildungszwecken vor. Beliebte Plattformen wie YouTube und WhatsApp dürfen nach Angaben der zuständigen Berichterstatterin im Parlament weiter für das reine Anschauen von Videos oder für den privaten Chatverkehr genutzt werden. Doch auch sie müssen eine Altersüberprüfung für den Teil einführen, der einem sozialen Netzwerk gleichgestellt ist, also etwa Kanäle zum Teilen von Inhalten oder Kommentarfunktionen. Kritiker des Gesetzes halten es für nicht durchführbar und deshalb reine Symbolpolitik.
3: Der ukrainische Präsident Zelensky hat auf tagelange Proteste in seinem Land reagiert und Militärchef Sirski entlassen. Er konnte sich mit dem ehemaligen Verteidigungsminister Fjodorow nicht einig werden, wie genau sich die Ukraine gegen Russland verteidigen sollte. Deswegen hatte Zelensky ursprünglich Fjodorow entlassen und damit die Proteste ausgelöst. In Trier liegen an der Universität und im Foyer des Bürgeramts ab heute Mittag Kondolenzbücher aus für die offenbar getötete Studentin. Sie war am Wochenende tot in ihrer Wohnung gefunden worden. Erst in der vergangenen Woche war ein Student erstochen worden. Triers Oberbürgermeister Leibe sagt, diese Taten erschütterten die ganze Stadt. Das Geburtshaus von Adolf Hitler im österreichischen Braunau wird in Zukunft als Polizeistation genutzt. Nach einem langen Umbau wird das Gebäude heute offiziell eröffnet. Damit will Österreich verhindern, dass der Ort zu einem Treffpunkt für Neonazis wird. Die Zeit 7.03 Uhr.
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6: Vorsicht A6 Heilbronn Richtung Mannheim. Zwischen dem Firnamer Kreuz und dem Firnamer Dreieck Reifenteile auf allen Fahrstreifen. Und da liegt auch noch eine Kiste und noch eine Metallkette. Also einiges los da in dem Bereich. Vorsichtig fahren, kommt überall gut an euer Ziel.
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7: Andreas Machalitzer im Wetterstudio, guten Morgen.
8: Guten Morgen.
7: Ich habe gerade mal nachgeschaut im Netz hier. 10 Grad am Gartenschaugelände Kaiserslautern. Das ist ja so ein Freizeitpark, schön ausgebaut worden. Öffnet um 9. Ich hoffe, für die Ferienkinder wird das noch schöner.
8: Das wird noch deutlich wärmer heute im Laufe des Tages. Am Nachmittag haben wir einen super angenehme 25 Grad in Kaiserslautern. Hier scheint auch lange Zeit die Sonne, bis zumindest am frühen Nachmittag. Dann kommen von Norden her ein paar Wolken hereingezogen. Es bleibt allerdings trocken. Und über die nördlichen Teile von Rheinland-Pfalz ziehen diese Wolken schon am Vormittag hinein. Dort rund um Eifel und Westerwald kann es vielleicht mal ein paar Regentropfen geben. Und das hier bei Temperaturen von 19 bis 23 Grad im Norden des Landes. Der SWR1-Wetter-Trend. Die nächsten Tage wird es langsam wärmer. Samstag wieder bis zu 30 Grad und häufig Sonnenschein.
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6: Mama, was gibt's denn heute eigentlich zu essen? Also den Satz hören viele Eltern heutzutage, oft deutlich länger. Das Hotel Mama boomt nämlich. Und mit diesem Hotel Mama der Frühstücksservice, Brotdosen und die Waschmaschine im Keller.
7: Gleich hören wir Alice aus Linz am Rhein. Ihre Kinder sind 20 und 22 und trotzdem macht sie ihnen morgens noch die Pausenbrote. Warum sie das gerne tut und wofür sie so eine Grenze ist zwischen Fürsorge und Verwöhnen, das hören wir hier in knapp 8 Minuten.
6: Mama, ich hätte lieber Käse heute Morgen auf der Stulle.
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0: im Hotel Mama. Frühstück ist gleich fertig. Und bitte noch die Wäsche rauslegen, damit ich dann nachher eine Maschine anwerfen kann. Gell, Schatzi?
1: Ja, wir reden heute darüber in SWR 1 Rheinland-Pfalz hier, wenn die Kinder erwachsen sind und immer noch zu Hause wohnen. Bei Alice Klein aus Linz am Rhein ist das auch so. Ihre Kinder sind 20 und 22 Jahre alt.
0: Ja, und Alice, du schmierst für die beiden auch morgens noch die Brote, ne? Wie viele machst du dann immer so?
2: Also mein Sohn, der braucht reichlich. Also da werden auch Sandwiches morgens gemacht, ne? Oder Wraps oder irgendwas, weil der wirklich lange Schultage hat. Der muss schon viel mitnehmen, ja.
1: Sag mal, die sind 20 und 22, hast du ja gesagt. Mhm. Viele würden sagen, in dem Alter können die sich eigentlich ihr Pausenbrot auch selbst schmieren. Da gibt es auch keine Diskussion, was kommt drauf.
2: Ja, das schon. Aber ich mache das. Ich frage immer abends vorher, was möchtest du morgen mitnehmen? Es gibt auch Morgende, wo ich nicht da bin und dann ist abends das Geschrei groß. Ich habe so Hunger, ich habe gar nichts gehabt. Aha. Also natürlich ist alles da. Sie können sich das auch selber machen. Die kochen auch, wenn die Lust haben, schon mal was für sich.
0: Das heißt also, die packen zu Hause auch mal mit an oder beteiligen sich auch finanziell?
2: Ja, also mein Sohn kann nicht. Der wird Physiotherapeut und das ist ja leider immer noch ein Beruf, der keinerlei Vergütungen gibt in der Ausbildung. Aber meine Tochter, die kocht halt auch schon mal. Ne? Ob uns das schmeckt, ist das eine, aber es ist schon so, die genießen das Hotel Mama sehr. Mhm. Aber ich finde das nicht schlimm, weil ich finde, das ist ein Gefühl von, ich bin geliebt, ich bin gerne bei meiner Mama, auch bei meinem Mann, der macht das auch. Ich finde das wichtig. Und dass meine Kinder selbstständig sind, die mussten selber gucken, wenn sie wo eingeladen sind, wie komme ich da hin? Oder wenn sie Termine haben, dann müssen sie auch darauf achten, dass sie ihre Termine einhalten. Ich bin nicht ihr Babysitter. Ich bin jemand, der einfach gerne dafür sorgt, dass die Kinder zu Hause, solange sie hier wohnen, einfach gut haben.
0: Wie lange dürfen sie es denn noch genießen? Also wann sagst du, also hier, ihr zwei müsst jetzt ausziehen?
2: Also meine Tochter fängt gerade an, beruflich sich zu etablieren. Die hat auch noch geplant, ein Studium dran zu hängen. Und mein Sohn, der ist ja jetzt gerade mal im ersten Ausbildungsjahr. Das ist jetzt gerade rum. Also bis mein Sohn richtig Geld verdient in seinem Beruf, das dauert ja noch ein bisschen. Und so lange darf der gerne zu Hause bleiben.
1: Hotel Mama hat auch ganz viel mit Liebe zu tun, oder Alice?
2: Ja, ganz, ganz, ganz, ganz viel.
0: Alice Klein aus Linz am Rhein. Wie ist es denn bei euch? Kinder noch zu Hause oder sind sie schon freiwillig gegangen?
1: Und wie war es bei euch selbst damals? 06131 92 93 94 95. Schreibt uns oder schickt uns auch gerne eine Sprachnachricht.
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0: Es ist 22 Minuten nach 7. Nächste Runde in unserer Tanzwoche. Montag Samba, Dienstag Mambo, heute Twist.
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0: Ah, der Twist hatte Anfang der 60er die Tanzflächen echt auf den Kopf gestellt. Kinder, Eltern, alle haben den gleichen einfachen Tanzschritt irgendwie drauf gehabt. Und Chubby Checker hat mit Let's Twist Again aus einem Tanz einen Welthit gemacht und natürlich einen Twist-Boom ausgelöst.

0: Na, und Jahre später hat sich Rod Stewart den Soul-Klassiker Twisting the Night Away von Sam Cooke aus den 60ern vorgenommen und eine richtig rockige Gitarrennummer draus gemacht. Rauchig, rockig, rau und lässig. Twist-Varianten heute. Also, wie hättet ihr ihn denn gerne nachher kurz vor 12? Lieber den Tanzflächen-Klassiker von Chubby Checker oder diese lässige Party-Version von Rod Stewart? Abstimmen im SWR1 WhatsApp-Kanal.
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0: Es ist 7.31 Uhr.
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0: Am Start ist Susanne Kimmel.
2: Guten Morgen. Aus der SPD kommen Forderungen nach einem Spritpreisdeckel. Generalsekretär Klüssendorf hat der Neuen Osnabrücker Zeitung gesagt, positive Beispiele seien Belgien und Luxemburg. Die beiden Nachbarländer haben schon vor mehreren Jahren einen Spritpreisdeckel eingeführt und deswegen aktuell keine so großen Probleme mit hohen Benzin- und Dieselpreisen wie Deutschland. Der Rheinland-Pfälzische Pro-Bahn-Verband lobt die Ankündigung, dass ab Mitte Oktober ein Alkoholverbot an allen Bahnhöfen gelten soll. Verbandschef Wand hat im SWR gesagt, es brauche aber auch Personal, um das zu kontrollieren.
3: Wenn ich an Koblenz, an Ludwigshafen denke, an Kaiserslautern, da hätten wir auf jeden Fall noch einiges an Personalbedarf, den man bräuchte, damit das Ganze ordentlich umgesetzt wird. Wir kennen ja klassisch alkoholisierte Gruppen. Da kann es natürlich auch schnell zu Gewalteskalationen kommen, wie man sie eben von alkoholisierten Personen kennt. Wir kennen auch alle die Fälle jetzt erst kürzlich, wie Personal angegriffen wurde. Das hat ein enormes Eskalationspotenzial.
2: Im Hunsrück hat mutmaßlich eine defekte Heuballenpresse einen Flächenbrand ausgelöst. Das hat die Polizei nach dem Feuer gestern Nachmittag bei Thalfang mitgeteilt. Die Flammen drohten demnach auch auf einen angrenzenden Wald überzugreifen. Mehrere Feuerwehren konnten den Brand mit Hilfe von Landwirten schließlich löschen. Ein Mensch kam mit Verdacht auf eine Rauchgasvergiftung ins Krankenhaus.
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4: 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Eine Meldung derzeit. Die B51 Prüm Richtung Köln ist zwischen Prüm Süd und der B410 Dausfeld wegen einer Baustelle bis heute Nachmittag gesperrt. Voraussichtlich so bis 15.30 Uhr. Gute Fahrt.
0: Die Rosen im Zweibrücker Rosengarten kriegen schon Sonne. 10 Grad, noch ganz schön frisch. Prüm ist leicht bewölkt bei 10 Grad. 13 haben wir in Nassau zum Beispiel. Also der Morgen ist relativ frisch in Rheinland-Pfalz. Später kommt dann schön die Sonne durch, aber auch ein paar dichte Wolken. Da, wo die Wolken hängen, 19 bis 22 Grad. Da, wo die Sonne ist, 23 bis 27. Und der SWR1 Wettertrend. Morgen ist es genauso. Da geht es dann nur bis 26 Grad maximal.
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0: Guten Morgen.
4: Kumo am Mi. Mit Milu und SAS.
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0: Es ist 7.37 Uhr, es war eins meiner Pfalz hier. So, jetzt nochmal kurz zurückspulen und nochmal ganz langsam. Was waren das für Abkürzungen da eben? Also Gumo, guten Morgen, ist ja noch klar, ne?
1: Und ja. Guten Morgen am Mittwoch, ne?
0: Aha.
1: Milu und SAS mit Michael Lug und Stefanie Andrea Stronzig.
0: Sehr schön.

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1: Und wir sind bei SWR 1 hören Gabi Windrich in Speicher. Guten Morgen, Gabi.
2: Ach so, ja. Jetzt. Ich musste Gabi erstmal noch anknipsen.
1: Gabi hat uns ja geschrieben, ich bin gar kein Morgenmensch. Die Antworten zu eurem Quiz sind das Erste, was ich so spreche, wenn du da mitspielst, ne?
3: Ja.
1: So, wir üben jetzt nochmal einen guten Morgen, Gabi. Ne? Jetzt mal richtig Vollgas hier. Du bist ein Morgenmensch. Und?
3: Morgen.
1: Naja, noch ein bisschen Luft nach oben, jo.
3: Es ist nicht meine Uhrzeit.
1: Ja, warte mal, das ändern wir jetzt.
2: Ich glaube,
1: gleich.
2: Wir ändern das einfach mit dem Spiel. 20 Fragen bekommst du von uns, 45 Sekunden Zeit. Sind es bei 14 richtigen, kommt der gelbe SW1 Thermobecher nach Speicher zu dir?
1: Das Adrenalin kriegst du kostenlos dazu jetzt. Mhm. Und alle deine Antworten gehen los mit dem gleichen Anfangsbuchstaben. Das ist das C wie Chili, ne, zum Beispiel. Mhm.
2: Oder Champion. Ja. Bist du bereit?
3: Ich bin bereit.
2: Dann geht's los.
4: Auf die Plätze A, B, C.
2: Süße braune Limonade.
3: Cola.
2: Lustige Person im Zirkus.
3: Clown.
2: Englisch für Trainer.
3: Coach.
2: Vorgesetzter, anderes Wort.
3: Chef.
2: Knusprige Scheiben aus Kartoffeln.
3: Chips.
2: Ort an der Mosel.
3: Kochen.
2: Kaffee mit Milchschaum.
3: Cappuccino.
2: Amerikanischer Kuhjunge.
3: Cowboy.
2: Großes Musikinstrument.
3: Cello.
2: Wurst mit roter Soße.
3: Currywurst.
2: Anderes Wort für schlau.
3: Clever.
2: Elektronische Datenverarbeitungsanlage.
3: Computer.
2: Urlaub im Zelt.
3: Campen.
2: Kleine Münze.
3: Cent.
2: Pilz, den man essen kann.
3: Champignon.
1: Jawohl! 15 richtige, Gabi.
2: Und Gabi, wer hat denn da im Hintergrund vorgesagt?
3: Das war mein Mann, auch mit C, Charlie.
1: Charlie, herzlichen Glückwunsch, hast du super gemacht.
2: Ja, dann kriegt Charlie den Becher.
1: Ja, ist doch schön. Ihr seid ein echt gutes Team, ne? Ist doch schön.
2: Ja, dann habt eine gute Zeit in Speicher.
3: Danke.
2: Tschüss.
1: Tschüss, ihr zwei.
2: Ciao.
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0: Gleich 10 vor 8 am Mittwoch. Egal, wo man in diesen Tagen im Land unterwegs ist, hier bei uns in Rheinland-Pfalz, in der Pfalz, im Hunsrück, in Rheinhessen, im Westerwald oder auch am Rhein. Man sieht die immer irgendwo, also die Störche. Ich habe neulich bei einer Radtour auch einige auf den Feldern stehen sehen. Und jetzt kommt der Naturschutzbund mit dieser guten Nachricht ums Eck. Der Bestand der Störche hat sich offenbar fantastisch erholt. Knapp 800 Weißstorch-Brutpaare, schätzt der NABU, sollen es aktuell in Rheinland-Pfalz sein. Ein neuer Rekord. Und das, obwohl das vor einiger Zeit noch etliche Fälle der Vogelgrippe gab.
1: Wie kommt es jetzt zu dieser erfreulichen Entwicklung? Nein, die Störche fliegen nicht mehr so weit weg zum Überwintern. Das heißt dann auch, dass sie nicht mehr so vielen Gefahren ausgesetzt sind. Und dann ist der Storch sowieso ein echter Überlebenskünstler. Das weiß Christian Reis. Er ist Storchenexperte im Storchenzentrum im südpfälzischen Bornheim.
2: Der Storch hat sich sehr gut angepasst. Mittlerweile auch sehr häufig auf Mülldeponien zu finden. Sprich, der Storch frisst wirklich fast alles, was ihm vor den Schnabel kommt. Und wir hatten tatsächlich einen besseren Bruterfolg wie die letzten 2-3 Jahre. Also der Trend, dass es positiv weitergeht bzw. nach oben geht, bestätigt sich auch hier.
1: Also neuer Rekord an Störchen in Rheinland-Pfalz.
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9: Hallo Autofahrer und Vorsicht A6 Mannheim Richtung Heilbronn. Zwischen dem Dreieck Hockenheim und der Raststätte am Hockenheimring West liegt ein Reifen auf der Fahrbahn.
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10: 8 Uhr im Studio Susanne Kimmel. Künstliche Intelligenz von OpenAI hackt eigenständig.

0: Endlich ein anderes US-Unternehmen. Die Ernte-Zwischenbilanz für Rheinland-Pfalz fällt besser aus als gedacht. Das Wetter im Land nach einem kühlen Morgen oft sonnig, ab dem Mittag teils Wolken, dann 23 bis 27 Grad. Beim US-Konzern OpenAI hat sich ein KI-Modell selbstständig gemacht und einen Hackerangriff durchgeführt. Das betroffene Unternehmen Hugging Face bestätigt die Attacke. Aus Los Angeles berichtet Reinhard Spiegelhauer.
1: Bei einem Leistungstest mit einem aktuellen und einem noch unveröffentlichten KI-Modell sollte getestet werden, wie gut sie Sicherheitslücken ausnutzen können. Schutzmechanismen hatte man dafür bewusst reduziert, um die maximalen Fähigkeiten der Modelle zu ermitteln. Damit hätten sie sich innerhalb der OpenAI-Infrastruktur Zugriff auf einen Rechner mit Internetzugang verschafft. In einem Blog-Eintrag schreiben die KI-Entwickler, die Modelle hätten, so wörtlich, enorme Anstrengungen unternommen, um ein eng gefasstes Testziel zu erreichen. Die KI-Entwickler kündigten sofort Maßnahmen an, unter anderem verspricht OpenAI, Testumgebungen in Zukunft strenger zu überwachen.
0: Die nach dem Ende des Tankrabatts deutlich gestiegenen Spritpreise haben zu neuen Diskussionen geführt. SPD-Generalsekretär Klüssendorf fordert in dem Zusammenhang, einen Spritpreisdeckel einzuführen. Der Neuen Osnabrücker Zeitung hat er gesagt, Deutschland sei ein Paradies für die Mineralölkonzerne. Dagegen hätten zum Beispiel Belgien und Luxemburg schon vor mehreren Jahren einen Spritpreisdeckel eingeführt und deswegen aktuell keine so großen Probleme mit hohen Benzin- und Dieselpreisen wie Deutschland. Die rheinland-pfälzischen Bauern und Winzer informieren am Vormittag über den Zwischenstand der Ernte. Vorab ist schon klar, trotz Hitze und Trockenheit ist die Lage besser als gedacht. Aus der SWR Wirtschaftsredaktion Michael Wegmer.
2: Die hohen Temperaturen hätten den Reifeprozess beschleunigt und zu einem ungewöhnlich frühen und kompakten Ernteverlauf geführt, sagte eine Sprecherin der Bauern- und Winzerverbände der Deutschen Presseagentur. Allerdings seien die Folgen der Trockenheit sehr unterschiedlich. Wintergerste kam dank des feuchten Winters vergleichsweise gut durch die trockene Phase. Auch bei Raps gibt es keine Probleme. Beim Winterweizen habe die Hitze aber regional die Erträge beeinflusst. Besonders kritisch sei die Lage beim Mais. Im Weinbau seien die Reben bislang überwiegend gesund.
0: Nach dem spektakulären Diebstahl aus dem Pariser Louvre öffnet das Museum ab heute wieder seine Galerie d'Apollon. Allerdings ohne ihre wertvollen Juwelen und Kunstschätze. Stattdessen sollen jetzt die aufwendig gestalteten Wand- und Deckengemälde im Mittelpunkt stehen. Bei dem Einbruch im Oktober vergangenen Jahres waren aus dem Louvre Schmuckstücke im Wert von rund 88 Millionen Euro gestohlen worden. Von ihnen fehlt bis heute jede Spur. Die übrigen Juwelen, die nicht gestohlen wurden, sollen jetzt in einem Tresorraum ohne Fenster gezeigt werden. Die Zeit 8.03 Uhr.
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4: Vorsicht A6 Saarbrücken, nein, Kaiserslautern Richtung Saarbrücken. Zwischen Kaiserslautern, Einsiedlerhof und Ramstein-Miesenbach ein defektes Fahrzeug auf der mittleren Spur. Vorsicht A6 Mannheim Richtung Heilbronn. Zwischen dem Dreieck Hockenheim und der Raststätte am Hockenheimring West ein Reifen auf der Fahrbahn. Dann noch die B51 Prüm Richtung Köln. Die ist zwischen Prüm Süd und der B410 Dausfeld wegen einer Baustelle bis heute Nachmittag gesperrt. Soll voraussichtlich so bis 15.30 Uhr in etwa dauern. Gute und sichere Fahrt.
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5: Andreas Macher, Litzer im Wetterstudio. Guten Morgen.
6: Guten Morgen, hallo.
5: Also überall Sonne im Moment hier. Kaiserslautern, Koblenz, Neumagen, Drohnen, Bernkastel, Kues, Sonne pur am Himmel. Aber es ziehen ja auch noch Wolken ins Land, ne?
6: Ja, genau. Und die sind schon in Nordrhein-Westfalen angekommen. Da ist es überall dicht bewölkt und das schwappt jetzt auch allmählich ins nördliche Rheinland-Pfalz hinein. Also Eifel, Westerwald, da wird es sich jetzt bald zuziehen. Und diese Wolken breiten sich dann bis zur Mittagszeit und dann frühen Nachmittag dann auch in Richtung Pfalz aus. Da gibt es zuvor noch lange sonnige Phasen. Am Nachmittag allgemein dichtere Wolken, allerdings nur ganz vereinzelt im Norden des Landes. Ein paar Tropfen bei böigem Wind. Temperaturen im Norden etwa 19 bis 23, in der Südpfalz immerhin bis 27 Grad. Der SWR1-Wetter-Trend, morgen Sonne und Wolken bei bis zu 26 Grad und dann wird's hochsommerlich am Freitag und Samstag mit viel Sonne und Temperaturen bis rund 30 Grad.
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5: SWR1. Einen guten Mittwoch.
4: Hallo, guten Morgen.
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0: Mama, Papa, ich zieh aus. Das sagen die Kinder in Deutschland im Durchschnitt so mit 24,1 Jahren. Michel ist ja so mit 27 raus, ne? Du hast so Hotel ungefähr. Mama noch ein bisschen ausgekostet.
1: Ja, ich habe schon gearbeitet und war dann immer ein paar Wochen oder Monate weg, habe möbliert gewohnt irgendwo. Und dann wieder daheim, auch mal 4 Wochen
0: oder so. Ja, also ich bin das erste Mal mit 18 ausgezogen und das letzte Mal, glaube ich, mit 21. Also ja, bin zwischendurch auch immer noch mal wieder nach Hause. Tina aus dem Guten Morgen Rheinland-Pfalz-Team, du bist mit 23 Jahren zu Hause raus.
2: Ja, da war ich so ein bisschen Mittelfeld bei euch, kann man sagen. Ich bin aber einmal raus und dann auch nie wieder zurück. Muss aber auch sagen, ich hatte damals sogar schon die Ausbildung fertig, ich habe Geld verdient. Heute wird man da ja schief angeguckt, ne? Willst wohl Geld sparen oder was? Aber rückblickend, ehrlich gesagt, ich glaube, es war zu Hause irgendwie okay und so ein bisschen habe ich mich auch nicht getraut auszuziehen.
1: Heute wird man ja sofort denken, ach, die hatte Helikoptereltern, die hat keine Selbstständigkeit gelernt und so.
2: Ja, und ich war total selbstständig, muss ich sagen. Ich muss zu Hause nämlich auch echt viel machen, im Haushalt putzen, kochen. Wir hatten eine Straußwirtschaft und einen Weinbaubetrieb. Oha. Da war also auch wirklich immer was zu tun. Aber die Ablösung vom Elternhaus, wie Entwicklungspsychologen das nennen, habe ich jetzt gelernt, die hat offensichtlich auch bei mir ein bisschen länger gedauert. Scheint aber auch ein Trend zu sein. Die Wissenschaftler von der Uni Mainz zum Beispiel haben in den letzten 25 Jahren gesehen, dass es tatsächlich immer länger gedauert hat. Früher ist man ausgezogen, weil man Familie gründet, heiratet, ne? Und heute wollen die jungen Leute erstmal rauskriegen, wer bin ich überhaupt, was will ich, was will ich machen. Dann ist es mit dem Beruf und dem Studium, man hat ja so viel Auswahl, ist alles schwer.
0: Ja. Aber es hat ja auch was mit der Kultur zu tun, ne? Also die Kinder in Italien zum Beispiel, die ziehen im Schnitt erst mit Anfang 30 aus.
2: Ja, also, das stimmt. Ja. Und vor allen Dingen muss man auch sagen, die gucken da ja auch ein bisschen anders drauf. Und zwar nicht nur die Italiener und auch die Kroaten oder so. Zum Beispiel mein Mann, die Eltern, er ist in Deutschland geboren, die Eltern sind als Gastarbeiter aus der Türkei gekommen. Der war Anfang 20, schon im zweiten Lehrjahr, als er gesagt hat, er zieht aus und dann kam das.
3: Die waren schockiert. Mein Vater war absolut stumm, meine Mutter hatte Tränen in den Augen und später hat mein Vater sogar das Gespräch gesucht und mich gefragt, was haben wir falsch gemacht, hast du irgendwelche Sorgen? Und das konnten sie nicht verstehen. Und es hat tatsächlich sehr lange gedauert, bis sie dann verstanden haben, dass das für mich wichtig war, auszuziehen und mein eigenes Ding zu machen. Und irgendwann haben sie es auch akzeptiert.
2: Siehste, Junge. Haben wir was falsch gemacht? So krass. Es ist einfach eine Frage der Perspektive.
1: So, wie sieht's bei euch aus? Gönnen sich eure Kinder noch den Aufenthalt im Hotel Mama oder sind die schon raus, weg von zu Hause?
0: Und wie war es vor allem bei euch damals? Schickt uns eine Nachricht. Text oder Sprache an die 06131 92 93 94 95.
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0: Es ist 8.30 Uhr.
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0: Und hier ist Susanne Kimmel.
2: Guten Morgen. Künstliche Intelligenz von OpenAI hat eigenständig einen anderen US-Konzern gehackt. Das hat das betroffene Unternehmen Hugging Face bestätigt. Die KI-Software ist demnach bei einem Testlauf aus der eigentlich abgeschotteten Umgebung ausgebrochen, hat sich Zugang zum Internet verschafft und ist in die Computersysteme der anderen KI-Firma eingedrungen. Obstanbauer in der Pfalz wollen Lehren aus der in diesem Jahr herausfordernden Erdbeerernte ziehen. Nach dem nassen Frühjahr seien vor allem Hitze und Trockenheit ein Problem gewesen, heißt es vom Bauern- und Winzerverband. Die Erdbeermengen seien zwar zufriedenstellend, die Saison aber schon sehr früh zu Ende und die Früchte eher klein geblieben. Deswegen haben die ersten Betriebe jetzt angekündigt, in Zukunft Erdbeersorten zu pflanzen, die mehr Sonne und Hitze vertragen. Im Rahmen der Wormser Nibelungenfestspiele gibt es heute einen Gedenkabend für den verstorbenen Schauspieler Mario Adorf. Zu der Veranstaltung wird auch seine Tochter Stella erwartet. SWR-Reporterin Karin Petzold.
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3: Ja, möchtest du Karin noch abfahren?
2: Ja, Entschuldigung, kann ich noch, gut. Das holen wir noch nach.
4: Stella Adorf wird nicht die Einzige sein, die über ihren Vater reden und sich vor Publikum an ihn erinnern wird. Mit auf dem Podium sitzt die Schauspielerin Maria Schrader, die bei den ersten Nibelungenfestspielen 2002 gemeinsam mit Mario Adorf auf der Bühne stand. Mario Adorf galt als Mitbegründer und Ideengeber für die Wormser Nibelungenfestspiele und war Mitglied des Kuratoriums, das jedes Jahr den Mario Adorf-Preis für künstlerische Qualität verleiht.
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3: 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Bitte Vorsicht, A61 Mönchengladbach Richtung Koblenz. Zwischen dem Dreieck Sinzig und Niederzissen ungesicherte Unfallstelle, linke Spur blockiert. Dann noch die B51 Prüm Richtung Köln zwischen Prüm Süd und der B410 Dausfeld. Da ist der Bereich wegen einer Baustelle bis heute Nachmittag etwa 15.30 Uhr gesperrt. Gute und sichere Fahrt.
0: Langsam wird's warm in Rheinland-Pfalz. 14 Grad in Main, 13 in Adenau, 15 haben wir in Boppard zum Beispiel. Von Norden her zieht's dann aber ein bisschen zu, da kommen Wolken ins Land. Wir haben heute maximal 19 bis 27 Grad, je nachdem, wie viel Wolken wo sind. 14 bis 9 Grad kühlt's heute Nacht ab und der SWR1-Wettertrend. Morgen ähnlich mit Sonne und Wolken, maximal 20 bis 26 Grad.
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0: Guten Morgen.
3: Hallo am Mittwoch.
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0: 8.41 Uhr, SWR1 Rheinland-Pfalz. Zwei junge Menschen, zwei Studierende der Universität Trier, zwei Familien, deren Leben sich innerhalb weniger Tage für immer verändert hat, zwei gewaltsam Getötete in Trier innerhalb einer Woche. Die ganze Stadt steht noch unter Schock.
1: Jetzt am Sonntag ist eine 29 Jahre alte Studentin umgebracht in ihrer Wohnung gefunden worden. Ein paar Tage vorher ist ein 22 Jahre alter Student wohl von einem gleichaltrigen Afghanen erstochen worden. Hier geht die Staatsanwaltschaft davon aus, dass der Verdächtige wegen einer psychischen Erkrankung nur eingeschränkt schuldfähig ist.
0: Ein Sachverständiger soll jetzt ein psychiatrisches Gutachten erstellen. Professor Dieter Seifert ist forensischer Sachverständiger und Psychiater. Er hat mit dem konkreten Fall nichts zu tun, aber er hat uns erklärt, wie solche Entscheidungen grundsätzlich gefällt werden, nach welchen Kriterien beurteilt wird.
2: Das ist eine ausführliche Begutachtung, die fängt schon damit an, dass der psychiatrische Sachverständige die Akten zur Verfügung gestellt bekommt, wo eben der Tatablauf, die Zeugenaussagen oder die Aussagen des mutmaßlichen Täters schon drinstehen und möglicherweise auch Berichte von früheren Krankenhausaufenthalten sind. Der zweite Teil ist, dass er sich mit dem Probanden, mit dem Angeklagten und mutmaßlichen Täter intensiv befasst, indem er ihn untersucht, mit ihm spricht, seine Lebensgeschichte erörtert, möglicherweise noch weitergehende Untersuchungen macht, wie Laboruntersuchungen oder ein Kernspintomogramm des Schädels, falls er dort vermutet, dass irgendeine neurologisch-psychiatrische Erkrankung zusätzlich noch besteht.
1: Diese Untersuchungen dauern bis zu 20 Stunden und sollte der Sachverständige dann immer noch unsicher sein, können sie noch mal verlängert werden. Und die Frage ist ja, wie gesichert sind dann diese Untersuchungen und die Ergebnisse? Man könnte ja eine psychische Erkrankung vielleicht auch vorspielen.
2: Ja, das ist eigentlich immer die Hauptfrage von vielen, ich sag mal in Anführungsstrichen Laien. Ja, man braucht nur sozusagen ein bisschen verrückt zu spielen. Das kann man als erfahrener Psychiater mit sehr, sehr hoher Wahrscheinlichkeit ausschließen. Es kommt natürlich in ganz seltenen Einzelfällen mal vor. Aber dafür braucht man dann eben auch sonstige Informationen. Der hier Beschuldigte ist offensichtlich vorher schon psychisch auffällig gewesen. Es gibt also Vorbefunde aus irgendwelchen psychiatrischen Krankenhäusern. Und die muss man sich dann natürlich besorgen und das dann abgleichen mit dem psychischen Befund, den man selber erhebt bei der Begutachtung.
0: Jetzt sagen viele, die das so von außen betrachten, ja, so eine Unterbringung in einer Forensik, das ist ja eine wesentlich mildere Strafe als Gefängnis. Der Professor sieht das anders.
2: Juristisch ist es erstmal so, ohne Schuld gibt es keine Strafe. Ich sag mal, ein klassisches Beispiel, jemand hat einen schweren großen Hirntumor im Kopf, der sein Verhalten völlig verändert, dafür kann der Beschuldigte ja nichts, der ist deswegen schuldunfähig. Es heißt ja nicht, wenn jemand schuldunfähig ist, dass er dann nicht gesichert untergebracht wird, sondern eine hochgesicherte Einrichtung mit einem Zaun von 5,50 Meter Höhe und allen Sicherheitsvorkehrungen, die wir in Gefängnissen auch haben, wo aber eben Therapie gleichbedeutend wie Sicherung durchgeführt wird.
1: Nach dem Messerangriff von Trier vor einer Woche Professor Dieter Seifert über die Unterbringung in geschlossenen forensischen Psychiatrien. Dort ist auch der mutmaßliche Täter erstmal vorläufig untergebracht.
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0: Mittwochmorgen, 8.51 Uhr. Michael, du musst mich übermorgen am Freitag nochmal dran erinnern, dass ich eine Abwesenheit reinmache, also für meine Mails. Ne? Ich habe ja ab Montag so ein paar Tage frei, also eine Woche, um genauer zu sein.
1: Ja, mache ich natürlich. Schon, weißt du schon, was du reinschreibst?
0: Oh, ich habe so gedacht, irgendwie so, ja, Klassiker halt, bin ich da irgendwie so.
1: Ja, oder du holst dir jetzt ein paar Inspirationen, was du da in deine Mail-Abwesenheit reinschreibst.
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3: Urlaubsabwesenheitsnotizen per Mail lesen sich ja sehr unterschiedlich, je nachdem, wer sie geschrieben hat. Der Servicetechniker.
4: Vielen Dank für Ihre Nachricht. Ich befinde mich derzeit im Urlaub. Nach meiner Rückkehr rufe ich Sie zwischen Montag und Samstag zwischen 26 Uhr unangekündigt an. Bitte halten Sie sich in dieser Zeit in der Nähe des Telefons auf.
3: Oder vom Arzt.
5: Vielen Dank für Ihre Nachricht. Die Praxis ist derzeit nicht besetzt. Sollten sich Ihre Beschwerden verschlimmern, vereinbaren Sie bitte nach meinem Urlaub einen Termin in 6 bis 8 Wochen.
3: Oder vom Handwerker.
4: Ich befinde mich derzeit im Urlaub. Nach meiner Rückkehr schaue ich mir das gerne an und sage Ihnen dann, dass ich dafür dieses Jahr leider keine Zeit mehr habe.
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9: Kurz vor 9 und wir haben 14 Grad in Cochem an der Mosel. Horhausen ist leicht bewölkt bei 13 Grad. Hallo Montabaur, bei euch sind es 13 Grad. Und in Bad Dürkheim über dem Riesenfass auf dem Wurstmarktplatz bewölkt und 16 Grad.
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10: 9 Uhr im Studio Susanne Kimmel. Die SPD fordert Entlastungen an der Tankstelle. Rheinland-Pfalz hat bundesweit die zweithöchste Autodichte. Das Wetter im Land, von Norden her immer mehr Wolken, maximal 19 bis 27 Grad. Die hohen Preise an den Tankstellen in Deutschland sorgen erneut für Diskussionen über staatliche Eingriffe. Forderungen kommen sowohl aus der Opposition als auch von der SPD. Aus Berlin berichtet Isabel Karas.
11: Angesichts der hohen Spritpreise spricht sich SPD-Generalsekretär Tim Klüssendorf für einen Spritpreisdeckel aus, also eine staatliche Obergrenze an der Tankstelle. In der neuen Osnabrücker Zeitung verweist er auf Modelle in Belgien und Luxemburg. Dort werde gemeinsam mit der Industrie ein Höchstpreis festgelegt. Deutschland sei dagegen ein Paradies für die Mineralölkonzerne. Auch linken Politiker Dietmar Bartsch

0: verlangt ein Eingreifen des Staates. Er bezeichnet die hohen Spritpreise im Deutschlandfunk als nicht zumutbar, vor allem für Familien, Pendler und Handwerksbetriebe.
1: Der Drogenbeauftragte der Bundesregierung Streeck lobt das geplante Alkoholverbot an Bahnhöfen. In der Rheinischen Post spricht er von einem Gewinn für alle, wenn sich so alle Reisenden sicherer fühlten. Die Bundesarbeitsgemeinschaft Wohnungslosenhilfe sagt dagegen, ein Verbot an Bahnhöfen würde alkoholabhängige Obdachlose in andere Bereiche und damit aus dem Blickfeld der Gesellschaft drängen. Das ändere aber nichts an ihrer Lebenslage. Beim US-Konzern OpenAI hat sich ein KI-Modell selbstständig gemacht und einen Hackerangriff durchgeführt. Das betroffene Unternehmen Hugging Face bestätigt die Attacke. Aus Los Angeles berichtet Reinhard Spiegelhauer.
2: Bei einem Leistungstest mit einem aktuellen und einem noch unveröffentlichten KI-Modell sollte getestet werden, wie gut sie Sicherheitslücken ausnutzen können. Schutzmechanismen hatte man dafür bewusst reduziert, um die maximalen Fähigkeiten der Modelle zu ermitteln. Damit hätten sie sich innerhalb der OpenAI-Infrastruktur Zugriff auf einen Rechner mit Internetzugang verschafft. In einem Blog-Eintrag schreiben die KI-Entwickler, die Modelle hätten, so wörtlich, enorme Anstrengungen unternommen, um ein eng gefasstes Testziel zu erreichen. Die KI-Entwickler kündigten sofort Maßnahmen an, unter anderem verspricht OpenAI, Testumgebungen in Zukunft strenger zu überwachen.
1: In Deutschland gibt es immer mehr Autos. Wie das Statistische Bundesamt mitteilt, liegt Rheinland-Pfalz bei der Autodichte hinter dem Saarland auf Platz 2. Hier kommen auf 1000 Einwohner 644 Autos. Während in Flächenländern wie Rheinland-Pfalz immer mehr Pkw angemeldet werden, geht die Zahl in den Stadtstaaten zurück. Die niedrigste Pkw-Dichte gibt es in Berlin, Bremen und Hamburg. Das Geburtshaus von Adolf Hitler im österreichischen Braunau wird in Zukunft als Polizeistation genutzt. Nach langem Umbau wird das Gebäude heute offiziell eröffnet. Damit will Österreich verhindern, dass der Ort zu einem Treffpunkt für Neonazis wird. Historiker sind aber skeptisch, dass das klappt. Zum Schluss die Zeit. Es ist 9.03 Uhr.
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4: A61 Mönchengladbach Richtung Koblenz. Zwischen dem Dreieck Sinzig und Niederzissen ein Unfall. Linke Spur blockiert 3 Kilometer Stau. A67 Mannheim Richtung Darmstadt. Zwischen Lorsch und Pfungstadt wird an der Fahrbahn gearbeitet. Die linke Spur gesperrt, 3 Kilometer Stau auch dort. Und die B51 Prüm Richtung Köln ist zwischen Prüm Süd und der B410 Dausfeld wegen einer Baustelle bis heute Nachmittag gesperrt. Das dauert voraussichtlich so bis 15:30 Uhr. Gute und sichere Fahrt.
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5: Es wird langsam wolkiger, von Norden her kommen die ins Land. 19 bis 27 Grad, je nachdem, wie viele Wolken wo hängen, ist es natürlich kühler. Heute Nacht wird es noch mal kühler, da geht es teilweise auf 9 Grad runter. Und der SWR1-Wetter-Trend, morgen so ähnlich wie heute mit Sonne und Wolken, maximal 20 bis 26 Grad.
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5: Hallo, Hotelmama, 4 Sterne, Vollpension, da fällt es ja schon schwer auszuziehen, oder? Darüber sprechen wir heute. Warum bleiben viele junge Erwachsene länger zu Hause?
4: Ja, ist es bequemer, Faulheit, normal oder weil es einfach schön ist, ja, so in der Family? Vielen Dank an dieser Stelle schon mal für eure Rückmeldungen. Viele von euch erzählen, wie es bei ihnen war und einige hören wir in gut 8 Minuten.
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0: finde das Ende da halt immer sehr schön. 9.13 Uhr. R.E.M. waren das in SWR1 Rheinland-Pfalz. Wäsche waschen, einkaufen, kochen, Haushalt, Miete zahlen. Also klingt ja alles nach einem ganz normalen Alltag. Oder aber nach genau den Dingen, auf die man im Hotel Mama perfekt verzichten kann. Ja, ihr schickt uns ganz viel Feedback, ganz viele Nachrichten ins Studio. Zum Beispiel hier per WhatsApp, so wie Claudia sie schreibt.
1: Meine Söhne wohnen mit 20 und 21 noch zu Hause. Mittlerweile mit eigenem abschließbaren Bereich, eigener Küche. Auch die Schwiegertochter in Spee ist schon eingezogen. Und weiter schreibt sie, sie frühstücken alle gemeinsam und Claudia schmiert morgens um 5 allen die Pausenbrote. SWR1-Hörerin Heike hat uns eine Sprachnachricht geschickt. Wie war es bei dir?
2: Ich bin mit 17 Jahren ausgezogen. Mit 15 habe ich den Papa meines Kindes kennengelernt. Mit 17 sind wir zusammengezogen in eine Wohnung in dessen Elternhaus. Mein Sohn selbst ist ausgezogen mit 23 Jahren. Mit seiner Freundin dann zusammen, mit der er schon ganz, ganz lange auch zusammen ist.
0: Ja, und bei SWR1 Rheinland-Pfalz Hörerin Annette Drabe ist es so gelaufen wie bei mir im Prinzip. Ne? Also sie schreibt zum Beispiel, sie ist damals mit 18 für die Ausbildung ausgezogen, kam dann 2 Jahre später nochmal für ein paar Monate zurück. Ihr erster Sohn hat mit 16 das Nest verlassen, der zweite mit 23. So, und dann hat auch SWR1 Hörer Michael noch eine WhatsApp-Nachricht geschickt. Wie war es bei dir?
3: Ich war damals 25,5, als ich ausgezogen bin. Dummerweise habe ich im Jahr vorher schon mal anklingen lassen, dass ich eventuell ausziehen möchte. Und dann habe ich doch glatt an Weihnachten von meinen Eltern eine Erstausstattung an Kochtöpfen und so weiter bekommen. Also das war so ein dezenter Hinweis. Jetzt mach aber mal.
1: Das ist ja nicht schlecht, herrlich. Hat er die volle Aussteuer gekriegt.
0: Herrlich, das ist ja echt. Meine Mutter hat mir auch so Töpfe geschenkt.
1: Im Ernst?
0: Ja.
1: Also auf die Idee wäre bei mir echt niemand gekommen. So ein sanfter Schubser war das bei ihm hier gerade eben, bei Michael. Wie war es bei euch mit Hotel Mama und welche Services genießen eure Kinder heute noch, wenn sie ausgezogen sind und euch besuchen kommen zum Beispiel? Jetzt anrufen ohne WhatsApp 06131 92 93 94 95.
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0: So, 22:09. Nächste Runde in unserer Tanzwoche. Montag Samba, Dienstag Mambo, heute Twist.
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0: Der Twist hat ja Anfang der 60er die Tanzflächen auf den Kopf gestellt. Und Eltern, Kinder, die haben alle diesen gleichen Schritt drauf gehabt, weil er gar nicht so arg schwer wäre. Und Chubby Checker hat mit Let's Twist Again aus einem Tanz einen Welthit gemacht und natürlich einen Twist-Boom ausgelöst.

0: Rauchig, rockig, rau und ziemlich lässig. Twist-Varianten heute, wie hättet ihr ihn denn gern nachher kurz vor 12? Lieber den Tanzflächenklassiker von Chubby Checker oder diese lässige Partyversion von Rod Stewart? Abstimmen in unserem SWR1 WhatsApp-Kanal.
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0: Es ist 9.30 Uhr.
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0: Mit Susanne Kimmel.
2: Guten Morgen. Die rheinland-pfälzischen Bauern und Winzer informieren am Vormittag über den Zwischenstand der Ernte. Vorab ist schon klar, trotz Hitze und Trockenheit ist die Lage besser als gedacht. Aus der SWR-Wirtschaftsredaktion Michael Wegmar.
3: Die hohen Temperaturen hätten den Reifeprozess beschleunigt und zu einem ungewöhnlich frühen und kompakten Ernteverlauf geführt, sagte eine Sprecherin der Bauern- und Winzerverbände der Deutschen Presseagentur. Allerdings seien die Folgen der Trockenheit sehr unterschiedlich. Wintergerste kam dank des feuchten Winters vergleichsweise gut durch die trockene Phase. Auch bei Raps gibt es keine Probleme. Beim Winterweizen habe die Hitze aber regional die Erträge beeinflusst. Besonders kritisch sei die Lage beim Mais. Im Weinbau seien die Reben bislang überwiegend gesund.
2: Aus der SPD kommen Forderungen nach einem Spritpreisdeckel. Generalsekretär Klüssendorf hat der Neuen Osnabrücker Zeitung gesagt, positive Beispiele seien Belgien und Luxemburg. Die beiden Nachbarländer haben schon vor mehreren Jahren einen Spritpreisdeckel eingeführt und deswegen aktuell kein so großes Problem mit hohen Benzin- und Dieselpreisen wie Deutschland. Im Hunsrück hat mutmaßlich eine defekte Heuballenpresse einen Flächenbrand ausgelöst. Das hat die Polizei nach dem Feuer gestern bei Thalfang mitgeteilt. Die Flammen drohten demnach auch auf einen angrenzenden Wald überzugreifen. Mehrere Feuerwehren konnten den Brand mithilfe von Landwirten schließlich löschen.
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4: 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A3 Köln Richtung Frankfurt zwischen dem Wiesbadener Kreuz und Rauenheim. Defekter LKW, der steht auf der rechten Spur. Und da gibt es 4 Kilometer stockenden Verkehr. A61 Mönchengladbach Richtung Koblenz zwischen dem Dreieck Sinzig und Niederzissen. Da ist ein Unfall passiert. Linke Spur blockiert, auch dort 4 Kilometer Stau. A67 Mannheim Richtung Darmstadt zwischen Gernsheim und Pfungstadt wird an der Fahrbahn gearbeitet. Dort die linke Spur ebenfalls gesperrt. Im Moment 2 Kilometer stockend. Und die B51, Prüm Richtung Köln, ist zwischen Prüm Süd und der B410 Dausfeld wegen einer Baustelle bis heute Nachmittag gesperrt, soll voraussichtlich bis 15.30 Uhr dauern. Gute und sichere Fahrt.
5: Von Norden her kommen Wolken zu uns ins Land. Temperaturen zwischen 19 und 27 Grad. Die 19 im Westerwald, 27 an der Weinstraße. Und im Moment haben wir in Mainz 19 zum Beispiel oder in Koblenz schon 16 Grad. Die Nacht kühlt uns ganz schön runter. Da geht es bis zu 9 Grad. Und der SWR1-Wettertrend. Morgen so ähnlich wie heute mit Sonne und Wolken. Temperaturen dann maximal 20 bis 26 Grad.
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5: Guten Morgen.
4: Hallo.
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0: 9.41 Uhr, es war eins Rheinland-Pfalz. Verkehrschaos, Lärm, Zoff. Also so lässt sich das zusammenfassen, was da gerade in Oppenheim abgeht, im Kreis Mainz-Bingen. Da ist im Moment ein Teil der B9 gesperrt. Die Strecke wird auf Vordermann gebracht und es gibt auch Umleitungen, damit alle da einen großen Bogen drumherum machen.
1: Ja, aber das Problem, viele halten sich da irgendwie nicht dran und verstopfen diese engen Gassen in der Altstadt. Und viele Bewohner, da haben eh schon einen ziemlichen Hals. SWR1 Rheinland-Pfalz-Reporter Jürgen Wolf, du hast dir das Ganze ja deswegen mal angeguckt.
2: Als ich dorthin gelaufen bin, stand ein großer Reisebus quer vor einer winzigen Gasse. Hinter dem Bus standen so geschätzt 8 bis 10 Autos und vor ihnen im Gegenverkehr waren es ähnlich viele. Die Leute haben sich teilweise angeschrien und es hat ziemlich lange gedauert, bis dieses Chaos aufgelöst war. Ich habe mich dann mit Norbert Pöls getroffen, der direkt dort wohnt und der ist mittlerweile so richtig entnervt.
3: Es ist katastrophal. LKWs, PKWs, Huberei, fast Schlägereien und sie müssen bei dem Wetter die Fenster schließen, sonst schlafen sie nicht ein. Motorradgeräusche, LKWs-Geräusche, habe ich immer volles Verständnis für LKW-Fahrer. Ich gehe raus, helfe denen auch, lots die Runde. Aber wenn sie sich bei der Stadt melden oder im Ordnungsamt, nützt nichts.
2: Ja, und die vielleicht einzig gute Nachricht für ihn ist, dass die Bauarbeiten im Zeitplan liegen. Der Landesbetrieb Mobilität hat mitgeteilt, dass der Spuk am 2. August ein Ende haben soll.
0: Ja, und was sagen die Behörden dazu? Also wird da nicht kontrolliert?
2: Also Stadt und auch die Polizei sagen, dass sie dort durchaus den Verkehr überwachen. Ein Polizeisprecher hat mir erklärt, dass sie an einem Tag 70 Fahrzeuge kontrolliert haben, aber eben nicht rund um die Uhr dort sein können, weil die Polizei auch noch viel anderes zu erledigen hat und einfach nicht genügend Personal für einen Dauereinsatz da ist.
1: Ist dieses Verkehrschaos nicht auch eine Gefahr für Fußgänger und Radfahrer?
2: Ja, das ist es allerdings und ich habe es selbst erleben müssen, als ich mit Anwohnern Norbert Pöls gesprochen habe, wollte ich aus seinem Hof kurz auf die Straße hinaus und er hat nur Achtung, Vorsicht gerufen und das war sehr gut zu. Ich bin stehen geblieben und etwa 20 Zentimeter vor mir fuhr mit deutlich überhöhter Geschwindigkeit ein Auto vorbei. Da war der Stau mit dem Reisebus vorbei. Die Fahrerin hatte es ziemlich eilig und ich hatte Glück.
0: Uiuiui, mein lieber Mann. Die B9 ist gesperrt und deswegen gibt's Verkehrschaos und Lärm und Zoff in Oppenheim im Moment, weil sich viele nicht an die Sperrungen halten und dann alles verstopft ist.
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0: 9.51 Uhr, egal wo man in diesen Tagen im Land unterwegs ist, in der Pfalz, im Hunsrück, in Rheinhessen, im Westerwald oder am Rhein, man sieht sie immer irgendwo, die Störche. SWR1 Rheinland-Pfalz-Hörer Leo Klöckner hat uns auch gerade so ein Video geschickt, 4 Jungstörche im Nest gefilmt, hat das in Rüber in der Nähe des Naturschutzgebiets und schreibt noch dazu, die 4 sind jetzt flügge und überlegen, die Eltern zu verlassen, wie im wahren Leben. Hat ja auch ein bisschen was von Hotel Mama, ne?
1: Ja, absolut.
0: Jetzt kommt auch noch der Naturschutzbund mit so einer guten Nachricht ums Eck. Der Storchenbestand hat sich offenbar fantastisch erholt. Knapp 800 Weißstorch-Brutpaare, so schätzt es der NABU, soll es aktuell hier bei uns in Rheinland-Pfalz geben. Das ist ein neuer Rekord und das, obwohl es ja vor einiger Zeit auch noch etliche Fälle der Vogelgrippe gab. Ne?
1: Wie kommt es jetzt zu dieser schönen Entwicklung? Die Störche fliegen nicht mehr so weit weg zum Überwintern, weil der Klimawandel für mildere Winter in Europa sorgt und sie ganzjährig genug Nahrung finden bei uns. Und das heißt dann auch, dass die einfach nicht mehr so vielen Gefahren ausgesetzt sind. Und dann ist der Storch sowieso ein echter Überlebenskünstler. Das weiß Christian Reis. Er ist Storchenexperte im Storchenzentrum im südpfälzischen Bornheim.
2: Der Storch hat sich sehr gut angepasst. Mittlerweile auch sehr häufig auf Mülldeponien zu finden. Sprich, der Storch frisst wirklich fast alles, was ihm vor den Schnabel kommt. Und wir hatten tatsächlich ein besserer Bruterfolg wie die letzten 2-3 Jahre. Also der Trend, dass es positiv weitergeht bzw. nach oben geht, bestätigt sich auch hier.
1: Neuer Rekord an Störchen in Rheinland-Pfalz.
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8: So, kurz nach 10 ist Birgit Steinbusch dran.
9: Ja, und das war Guten Morgen Rheinland-Pfalz mit Michael Luk und Steffi Stronzig. Schönen Mittwoch noch.
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10: 10 Uhr im Studio, Ilka Staroste. In Startups wird bald mehr investiert. Das Wetter hat der Erdbeerernte in der Pfalz stark zugesetzt. Das Wetter im Land, vom Norden her immer mehr Wolken, maximal 19 bis 27 Grad. Das Bundeswirtschaftsministerium will junge Unternehmen mehr unterstützen. Dafür soll das Kabinett heute eine sogenannte Start-up- und Scale-up-Strategie verabschieden. Aus dem ARD-Hauptstadtstudio Maximilian Ulrich.
11: Die Bundesregierung will kleine Firmen, also Start-ups, stärker fördern, damit sie wachsen können. Und dieses Wachstum nennt man Scale-up. Dazu soll es mehr Geld vom Bund geben. So soll der sogenannte Deutschlandfonds über das Jahr 2030 hinaus verlängert werden. Über diesen Fonds werden auch Startups unterstützt, die Geld für den Start des Unternehmens brauchen. Die Bundesregierung will sich aber auch erstmals direkt an Startups beteiligen, die Kriegswaffen herstellen. Außerdem sollen militärische Startups die gleiche Förderung bekommen wie Startups, die keine Waffen herstellen.
10: Wirtschaftsministerin Reiche lehnt weitere staatliche Hilfen wegen der hohen Spritpreise ab. Das hat die CDU-Politikerin den Sendern RTL und NTV gesagt. Als Grund nennt sie die knappe Haushaltslage. Mit der vorübergehenden Senkung der Energiesteuer habe die Regierung ein sehr teures Instrument eingesetzt, was viele Milliarden gekostet habe. Mehrere Politiker, unter anderem von der SPD, fordern einen staatlich festgelegten Preisdeckel. Die Preise an den deutschen Tankstellen liegen im Schnitt aktuell

0: aktuell wieder bei weit über 2 Euro pro Liter. Die in diesen Tagen zu Ende gehende Erdbeersaison war für die Pfälzer Obstanbauern eine besondere Herausforderung. Gründe waren nach Angaben des Bauern- und Winzerverbands der viele Regen sowie die darauf folgende Hitze und Trockenheit. Nancy Lau.
1: Die Ernte hat deshalb teilweise früher begonnen und ist schneller zu Ende gegangen, sagt der Bauern- und Winzerverband Rheinland-Pfalz Süd. Die Erdbeeren blieben teils kleiner als für den Handel gewünscht. Das hat der Betrieb Erdbeerland Funk in Eisenberg bestätigt und erklärt, dass die Hitze auch den Erdbeeren im Folientunnel zugesetzt hat. Mit der bisherigen Erntemenge sei man aber zufrieden, sagt auch Christoph Stegmüller von den Stegmüller Erdbeergärten im südpfälzischen Offenbach. Beide Betriebe wollen in Zukunft auf Erdbeersorten setzen, die etwas mehr Sonne und Hitze vertragen.
0: Viele Porsche-Aktionäre wetten offenbar auf weiter fallende Aktienkurse. Wie das Handelsblatt berichtet, führen sie deshalb sogenannte Leerverkäufe durch. Seit dem Börsengang vor 4 Jahren hat die Aktie des Stuttgarter Autoherstellers rund 45% an Wert verloren. Mittlerweile sei jede 4. frei handelbare Porsche-Aktie ein Leerkauf, schreibt die Zeitung und beruft sich auf Daten der Bank of America. Bei einem Leerverkauf leiht sich ein Anleger Aktien, verkauft diese sofort weiter und hofft, dass er sie später günstiger zurückkaufen kann. Die Differenz behält er als Gewinn. Das waren die Nachrichten. Die Zeit 10.03 Uhr.
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4: Einen wunderschönen guten Morgen. Geht los auf der A3 Köln Richtung Frankfurt zwischen Wiesbadener Kreuz und Rauenheim. Ein defekter LKW, 2 Kilometer stockender Verkehr. A48 Koblenz Richtung Dernbach, zwischen Koblenz Nord und Bendorf-Neuwied eine Baustelle, 2 Kilometer Stau. Dann die A5 Karlsruhe Richtung Frankfurt, zwischen Kronau und Waldorf-Wiesloch, auch eine Baustelle, 7 Kilometer stockender Verkehr, heißt für euch eine Viertelstunde plus. Die A61 Mönchengladbach Richtung Koblenz, zwischen Dreieck Sinzig und Niederzissen nach dem Unfall, 4 Kilometer Stau, da sind es 20 Minuten mehr. A67 Mannheim Richtung Darmstadt, zwischen Gernsheim und Pfungstadt wird die Fahrbahn neu gemacht, 2 Kilometer stockender Verkehr. Und die B51 Prüm Richtung Köln ist zwischen Prüm Süd und B410 Dausfeld wegen einer Baustelle noch bis etwa 3:30 gesperrt. Allen unterwegs wünschen wir eine gute und sichere Fahrt.
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3: Sonne und Wolken in der Eifel und im Westerwald, später vielleicht mal ein paar Tropfen, ansonsten aber trocken, bis 27 Grad. Und der SWR1-Wettertrend. Die nächsten Tage bleiben sonnig, es wird noch wärmer.
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3: 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Einen schönen Mittwoch.

0: Der Mittwoch. Nachwuchssorgen, die gibt's ja überall in Rheinland-Pfalz, in Vereinen, klar, aber immer häufiger auch bei der Arbeiterwohlfahrt, einer der großen Sozialverbände im Land. Die AWO organisiert in vielen Orten Veranstaltungen für Jugendliche, Geflüchtete, für Ältere, aber es fehlen Ehrenamtliche, die das weitermachen. Viele Ortsvereine haben sich aufgelöst. Traben-Trarbach könnte der nächste sein. SWR1-Reporter Christian Altmaier, da wurde jetzt die Presse eingeladen. Ein richtiger Hilferuf.
1: Ja, das kann man schon so sagen, weil der Ortsverein steht wirklich vor dem Aus. Die Mitglieder wissen nicht mehr, wie sie die vielen Angebote in Traben-Trarbach noch stemmen sollen. Denn vor kurzem hat nicht nur der Verein seinen 80. Geburtstag gefeiert, auch viele von den Ehrenamtlichen sind so in diesem Alter. Das heißt, wenn sich kein Nachwuchs findet, müssten sie den Verein auflösen. Und in Traben-Trarbach würden viele die Angebote vermissen, meint zumindest der Vorsitzende Karl-Heinz Weisgerber.
2: Da tut uns also sehr, sehr weh. Ne? Und es wäre für Traben-Trarbach ein Verlust. Freitags ist immer hier richtig Betrieb. Das ist das, was die Leute auch brauchen. Ne?
1: Also ob es der Seniorennachmittag ist, der Yogakurs, das Frauenfrühstück oder auch der Treffpunkt für ukrainische Geflüchtete, das alles organisieren momentan ein paar Männer und Frauen im Rentenalter. Und sie sagen, sie schaffen das einfach nicht mehr.
0: Was hält die jungen Leute ab, sich da zu engagieren?
1: Was die Leute abhält, ist vor allem die Bürokratie, heißt es zumindest beim AWO-Bezirksverband. Für Aktionen finden sich immer Freiwillige, aber wenn man dann fragt, ob jemand zum Beispiel Schriftführer werden will, meldet sich dann keiner. Das Problem haben natürlich viele Vereine, gerade auf dem Land, aber die AWO, die sich ja vor allem auch um Senioren kümmert, tut sich besonders schwer damit, da eine nächste Generation heranzuziehen. In den vergangenen 10 Jahren hätten sich mehr als 20 Ortsvereine aufgelöst, sagen sie beim Bezirksverband.
0: Und jetzt kommt's. Jetzt wollen sie jungen Leuten zeigen, hier mitzumachen ist super.
1: Genau, sie wollen vermitteln, dass Ehrenamt auch Spaß machen kann. Bei der AWO können die Mitglieder anderen helfen, neue Leute kennenlernen und sich auch in Projekten selbst verwirklichen. Auch Markus Heintl von der SPD, der Bürgermeister der Verbandsgemeinde, hat das selbst erlebt. Er hat seinen Zivildienst bei der Arbeiterwohlfahrt in Traben-Trarbach gemacht und engagiert sich dort seitdem auch ehrenamtlich.
3: Ich bin ja so ein bisschen Kind der AWO. Insofern wäre das für mich schon schade, wenn es hier dann auf Dauer nicht weitergeht. Also diese Orte brauchen wir. Wir brauchen eher noch mehr davon als weniger. Deswegen ist es umso wichtiger, dass wir es erhalten.
1: Das kann aber nur gelingen, wenn sich wirklich jüngere Mitglieder jetzt finden, wie das an anderer Stelle auch schon mal gelungen ist. Also die Hoffnung stirbt zuletzt.
0: SWR1-Reporter Christian Altmaier. Die AWO braucht neue Ehrenamtliche für ihre Ortsvereine. Stellvertretend hier Traben-Trarbach, wo es sonst nicht weitergehen kann. Deshalb da jetzt auch der dringende Appell.
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0: Kurz nach 10:30 ist es.
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0: Die Nachrichten mit Ilka Staroste.
2: Guten Morgen. Die Bundesregierung will Start-ups in Deutschland mit mehr Geld fördern. Dazu soll im Kabinett heute eine entsprechende Strategie verabschiedet werden. Unter anderem ist geplant, den Deutschlandfonds über das Jahr 2030 hinaus zu verlängern. Über diesen Fonds werden auch Start-ups unterstützt, die Geld für den Start ihres Unternehmens brauchen. Der Rheinland-Pfälzische Pro-Bahn-Verband lobt die Ankündigung, dass ab Mitte Oktober ein Alkoholverbot an allen Bahnhöfen gelten soll. Verbandschef Wand hat dem SWR gesagt, es brauche aber auch Personal, um das zu kontrollieren.
3: Wenn ich an Koblenz, an Ludwigshafen denke, an Kaiserslautern, da hätten wir auf jeden Fall noch einiges an Personalbedarf, den man bräuchte, damit das Ganze ordentlich umgesetzt wird. Wir kennen ja klassisch alkoholisierte Gruppen, da kann es natürlich auch schnell zu Gewalteskalationen kommen, wie man sie eben von alkoholisierten Personen kennt. Wir kennen auch alle die Fälle jetzt erst kürzlich, wie Zugpersonal angegriffen wurde. Das hat ein enormes Eskalationspotenzial.
2: Im Gefängnis von Siegburg bei Bonn hat es am Abend einen Großeinsatz der Polizei gegeben. Wie das Justizministerium mitteilte, habe man Hinweise auf einen geplanten gewaltsamen Aufstand von Gefangenen erhalten. Rund 100 Beamte hätten daraufhin die Haftanstalt durchsucht. Noch ist nicht klar, ob Gefangene wirklich einen Aufstand geplant haben.
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4: Geht los auf der R48 Koblenz Richtung Dernbach. Zwischen Koblenz Nord und Bendorf-Neuwied eine Baustelle, 3 Kilometer Stau. Die A5 Karlsruhe Richtung Frankfurt. Zwischen Kronau und Waldorf-Wiesloch auch eine Baustelle. Dort sind 6 Kilometer stockender Verkehr. A61 Mönchengladbach Richtung Koblenz. Zwischen Miel und Rheinbach 4 Kilometer. Die A61 Mönchengladbach Richtung Koblenz nochmal zwischen Dreieck Sinzig und Niederzissen nach dem Unfall 3 Kilometer Stau. Da braucht ihr 20 Minuten länger. Die A61 Koblenz Richtung Ludwigshafen zwischen Rheinböllen und Waldlaubersheim wegen der Baustelle 5 Kilometer Stau, auch hier 20 Minuten plus. Dann haben wir die A656 Mannheim Richtung Heidelberg. Zwischen Mannheim-Seckenheim und dem Übergang zur B37 wird die Fahrbahn neu gemacht, 4 Kilometer Stau. Und die A67 Mannheim Richtung Darmstadt. Zwischen Gernsheim und Funkstadt 2 Kilometer stockender Verkehr. Auch da wird die Fahrbahn erneuert. Allen unterwegs wünschen wir eine gute und sichere Fahrt.
0: Wir haben Sonne, Wolken, am Nachmittag vielleicht auch stellenweise mal kurz Regen. Das war's dann auch schon, bis 27 Grad heute. Und der SWR1 Wettertrend, morgen und Freitag auch sonnig und warm, noch so 1-2 Grad drauf. 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

0: 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Es ist vielleicht das berühmteste Hotel der Welt. Hotel Mama. Wo viele junge Leute ganz lange wohnen und am liebsten gar nicht mehr ausziehen wollen, weil es zu Hause doch sehr bequem ist, oder?
1: Hotel Mama bedeutet für mich all inclusive, kostenlos und mit ganz viel Liebe Wäsche gemacht bekommen und vollen Kühlschrank zu haben. Das sind so die wichtigsten Dinge.
0: Ja, mit Liebe die Wäsche gemacht bekommen. In Deutschland ziehen die jungen Leute im Schnitt so mit 24 aus. Da sind sie innerhalb Europas noch vergleichsweise früh dran. Die ältesten Nesthocker leben zum Beispiel in Spanien oder Griechenland. Spitzenreiter ist Kroatien. Da sind sie um die 31. Das liegt aber nicht daran, dass das Bett gemacht wird oder der Kühlschrank immer voll ist, sagt unser Korrespondent Oliver Schosch.
2: In Kroatien steigen die Mietpreise rasant, weil ein Großteil des Landes eine touristische Küstenregion ist. Und dann gibt es schwierige Arbeitsbedingungen, eine hohe Arbeitslosigkeit bei jungen Menschen und niedrige Einstiegsgehälter. Und in Kroatien ist der Familienzusammenhalt groß, sodass es als normal gilt, lange bei den Eltern zu leben.
0: Ähnlich sieht es in Italien aus. Die Mamonis, die Muttersöhnchen, wie sie da genannt werden, sind früher in der Regel erst ausgezogen, wenn sie geheiratet haben. Heute bleiben sie, ja, weil sie kein Geld haben. Und das bisschen, das sie haben, geben sie lieber für was anderes aus. Unsere Korrespondentin Anna Giordano.
3: Viele Italiener ziehen es vor, sich von ihrem wenigen Geld ein neues Handy oder ein schickes Auto zu kaufen, nach dem Motto, wenn man schon im Kinderzimmer wohnt, will man im Freundeskreis wenigstens bella figura, also einen guten Eindruck machen.
0: Wie ist es bei euch? Habt ihr eure Kinder sanft rausgeschubst oder sind sie freiwillig gegangen? Gerne eine Text- oder Sprachnachricht über unsere App oder an die 06131 92 93 94 95.
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0: Die 80er Glenn Frey, the heat is on. Am Mittwoch.
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0: Und wir sind ja die ganze Woche auf der Tanzfläche bei der Abstimmung in unserem WhatsApp-Kanal. Heute twisten wir. Twist in the Night Away, Rod Stewart. Oder wollt ihr Let's Twist Again, Chubby Checker? Ah, der führt im Moment. Bis kurz vor 12 könnt ihr noch euren Favoriten klicken. 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
7: Und in der nächsten Stunde hier die Königinnen der 80er, Madonna.

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1: 11 Uhr im Studio Ilka Staroste. Opfer von Terroranschlägen sollen bald besser betreut werden können. Rheinland-Pfalz hat bundesweit die zweithöchste Autodichte. Das Wetter im Land, vom Norden her immer mehr Wolken, maximal 19 bis 27 Grad. Für Opfer von Terroranschlägen soll es auf Dauer einen verlässlichen Ansprechpartner bei der Bundesregierung geben. Justizministerin Hubich bringt heute ein Gesetz ins Kabinett ein. Es soll das Amt des Bundesopferbeauftragten aufwerten. Aus Berlin, Markus Sambale.
2: Laut Gesetzentwurf sind für Personal und Ausstattung der Stelle des Opferbeauftragten rund 900.000 Euro pro Jahr vorgesehen. Bundesopferbeauftragter ist derzeit der Rechtsanwalt Roland Weber. Er soll Opfern und Angehörigen praktische finanzielle und psychosoziale Hilfe bieten. Unter anderem kümmert er sich um Betroffene von Messerangriffen in mehreren Städten und um die Opfer der Anschläge von Magdeburg 2024 und München 2025.
1: Das Bundeskabinett will heute außerdem eine neue Strategie beschließen, um Start-ups mit mehr Geld zu fördern. Die Regierung will sich auch zum ersten Mal direkt an Start-ups beteiligen, die Kriegswaffen herstellen. In keinem anderen Landkreis in Deutschland haben die Menschen so viele Autos wie in der Südwestpfalz. Wie das Statistische Landesamt mitteilt, kommen hier auf 1000 Einwohner 728 privat zugelassene Pkw. Auch andere Landkreise in Rheinland-Pfalz rangieren bundesweit in der Spitze, was die Pkw-Dichte angeht. Zum Beispiel die Vulkaneifel oder der Kreis Kusel. Ganz anders sieht es in den Städten aus. Mainz hat die geringste Autodichte, gefolgt von Ludwigshafen und Kaiserslautern. Im Gefängnis von Siegburg bei Bonn hat es am Abend einen Großeinsatz der Polizei gegeben. Wie das Justizministerium mitteilte, habe man Hinweise auf einen geplanten gewaltsamen Aufstand von Gefangenen erhalten. Aus Bonn, Simon Mead.
3: Rund 100 Einsatzkräfte der Polizei waren am Dienstagabend ab etwa 18 Uhr in der Justizvollzugsanstalt.

0: Anstalt Siegburg im Einsatz. Gegen 22 Uhr war der Einsatz beendet. Verletzte gab es nach Angaben des Ministeriums nicht. Das Gefängnis in Siegburg ist für rund 600 Inhaftierte ausgelegt. Ob bei der Durchsuchung Waffen oder verbotene Gegenstände gefunden wurden, wird noch ausgewertet. NRW-Justizminister Benjamin Limbach sagte, die Androhung bewaffneter Gewalt in Justizvollzugsanstalten sei eine absolute rote Linie. Sollte sich der Verdacht bestätigen, müssten die Drahtzieher die volle Härte des Gesetzes zu spüren bekommen.
1: Knapp ein Jahr nach dem tödlichen Zugunglück bei Riedlingen auf der Schwäbischen Alb steht jetzt die Ursache fest. Laut der Bundesstelle für Eisenbahnunfalluntersuchung ist der Zug wegen eines Erdrutsches nach Starkregen entgleist. Bei dem Unglück waren 3 Menschen ums Leben gekommen, über 30 Menschen wurden verletzt. Die Zeit, es ist gleich 11.03 Uhr.
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4: Und wir haben eine neue Gefahrenstelle auf der A5 Karlsruhe Richtung Frankfurt. Zwischen Bruchsal und Kronau bitte vorsichtig fahren, da liegt ein Plastikteil auf der mittleren Spur. Die A3 Köln Richtung Frankfurt. Zwischen Dietz und Limburg Süd 5 Kilometer stockender Verkehr wegen der Baustelle. A48 Koblenz Richtung Dernbach. Zwischen Koblenz Nord und Bendorf-Neuwied auch eine Baustelle, 3 Kilometer Stau. Die A5 Karlsruhe Richtung Frankfurt zwischen Kronau und Waldorf-Wiesloch wegen der Baustelle sogar 5 Kilometer Stau. A61 Mönchengladbach Richtung Koblenz zwischen Dreiecksinsig und Niederzissen, ihr ahnt schon, eine Baustelle, 3 Kilometer Stau dort. A61 Koblenz Richtung Ludwigshafen, eine Baustelle zwischen Rheinböllen und Waldlaubersheim, hier sind es 5 Kilometer Stau, heißt für euch eine halbe Stunde plus. Dann haben wir die A656 Mannheim Richtung Heidelberg zwischen Mannheim-Seckenheim und dem Übergang zur B37 wegen Fahrbahnerneuerung 3 Kilometer Stau. Und die A67 Mannheim Richtung Darmstadt zwischen Gernsheim und Pfungstadt 2 Kilometer stockender Verkehr. Auch da wird die Fahrbahn neu gemacht. Alle Verkehrsinfos immer für euch auf swr1.de und in unserer App. Gute Fahrt!
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3: Viel Sonne im Tagesverlauf, auch mehr Wolken und einige Tropfen. Aber größtenteils bleibt es trocken. Höchstwerte um 27 Grad. Der SWR1-Wettertrend. Morgen und Freitag sehr sonnig. Es bleibt so warm.
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3: 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Hotel Mama ist, wenn einem mit Liebe die Wäsche gemacht wird, haben wir eben einen Mit-20er-Sohn in Mainz gehört. Schreibt Ursel Feurich aus Siebeldingen bei Landau. Unsere Kinder sind zum Studium bzw. zur Ausbildung direkt nach der Schule ausgezogen. Und um zu vermeiden, dass sie an Wochenenden mit vollen Schmutzwäschesäcken heimkommen, haben alle 3 zum Auszug eine Waschmaschine bekommen. Liebe Ursel, Sie glauben nicht, wie viele Kolleginnen hier gerade Waschmaschinen bestellen.
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0: Uschi, du hast Neues aus der Verkehrsredaktion.
1: Es gibt eine neue Gefahrenstelle auf der A3 Frankfurt Richtung Köln zwischen Niedernhausen und Itzstein. Bitte vorsichtig fahren, da steht ein defekter Laster auf dem Standstreifen und es liegt ein Reifen auf der mittleren Spur.
0: 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So, jetzt piepst hier mehrfach. Jetzt ist er weg. Der Mittwoch. Netto. Dann geh doch zu Netto, ja? Werden wir in der Werbung oft aufgefordert bis angeschrien. Und wir haben es gemacht. Wir sind zu Netto gegangen. Netto ist tatsächlich der Branchenriese unter den Discountern in Deutschland mit mehr Filialen als Aldi oder Lidl zum Beispiel. Und das ARD-Magazin Marktcheck hat es sich angeguckt. Martin Küstermann aus der SWR1 Verbraucherredaktion. Die Kette verkauft sich ja richtig groß in der Werbung.
2: Netto hat den Anspruch, das größte Sortiment aller Discounter zu haben und damit eben auch die meisten Markenprodukte zu führen. Das haben wir natürlich gecheckt. Und tatsächlich haben wir bei Netto viele Produkte bekommen, die es bei Aldi oder Lidl nicht gibt. Aber wir wollten es noch genauer wissen und haben dafür einen Langzeitcheck gemacht. Eine Familie hat für uns 4 Wochen nur bei Netto eingekauft. Und naja, großes Sortiment, das stimmt. Aber es war dann doch hier und da öfter mal was vergriffen.
0: Ihr habt ja Netto auch mit anderen Anbietern verglichen, wie günstig die Preise für Markenprodukte sind. Und?
2: Marktforscher haben für uns einen ziemlich großen Warenkorb mit besonders beliebten und häufig reduzierten Markenprodukten beobachtet. Und zwar über 6 Monate. Wir wollten wissen, welche Händler senken die Preise am stärksten? Oder anders gesagt, wer hat die besten Sonderangebote? Das Ergebnis war ziemlich überraschend. Netto hatte in dieser Untersuchung nicht die günstigsten Sonderangebote und landet unter 8 Händlern nur auf Platz 5. Dem Versprechen vom Markendiscount wird Netto hier also nicht wirklich gerecht. Die besten Sonderangebote, also die mit den größten Reduzierungen, hatte in unserer Stichprobe Kaufland.
0: Außer den Markenprodukten verkauft der Discounter ja auch viele Eigenmarken. Da unterscheiden sich die Preise gar nicht so von der Konkurrenz. Aber wie gut sind sie?
2: Ja, wir haben einige Eigenmarken von Netto und anderen Händlern gecheckt. Von Orangenlimo über Obst und Gemüse bis hin zu italienischen Lebensmitteln und Glasreiniger. Insgesamt kann man sagen, Nettos Produkte sind okay. Beim Obst und Gemüse gab es zwar bei allen Händlern teilweise auch ziemliche No-Gos, was die Frische betrifft. Insgesamt kann Netto da aber durchaus mithalten. Gleiches gilt für die italienischen Lebensmittel. Da konnte Netto mit einem Produkt sogar richtig punkten. Das Tiramisu war ein echtes Highlight. Bei der Orangenlimo und beim Glasreiniger ist aber noch Luft nach oben.
0: ARD Marktcheck hat den selbsternannten Markendiscounter Netto getestet. Martin Küstermann aus unserer Verbraucherredaktion mit den Ergebnissen.
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2: Guten Tag. Die Bundesregierung will die Unterstützung für Menschen verbessern, die von Terroranschlägen betroffen sind. Das Kabinett hat einen Gesetzentwurf beschlossen, der das Amt des Bundesopferbeauftragten gesetzlich verankern soll. Justizministerin Hubig sagte, man sende damit die klare Botschaft, dass der Staat dauerhaft an der Seite der Betroffenen stehe. Die Warenhauskette Galeria, früher Galeria Kaufhof, will ihr Filialnetz weiter verkleinern. Wie das Unternehmen mitteilte, stehen bundesweit 33 Filialen auf dem Prüfstand. In Rheinland-Pfalz seien das die Kaufhäuser in Bad Kreuznach, Koblenz, Mainz und Speyer. Geprüft werde vor allem die Belastung durch die Miete und die Ertragskraft. Wann entschieden wird, welche Galeria-Standorte geschlossen werden, ist nicht bekannt. Im Pfälzerwald sind nach Angaben des Forstamts rund ein Drittel der Bäume durch die anhaltende Trockenheit beschädigt. SWR-Reporter Henrik Diekert beschreibt, was die Förster dagegen unternehmen.
3: Sie entnehmen tote Bäume und pflanzen dafür junge ein. Ein Förster hat mir erklärt, dass Bäume, die in den sehr trockenen Jahren seit 2018 Wurzeln geschlagen haben, später viel widerstandsfähiger sind als ältere Exemplare, die bei besseren Bedingungen groß geworden sind und sich nicht an Hitze und Trockenheit gewöhnen können. Außerdem werden vermehrt Bäume aus Südeuropa gepflanzt, die besser mit Hitze und Trockenheit zurechtkommen, zum Beispiel Libanon-Zeder oder bulgarische Tanne.
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4: Und da machen einige Baustellen ein bisschen Stau. Geht los mit der A3 Köln Richtung Frankfurt. Zwischen Dietz und Limburg Süd 5 Kilometer stockender Verkehr. Auf der A48 Koblenz Richtung Dernbach. Zwischen Koblenz Nord und Bendorf-Neuwied sind wegen der Baustelle 3 Kilometer Stau. Auf der A5 Karlsruhe Richtung Frankfurt. Zwischen Kronau und Waldorf-Wiesloch Baustelle 6 Kilometer Stau. Die A61 Mönchengladbach Richtung Koblenz. Zwischen Dreieck Sinzig und Niederzissen wegen der Baustelle 3 Kilometer Stau. Auf der A61 Koblenz Richtung Ludwigshafen zwischen Rheinböllen und Bad Laubersheim sind 6 Kilometer Stau, heißt für euch 40 Minuten plus. Und auch auf der A656 Mannheim Richtung Heidelberg zwischen Mannheim-Seckenheim und dem Übergang zur B37 3 Kilometer Stau. Da wird auch die Fahrbahn neu gemacht, genauso wie auf der A67 Mannheim Richtung Darmstadt zwischen Gernsheim und Pfungstadt 2 Kilometer stockender Verkehr. Und dann haben wir noch die B49 Koblenz-Montabaur. Zwischen Neuhäusel Nord und LKW-Umgehung läuft die Unfallaufnahme und aktuell sind beide Richtungen gesperrt. Allen unterwegs eine gute und sichere Fahrt.
1: Mit viel Sonne geht's los, dann jetzt so langsam immer mehr Wolken in der Eifel und im Westerwald, auch mal ein paar Tropfen, ansonsten bleibt es aber trocken. Maximal 27 Grad heute und der SWR1 Wettertrend. Morgen, Freitag und Samstag sehr sonnig und immer wärmer. 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

0: Und Neues von dir, Uschi?
1: Fahrt bitte vorsichtig auf der A5 Frankfurt Richtung Karlsruhe. In der Einfahrt von der Raststätte Bruchsal steht ein defektes Fahrzeug auf dem Beschleunigungsstreifen.

0: SWR1 Rheinland-Pfalz am Mittwoch. Uns interessiert heute das Leben im Hotel Mama. Knapp 30% der 25-Jährigen in Deutschland haben letztes Jahr noch bei ihren Eltern gewohnt. In Europa ist Kroatien Spitzenreiter. Da ziehen sie im Schnitt mit 31,5 aus. Das hat weniger mit Bequemlichkeit zu tun, eher damit, dass es keine Perspektiven gibt, Jobs oder auch Wohnungen. In den nordischen Ländern ist es ganz anders. So mit 21 ziehen die Kinder da im Schnitt aus. SWR1-Korrespondentin Jana Sinram.
1: Das hat kulturelle Gründe. Selbstständigkeit wird früh gefördert und auch gesellschaftlich erwartet. Der wichtigste Faktor ist aber die finanzielle Unterstützung durch den Staat. In Dänemark zum Beispiel bekommen alle Studierenden staatliche Zuschüsse für ihren Lebensunterhalt. Die sind unabhängig vom Einkommen ihrer Eltern und sie müssen nach der Ausbildung auch nicht zurückgezahlt werden. Außerdem gibt es dort, wie auch in Norwegen, Schweden und Finnland, optionale Studiendarlehen. So können sich viele junge Menschen schon früh ein eigenes Leben finanzieren.
0: Und wie ist es bei euch? Sind die Kinder früh ausgezogen oder mit 30 noch da? Schickt uns eine Sprachnachricht 06131 92 93 94 95 SWR1 Rheinland-Pfalz.

0: Und die Woche ist ja ein ganz heißer Tanz in unserem WhatsApp-Kanal.
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0: Montag hatten wir Samba, gestern Mambo, heute Twist. Ihr konntet entscheiden. Wollt ihr Twist in the Night Away, Rod Stewart? Oder wollt ihr Let's Twist Again, Chubby Checker? Und genau den wollt ihr. Den Klassiker.

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5: Am Mittwoch in der nächsten Stunde bei uns M-People. Und Kenny Loggins.
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6: 12 Uhr im Studio Ilka Staroste. München erinnert an das Attentat auf das Olympia-Einkaufszentrum. Galeria prüft alle Standorte in Rheinland-Pfalz. Das Wetter im Land, mehr Wolken als Sonne, bis 27 Grad. Die Bundesregierung will die Unterstützung für Menschen verbessern, die von Terroranschlägen betroffen sind. Das Kabinett hat einen Gesetzentwurf beschlossen, der das Amt des Bundesopferbeauftragten gesetzlich verankern soll. In München wird am Nachmittag an die Opfer des Anschlags am Olympia-Einkaufszentrum heute vor 10 Jahren erinnert. Birgit Grundner berichtet.
7: Das Grauen begann um 17.51 Uhr. Zuerst schoss der Attentäter in einem Fastfood-Lokal auf Menschen. Dann suchte er weitere Opfer im Freien und im Olympia-Einkaufszentrum. Er tötete 8 Jugendliche und eine Frau. Später nahm sich der 18-Jährige selbst das Leben. Fast alle Opfer hatten einen Migrationshintergrund. Lange wurde der Anschlag aber als reiner Racheakt eines psychisch kranken Mobbing-Opfers bezeichnet. 2019 wurde der Anschlag von München als rassistisch und politisch motiviert eingestuft. Dafür hatten auch Angehörige lange gekämpft.
6: Wirtschaftsministerin Reiche lehnt weitere staatliche Hilfen wegen der hohen Spritpreise ab. Das hat die CDU-Politikerin RTL gesagt. Als Grund nennt sie die knappe Haushaltslage. Mit der vorübergehenden Senkung der Energiesteuer habe die Regierung ein sehr teures Instrument eingesetzt. Mehrere Politiker, unter anderem von der SPD, fordern einen staatlich festgelegten Preisdeckel. Die Preise an den Tankstellen liegen im Schnitt aktuell wieder bei weit über 2 Euro pro Liter. Das neue GKV-Spargesetz der Bundesregierung könnte bei den Krankenhäusern in Rheinland-Pfalz zu einem Defizit von rund 250 Millionen Euro führen. Die Krankenhausgesellschaft Rheinland-Pfalz fordert das Land deshalb auf, ein Nothilfeprogramm aufzulegen, das die Kliniken finanziell stabilisieren soll. SWR-Reporterin Nadine Lindacher.
8: In ganz Deutschland wären laut einer Studie 400 Krankenhausstandorte durch die Sparpläne gefährdet. 20 Kliniken könnten in Rheinland-Pfalz durch das neue Spargesetz sogar ganz vor dem Aus stehen. Vor allem am Personal soll gespart werden, was die Versorgung von Patienten massiv beeinträchtigen könnte. Gleichzeitig brauchen die Kliniken eigentlich mehr Personal, um ihren Verpflichtungen nachkommen zu können, die sie gesetzlich erst auferlegt bekommen haben. Das Land soll jetzt einspringen und die Kliniken finanziell entlasten. Falls sich keine Einigung finden lässt, müssten die ohnehin klammen Kommunen als überwiegende Träger der Krankenhäuser einspringen.
6: Im Süden Frankreichs müssen rund 500 Menschen wegen eines Waldbrands vorübergehend in Notunterkünften unterkommen. Das haben die Behörden des betroffenen

0: Departements Var mitgeteilt. Rund 2500 Hektar Vegetation wurden durch die Flammen bereits zerstört. ARD-Korrespondent Kai Rienecker.
1: Über 30 Häuser und Wohnungen wurden bislang beschädigt. Der zuständige Präfekt teilte mit, der Brand sei noch nicht unter Kontrolle. Im Südwesten Frankreichs hatte ein heftiges Feuer direkt am Flughafen Bordeaux-Mérignac gestern die Einsatzkräfte überrascht. Zwei Feuerwehrleute starben in einem Kiefernwald, als sie mit ihrem Löschfahrzeug von bis zu 30 Meter hohen Flammen eingeschlossen wurden. An vielen Orten in Südfrankreich besteht aktuell allerhöchste Feuergefahr. Seit Jahresbeginn sind in Frankreich bereits 40.000 Hektar abgebrannt. Nach Angaben des französischen Innenministers ist das bereits mehr als im gesamten vergangenen Jahr.
0: Die Warenhauskette Galeria, früher Galeria Kaufhof, will ihr Filialnetz weiter verkleinern. Wie das Unternehmen mitteilte, stehen bundesweit 33 Filialen auf dem Prüfstand. In Rheinland-Pfalz seien das die Kaufhäuser in Bad Kreuznach, Koblenz, Mainz und Speyer. Geprüft werde vor allem die Belastung durch die Miete und die Ertragskraft. Wann entschieden wird, welche Galeria-Standorte geschlossen werden, ist nicht bekannt. Die Zeit 12.04 Uhr.
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4: Und es ist ein bisschen ruhiger geworden zum Glück. Wir haben die A3 Köln Richtung Frankfurt zwischen Dietz und Limburg Süd. 5 Kilometer stockender Verkehr wegen der Baustelle. Die A48 Koblenz Richtung Dernbach zwischen Koblenz Nord und Bendorf-Nabit auch eine Baustelle. Dort sind es 3 Kilometer Stau. A5 Karlsruhe Richtung Frankfurt zwischen Kronau und Waldorf-Wiesloch steht ein defektes Auto in der Baustelle. 7 Kilometer Stau, da heißt für euch 40 Minuten plus. Dann die A61 Mönchengladbach Richtung Koblenz. Zwischen Mehl und Dreieck Bad Neuenahr wegen der Baustelle auch 7 Kilometer Stau. Hier ist es eine halbe Stunde mehr. Und die A61 Koblenz Richtung Ludwigshafen. Zwischen Rheinböllen und Waldlaubersheim wegen der Baustelle 7 Kilometer Stau. Da sind es 40 Minuten plus. Und da kommt noch eine Gefahrenstelle hinterher. Fahrt bitte vorsichtig auf der A6 Mannheim Richtung Heilbronn. Zwischen Mannheim-Schwetzingen und Schwetzingen-Hockenheim ist eine ungesicherte Unfallstelle auf der rechten Spur in der Baustelle. Allen unterwegs eine gute und sichere Fahrt.
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3: Sonne und Wolken in der Eifel und im Westerwald, später vielleicht mal ein paar Tropfen. Ansonsten ist es trocken, bis 27 Grad heute. Und der SWR1-Wetter-Trend. Die nächsten Tage bleiben sonnig, es wird noch wärmer.
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3: 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Einen schönen Mittwoch.

0: Und wir haben einen Namen. Gerade kommt die Meldung. Die Union hat einen Nachfolger für Jens Spahn wohl ausgesucht. Kanzleramtsminister Thorsten Frey soll den Fraktionsvorsitz von CDU/CSU übernehmen. Nächsten Mittwoch ist ja die Sondersitzung, also heute in einer Woche, der Bundestagsfraktion. Da soll er dann gewählt werden. 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Tanken ist gerade wieder extrem teuer. Jetzt so um kurz nach 12 sind die Preise ja wieder in die Höhe geschossen. Ich habe hier gerade mal kurz die App gecheckt, so für Mainz. Super E10, da kostet der Liter 2,30 Euro, Diesel 2,35 Euro. So, den Tankrabatt, wie wir ihn hatten, soll es nicht mehr geben. Jetzt wird der Spritpreisdeckel diskutiert. Der Staat soll dann also Höchstgrenzen für Benzin und Diesel festlegen. Luxemburg hat ihn. Michael Herr aus unserer Wirtschaftsredaktion. Funktioniert er?
1: Ja, könnte man denken, wenn man auf die Preise schaut. Ein Liter Diesel kostet im Großherzogtum im Schnitt gerade rund 1,85 Euro. Das hat aber vor allem mit den deutlich niedrigeren Energiesteuern zu tun, die es dort im Vergleich zu Deutschland und Rheinland-Pfalz gibt. Der Spritpreisdeckel, der sorgt da eher fürs Feintuning. Das Wirtschaftsministerium dort schaut sich regelmäßig an, wie sich die Kosten für die Mineralölkonzerne verändern. Also was macht der Rohölpreis, wie entwickeln sich Transportkosten etc. pp. Und auf dieser Grundlage legt die Regierung dann einen Höchstpreis fest für Sprit, den die Konzerne an der Tankstelle nicht überschreiten dürfen. Drunter liegen ist auch da erlaubt. Das hat dann vor allem zwei Folgen. Erstens schwanken die Preise an der Tankstelle dort nicht so stark wie bei uns, weil sich die meisten Tankstellenbetreiber an den aktuellen Höchstpreis halten. Und die Regel sorgt auch dafür, dass kurzfristige Preisausschläge an den Weltmärkten nicht direkt auf der Tankrechnung der Autofahrerinnen und Autofahrer landen. Das haben wir in Deutschland ja auch schon ganz oft erlebt.
0: Klingt ja eigentlich ganz gut. Es sind aber nicht alle Fachleute so begeistert. Wo ist das Risiko?
1: Also ich glaube, das größte Risiko ist, dass die Erwartungen an dieses Instrument zu hoch sind. Der Deckel, so wie es ihn in Luxemburg und übrigens auch in Belgien gibt, der senkt nicht in breiter Fläche die Preise beim Tanken. Dafür sind die niedrigeren Steuern verantwortlich und an die will die Bundesregierung ja aktuell nicht nochmal ran. Dann gibt es aber auch Stimmen, die sagen, ein solches Modell wäre nur mit großen Nebenwirkungen übertragbar auf eine so große Wirtschaft wie die deutsche. Im schlimmsten Fall könnte das sogar zu Versorgungsengpässen führen. Also sollte der Preisdeckel zu stark unterhalb des Weltmarktniveaus liegen, dann könnten die Öltanker einfach woanders hinfahren, dahin nämlich, wo sie für ihre Fracht mehr bekommen würden.
0: Michael Herr aus unserer Wirtschaftsredaktion. Auch ein Spritpreisdeckel könnte Nebenwirkungen haben.
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0: 12.30 Uhr.
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0: Die Nachrichten mit Ilka Staroste.
2: Guten Tag. Kanzleramtschef Thorsten Frey soll laut Medienberichten Nachfolger von Jens Spahn werden. Demnach haben sich darauf Kanzler Merz und CSU-Chef Söder geeinigt. Bestätigt ist das noch nicht. Heute Nachmittag wollen beide den Fraktionsvorstand über den Kandidaten informieren. Spahn war vergangene Woche als Vorsitzender der Unions-Bundestagsfraktion zurückgetreten. Nach dem Waldbrand am Rotenfels im Kreizbach Kreuznach erholt sich der Wald langsam. Laut dem zuständigen Forstamt Sohnwald wachsen aus dem Ascheboden bereits wieder erste Keimlinge, zum Beispiel von Eichen. Um die kümmere sich das Forstamt direkt, sagt Försterin Franziska Hockwart.
3: Wenn man natürlich sieht, dass auch von selber was kommt, muss man die Pflanzen auch schützen, dass die nicht jetzt noch vom Wild direkt wieder abgefressen werden. Und was dann noch an Flächen übrig bleibt, wo jetzt nichts von Natur auskommt, da müssen wir dann sehen, was wir dann da noch ein paar andere klimaresistente Baumarten ergänzen werden. Der Brand hat es jetzt nochmal aufgezeigt, wie wichtig das ist, dass ein Mischwald da ist mit verschiedenen Baumarten. Und da werden wir natürlich weiter dran arbeiten.
2: Bei dem Feuer Ende Juni waren rund 30 Hektar abgebrannt. Die Löscharbeiten wurden durch Weltkriegsmunition im Boden erschwert. Die Stadt München erinnert am späten Nachmittag mit einer Schweigeminute an die Opfer des rassistischen Attentats vor 10 Jahren am Olympia-Einkaufszentrum. Dort hatte ein 18-Jähriger 8 Jugendliche und eine erwachsene Frau erschossen und sich dann selbst getötet.
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4: Und der startet auf der A48 Koblenz Richtung Dernbach zwischen Koblenz Nord und Bendorf-Neuwied wegen der Baustelle 3 Kilometer Stau. A5 Karlsruhe Richtung Frankfurt zwischen Krona und Waldorf-Wiesloch auch eine Baustelle. Hier sind 7 Kilometer stockender Verkehr. Die A61 Mönchengladbach Richtung Koblenz zwischen Miel und Dreieck Bad Neuenahr eine Baustelle. 9 Kilometer Stau heißt für euch 40 Minuten plus. Und die A61 Koblenz Richtung Ludwigshafen zwischen Rheinwölln und Waldlaubersheim, ja, auch eine Baustelle. 3 Kilometer Stau hier und 20 Minuten plus. 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
0: Wir haben Sonne und Wolken, am Nachmittag vielleicht stellenweise auch mal kurz Regen, bis 27 Grad heute. Der SWR1 Wettertrend, morgen und Freitag auch sonnig und warm, noch so 1-2 Grad drauf. 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

0: 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Bei der Frage, wo man noch sparen kann, hat eine Arbeitsgruppe von Bund und Ländern im Frühjahr Ideen vorgelegt. Insgesamt 8,5 Milliarden könne man kürzen. Und auf der langen Liste stand auch der Bereich der Behindertenhilfe. SWR1 Rheinland-Pfalz-Reporterin Verena Lörsch, du hast mit Menschen mit Behinderung gesprochen. Was befürchten die?
1: Kurz gesagt, dass künftig Menschen mit Behinderung weniger Hilfe bekommen könnten, ob im Alltag oder in der Schule. Eine von ihnen ist Jennifer Bargiel. Die Kaiserslautererin ist alleinerziehende Mutter und an multipler Sklerose erkrankt. Sie sagt, nur dank ihrer 24-Stunden-Assistenz könne sie selbstbestimmt ihrer Mutterrolle nachkommen.
2: Ohne meine Assistenten könnte ich kein Ehrenamt ausführen, könnte ich nicht mal mein Kind zur Schule bringen, geschweige denn mein Kind versorgen. Wer schmiert ihm ein Brot? Wer kocht heute Mittag Nudeln?
1: Und Jennifer Bargiel hat noch eine andere Sorge, nämlich, dass sie irgendwann nicht mehr zu Hause leben kann. Aktuell können beeinträchtigte Menschen noch mitentscheiden, wo sie Hilfe bekommen. Wenn sich durch die neuen Sparideen das aber ändert, dann befürchtet Jennifer Bargiel, dass die Pflege zu Hause als zu teuer angesehen werden könnte und sie deswegen ins Behindertenheim ziehen muss.
0: Und es werden ja nicht nur Erwachsene, sondern auch viele Kinder mit Behinderung von Assistenten unterstützt.
1: Ja, genau. Ich war bei Amelie und ihren Eltern. Amelie ist 9 und hat Down-Syndrom und kommt demnächst ins 3. Schuljahr. In ihrer Klasse in Kaiserslautern ist sie die Einzige mit einer Behinderung. Und damit Amelie im Unterricht auch mitkommt, braucht sie ihre Integrationskraft nur für sich, sagt ihr Vater Felix Huth.
3: Wenn beispielsweise eine Kraft mehrere Personen betreuen würde, dann wird die Person weggehen und relativ sicher Amelie mit dem Arbeiten aufhören. Sie ist in dieser Klasse, sie ist dort super gut angekommen, sie hat ganz viele Freundinnen ohne Beeinträchtigung. Und natürlich auch da hat diese Integrationskraft eine ganz, ganz wichtige Rolle, weil die eben dann auch manchmal vermittelt, wenn Amelie keine Worte hat.
1: Amelies Vater macht sich jetzt große Sorgen, dass sich die Situation für seine Tochter verschlechtern könnte.
0: Ist der Politik bewusst, was eine Kürzung in dem Bereich alles so nach sich zieht?
1: Mein Eindruck, nicht so richtig. Also ich habe Bundestagsabgeordnete aus der Pfalz mal angefragt und von CDU und SPD hieß es, dass sie den Ansatz dieser Reformideen prinzipiell gut finden. Die SPD-Abgeordnete Angelika Klöckner hat mir zum Beispiel gesagt, es sei für beeinträchtigte Kinder vielleicht weniger ausgrenzend, wenn sie sich eine Assistenzkraft mit anderen Kindern teilen. Und von der AfD kam ganz grundsätzlich Kritik daran, dass bei den Schwächsten der Gesellschaft gekürzt werden soll. Vom zuständigen Bundesbildungsministerium heißt es, man arbeite aktuell an einem entsprechenden Gesetz und würde die Sorgen der Beeinträchtigten ernst nehmen. Doch eine individuelle Assistenzkraft in der Schule soll es nur noch im Einzelfall geben.
0: SWR1-Reporterin Verena Lörsch über Sparpläne von Bund und Ländern, auch im Bereich der Behindertenhilfe.
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SWR1 Rheinland-Pfalz am Mittwoch. Das schöne und vielleicht lange Leben im Hotel Mama ist unser Thema heute. US-Sänger Mark Anthony kann nur hoffen, dass seine Kinder daraus nicht Hotel Papa machen. Es wäre ausgebucht. Er ist gerade zum 8. Mal Vater geworden. Ein Mädchen, alles bestens, alle happy. Bei Mark Anthony muss man allerdings mittlerweile auch wirklich so ein bisschen mitrechnen. Es ist jetzt Kind Nummer 2 von Frau Nummer 4. Hier ist er mit You Sang to Me in SWR1 Rheinland-Pfalz.

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6: Es gibt Aktuelles aus unserer Verkehrsredaktion. Uschi,
7: fahrt bitte vorsichtig auf der A648 Eschborn Richtung Frankfurt. In der Ausfahrt Frankfurt-Rebstock steht ein defektes Fahrzeug.
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8: 13 Uhr im Studio Ilka Staroste. Die Spahn-Nachfolge als Unionsfraktionschef soll geklärt sein. Die Stadt Trier legt Kondolenzbücher für die getötete Studentin aus. Das Wetter in Rheinland-Pfalz, mehr Wolken als Sonne, 19 bis 27 Grad. Kanzleramtsminister Frei soll Nachfolger von Jens Spahn als Unionsfraktionschef im Bundestag werden. Wie mehrere Medien berichten, haben sich die beiden Parteichefs Merz und Söder auf ihn geeinigt. Aus Berlin Dagmar Pepping.
9: Um 15 Uhr wollen die beiden Parteichefs dem Unionsfraktionsvorstand ihren Personalvorschlag unterbreiten. Am kommenden Mittwoch soll die Fraktion dann in Berlin zu einer Sondersitzung zusammenkommen, um den neuen Fraktionschef zu wählen. Der Baden-Württemberger Frei war vor seinem Wechsel an die Spitze des Kanzleramtes parlamentarischer Geschäftsführer der Unionsfraktion und damit engster Mitarbeiter des damaligen Fraktionsvorsitzenden und Oppositionsführers Friedrich Merz. Der 52-jährige Frei war schon nach der Bundestagswahl 2025 als Fraktionschef im Gespräch. Merz holte seinen Vertrauten aber lieber zu sich ins Kanzleramt, um dort die Arbeit der Bundesregierung zu koordinieren.
8: Staatliche Stellen sollen ab sofort besser vor Cyberangriffen geschützt werden. Das Bundeskabinett hat dafür eine neue Strategie beschlossen. Die sieht unter anderem vor, dass Diensthandys regelmäßig auf Sicherheitslücken untersucht werden. Digitalminister Wildberger sagte, die Cybersicherheitslage sei so angespannt wie nie zuvor. Die USA und Saudi-Arabien haben nach Medienberichten ein Atomabkommen vereinbart. Wie unter anderem das Wall Street Journal berichtet, sollen US-Firmen am Aufbau eines zivilen Atomprogramms in Saudi-Arabien beteiligt werden. Aus Washington, Carsten Kühntop.
10: Saudi-Arabien ist damit das nächste Land im Nahen Osten, das in die Atomkraft einsteigt. Die Saudis geben an, sie verfolgten ausschließlich friedliche Zwecke. Zunächst ist nicht vorgesehen, dass Saudi-Arabien selbst Uran anreichert. Sollten die Saudis das später wollen, bräuchten sie nach Angaben des Wall Street Journal die Zustimmung der USA. In der jetzigen Übereinkunft ist eine Urananreicherung nicht ausgeschlossen, genauso wenig wie eine Wiederaufarbeitung von Brennstäben. Das heißt, die Saudis verzichten bei ihrem Nuklearprogramm nicht von vornherein auf Fähigkeiten, die eine militärische Nutzung ermöglichen könnten.
8: Die Warenhauskette Galeria, früher Galeria Kaufhof, will ihr Filialnetz weiter verkleinern. Wie das Unternehmen mitteilte, werden bundesweit 33 Filialen geprüft. Aus der SWR Wirtschaftsredaktion Michael Wegmann.
11: In Rheinland-Pfalz stehen 4 Standorte auf der Kippe, Bad Kreuznach, Koblenz, Mainz und Speyer. Überall dort will Galeria mit den Vermietern über die Mietbedingungen und mögliche Flächenanpassungen verhandeln. Bei manchen Häusern laufen solche Gespräche nach Unternehmensangaben schon. Sollte es keine Lösung geben, sei die jeweilige Filiale gefährdet. Kriterien für die Auswahl der betroffenen Filialen waren laut Galeria unter anderem die Mietbelastung und die Profitabilität.
8: Im Geburtshaus von Adolf Hitler im österreichischen Braunau am Inn ist eine Polizeistation eröffnet worden. Innenminister Karner sagte, dass Braunau Hitlers Geburtsort ist, sei ein

0: Zufall der Geschichte. Dennoch sei es notwendig, Verantwortung zu übernehmen. Die heutige österreichische Polizei sei das Gegenteil der Symbolik, die dem Hitler-Geburtshaus anhafte, so der ÖVP-Politiker. An der Entscheidung, das Gebäude aufwendig umzubauen, gab es im Vorfeld viel Kritik. In Trier liegen an der Uni und im Foyer des Bürgeramtes seit heute Mittag Kondolenzbücher aus für die offenbar getötete Studentin. Sie war am Wochenende in ihrer Wohnung gefunden worden. Erst in der vergangenen Woche war in Trier ein Student erstochen worden. Oberbürgermeister Leibe sagte, diese Taten erschütterten die ganze Stadt. Die Zeit, 13.04 Uhr.
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2: Den Überblick hat Uschi Mattes.
3: Der geht los auf der A48, Koblenz Richtung Dernbach, zwischen Koblenz Nord und Bendorf-Neuwied, eine Baustelle, 2 Kilometer Stau. Die A5, Karlsruhe Richtung Frankfurt, zwischen Kronau und Waldorf-Wiesloch, eine Baustelle, 5 Kilometer stockender Verkehr. Dann die A61, Mönchengladbach Richtung Koblenz, zwischen Miel und Dreieck Bad Neuenahr, eine Baustelle, 6 Kilometer Stau, heißt für euch 30 Minuten plus. Und dann haben wir noch die B327 Hermeskeil Richtung Koblenz. Zwischen dem Abzweig nach Rothenberger Hof und dem Abzweig nach Kastelaun ist Stau wegen eines Volksfestes. Da ist nämlich Bellermarkt und ihr braucht eine halbe Stunde länger als sonst. Und wir sagen lieben Dank an unsere SWR1-Hörerin Susanne, die hat uns den Stau nämlich gemeldet. Allen unterwegs gute und sichere Fahrt.
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2: Viel Sonne im Tagesverlauf, jetzt auch immer mehr Wolken, einige Tropfen, aber größtenteils bleibt es trocken. Höchstwerte dann um 27 Grad. Der SWR1-Wetter-Trend, morgen und Freitag sehr sonnig, es bleibt so warm.
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2: Mit Birgit Steinbusch. Hotelmama, das Thema hat ja viele Seiten. Es gibt die Kinder, die lange zu Hause wohnen, aus unterschiedlichen Gründen. Und es gibt die Rückkehrer, die nach Jahren dann wieder einziehen, auch aus unterschiedlichen Gründen. So wie Marie, 27, Psychologin. Mit ihr sprechen wir gleich.
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0: SWR1 Rheinland-Pfalz am Mittwoch mit Geschichten zum Hotel Mama. Aber es gibt ja nicht nur die, die lange brauchen, bevor sie zu Hause ausziehen. Es gibt ja auch Rückkehrer, zumindest auf Zeit. So wie Marie, heute 27, sie war schon 8 Jahre in der Welt unterwegs, ist nach Uniabschluss rumreisen und selbstständig machen als Psychologin wieder bei den Eltern eingezogen. Marie, wieder in dein altes Kinderzimmer?
1: Ja, tatsächlich schon.
0: Und wie fühlt sich das an, so nach 8 Jahren jetzt wieder zu Hause zu wohnen?
1: Am Anfang war es erstmal natürlich schön, weil wenn man lange reisen war und weg war und die Familie nicht gesehen hat, also ich spreche da so von Distanzen, so Asien, wo man schon dann noch mit Zeitunterschieden zu kämpfen hat, war es erstmal schön. Aber irgendwann kommt dann natürlich auch der Alltag und man merkt halt, man ist irgendwie Gast in einem fremden Alltag. Und da sich wieder einzufinden, ist dann schon auch erstmal eine Herausforderung, weil man ja seine eigene Routine hat und anders vielleicht, sagen wir mal, funktioniert als jetzt zum Beispiel die Mama oder der Papa oder die Schwester.
0: Und wird für dich gewaschen, wird für dich gekocht? Ist es wie früher oder eher wie so eine WG?
1: Es ist tatsächlich eher so wie so eine Generationen-WG, weil meine Oma, die wohnt auch noch bei uns im Haus, also ist echt so ein riesen Generationshaushalt. Die Oma übernimmt zwar immer noch das Kochen, weil das lässt sie sich irgendwie einfach nicht nehmen, aber Wäsche waschen und alles, ist es eher so, jeder ist da selbstverantwortlich.
0: Jetzt bist du Tochter, ja, wieder zu Hause, aber du bist natürlich auch Psychologin, du hast auch den beruflichen Blick auf diese Situation. Was macht das mit Eltern und Kind, wenn man auf einmal als Erwachsene wieder zusammenlebt, so mit der Beziehung?
1: Ja, also es ist ganz spannend, weil natürlich es in Familien manchmal auch zu Konflikten kommen kann. Ich mich da sehr bewusst mit auseinandersetze und jetzt nochmal die Chance bekomme, reflektierter auch mit meinen Eltern über Dinge sprechen zu können, wo ich sonst so vielleicht gar nicht die Zeit gehabt hätte, wenn ich jetzt weiterhin woanders leben würde, wo man sich dann mal an Wochenenden oder so sieht, man gar nicht so in die Tiefe geht. Da haben wir jetzt ein großes Entwicklungspotenzial. Das ist sehr wertvoll. Gleichzeitig bringt es natürlich auch die Möglichkeit, dass Konflikte entstehen. Und das ist dann wieder so, dass man dann eben nicht sagen kann, ich gehe jetzt mal weg. Das heißt, man ist wieder in der Rolle der Tochter in einer gewissen Weise, aber dann doch auch in der eigenständigen Version von sich. Ich bin ja auch selbstständig. Das heißt, ich habe meine berufliche Rolle dann auch und führe sie gerade aus dem Kinderzimmer aus. Das ist irgendwie auch nochmal, da habe ich früher gespielt, jetzt helfe ich anderen Menschen, sagen wir mal. Ja, es ist schon sehr interessant und mit der Rolle von meiner Mama macht es zum Beispiel viel, weil sie sagt, naja, sie musste sich erstmal damit zurechtfinden, wie es ist. Die Kinder sind weg und jetzt sind sie auf einmal wieder da und so nah. Also meine Mama pendelt gerade so ein bisschen zwischen Mama und teilweise in Anführungszeichen Mitbewohnerin, also wie sie das für sich angehen kann.
0: Rückkehrerin ins Hotel Mama, Marie, 27 Jahre alt. Nach 8 Jahren ist sie wieder zu Hause eingezogen. Danke, dass du uns das erzählt hast.
1: Sehr gerne.
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0: Die 80er LOVE und es ist 13.30 Uhr.
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0: Aus unserer Nachrichtenredaktion Ilka Staroste.
2: Guten Tag. Die Unionsbundestagsfraktion hat sich nach übereinstimmenden Medienberichten auf einen neuen Vorsitzenden geeinigt. Demnach soll Kanzleramtsminister Frey Nachfolger von Jens Spahn als Fraktionschef werden. Heute Nachmittag wollen die beiden Parteichefs Merz und Söder den Fraktionsvorstand über den Kandidaten informieren. Im Pfälzer Wald sind rund ein Drittel der Bäume durch die anhaltende Hitze und Trockenheit beschädigt. Das berichtet das Forstamt Hart. Revierleiter Samuel Geiger ist damit beschäftigt, sterbende Bäume durch junge Exemplare derselben Sorte zu ersetzen.
3: Das sind ja genetisch die gleichen Bäume, die aber einfach von der Jugend heran schon an andere Bedingungen gewohnt sind, an wärmere Bedingungen, an trockenere Bedingungen. Von daher setzen wir drauf, die Wälder sukzessive zu verjüngen, alte, abgestorbene Bäume zu entfernen und jungen Bäumen Platz zu schaffen. Und wir ergänzen auch Bestände mit Bäumen, die aus dem südeuropäischen Raum stammen, aus dem Mittelmeerraum.
2: Neben den Neupflanzungen legen die Förster im Pfälzerwald auch kleine Sickerbecken an. Darin sammelt sich Regenwasser, das langsam in der Nähe der Baumwurzeln versickern kann. Der Flughafen Luxemburg wird nach Angaben der Polizei immer häufiger für internationalen Drogenschmuggel benutzt. Nach Angaben der Polizei wurden im vergangenen Jahr unter anderem mehr als 870 Kilo Kokain und rund 2,3 Tonnen Marihuana beschlagnahmt. Spektakulär sei ein Fund von einer halben Tonne Kokain gewesen, das in einer Lieferung Speisestärke aus Brasilien versteckt war.
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0: Der aktuellste Verkehrsservice im Land. Vorsicht bitte A6 Heilbronn Richtung Kaiserslautern. Zwischen Fürnheimer Dreieck und Mannheim-Sandhofen liegen Dachlatten. A48 Koblenz Richtung Dernbach zwischen Koblenz-Nord und Bendorf-Neuwied. 2 Kilometer Stau. 10 Minuten drauf. A5 Karlsruhe Richtung Frankfurt zwischen Kronau und Waldorf-Wiesloch. 5 Kilometer stockend. 15 Minuten plus. Gute Fahrt. Viel Sonne, so langsam jetzt aber auch immer mehr Wolken. In der Eifel und im Westerwald auch mal ein paar Tropfen. Ansonsten bleibt es aber wirklich größtenteils trocken, maximal 27 Grad. Und der SWR1-Wettertrend, morgen, Freitag und Samstag sehr sonnig und immer wärmer.
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0: SWR 1 Rheinland-Pfalz am Mittwoch. Getreidenoternte wegen der Hitze. Die Schlagzeile hatten wir Anfang des Monats schon. Weil der Sommer so heiß und trocken ist, mussten viele Landwirte ihren Weizen so früh wie noch nie einfahren. Ja, wie stellen sich Bauern auf für den Klimawandel? Sabine Schütze aus der SWR 1 Umweltredaktion. Da tut sich ja einiges im Moment. Also Stichwort hitzeresistente Getreidesorten.
1: Ja, absolut richtig. Das sind derzeit bei unserem, ja, sagen wir mal, wichtigsten Brotgetreide, dem Winterweizen, hauptsächlich französische Sorten aus dem warmen südlichen Frankreich. Die sehen die Landwirte sehr früh ein, sodass sie auch früher reif sind. Und das bewahrt den Weizen meist vom größten Trockenstress, den wir dann ja im Hochsommer oft haben. Und diese Strategie hat sich ja in diesem Jahr auch ganz gut bewährt. Trotz Trockenheit im Frühjahr sind die rheinland-pfälzischen Landwirte zufrieden mit Menge und Qualität eigentlich. Außerdem setzen die Bauern auch noch auf Hartweizen. Den brauchen wir für die Pasta. Die Pastaproduzenten sind daran interessiert. Und Hartweizen wird hauptsächlich im Mittelmeerraum und in Vorderasien angebaut, ist also Hitze und auch Trockenheit gewohnt. Zur Reife braucht der Hartweizen sogar tatsächlich. Es richtig dolle trocken, so wie halt in diesem Jahr. Perfekt.
0: Aber es gibt ja auch Jahre mit Starkregen und Überschwemmungen. Was ist dann?
1: Ja, das stimmt. Mit überraschenden Wetterextremen müssen die Landwirte zunehmend tatsächlich rechnen. Und das heißt auch, dass Getreidesorten eben nicht nur mit Hitzestress umgehen können müssen, sondern zum Beispiel auch mit Nässe irgendwie klarkommen müssen. Züchter schauen sich deshalb schon wilde Getreidearten an, die Wetterextreme mitunter ziemlich gut abkönnen. Und im Anbau wird natürlich auch die Vielfalt immer wichtiger, damit beim Ausfall oder bei deutlichen Verlusten einer Ackerfrucht noch andere da sind, um das quasi aufzunehmen.
0: Also kommen bei uns bald noch ganz andere Feldfrüchte dann in den Boden, die früher hier nie eine Chance gehabt hätten.
1: Klar, der Sojaanbau zum Beispiel, der hat sich ja hier im Südwesten tatsächlich schon recht gut etabliert. Soja braucht's warm und wäre ohne Klimawandel überhaupt nicht möglich. Und weil wir immer mehr Tofu essen oder Sojamilch trinken, ist europäisches Soja tatsächlich auch gefragt. Andere Eiweißalternativen, die mit Hitze und Trockenheit gut umgehen können, sind Kichererbsen und Hirse zum Beispiel. Die werden diskutiert. Da gibt's auch seit einigen Jahren Versuche mit. Aber der Weg, dass es eine häufig angebaute Feldfrucht wird, der ist tatsächlich noch lang. Einfach weil damit noch langjährige Erfahrungen fehlen und auch die nachfolgende Infrastruktur. Also alles, was nach der Ernte kommt, die Verarbeitung, die Vermarktung, der Handel, das muss noch aufgebaut werden dafür.
0: Sabine Schütze aus unserer Umweltredaktion und wie sich die Landwirtschaft bei uns mit dem Klimawandel verändert. SWR 1 Rheinland-Pfalz.

SWR1 Rheinland-Pfalz, aktuell aus unserer Verkehrsredaktion. Vorsicht bitte, B42 Koblenz-Bonn zwischen Ehrenbreitstein in Koblenz und Urbar laufen in beiden Richtungen Ziegen.

0: Vielleicht sind ja jetzt hier ein paar Ideen für euch dabei.
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2: Urlaubsabwesenheitsnotizen per Mail lesen sich ja sehr unterschiedlich, je nachdem, wer sie geschrieben hat. Der Servicetechniker:
3: Vielen Dank für Ihre Nachricht. Ich befinde mich derzeit im Urlaub. Nach meiner Rückkehr rufe ich Sie zwischen Montag und Samstag zwischen 6 und 20 Uhr unangekündigt an. Bitte halten Sie sich in dieser Zeit in der Nähe des Telefons auf.
2: Oder vom Arzt:
4: Vielen Dank für Ihre Nachricht. Die Praxis ist derzeit nicht besetzt. Sollten sich Ihre Beschwerden verschlimmern, vereinbaren Sie bitte nach meinem Urlaub einen Termin in 6 bis 8 Wochen.
2: Oder vom Handwerker:
3: Ich befinde mich derzeit im Urlaub. Nach meiner Rückkehr schaue ich mir das gerne an und sage Ihnen dann, dass ich dafür dieses Jahr leider keine Zeit mehr habe.
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5: Und noch Neues von dir, Uschi. Fahrt bitte vorsichtig auf der A6 Mannheim Richtung Heilbronn. In der Ausfahrt Schwetzingen-Hockenheim ist eine ungesicherte Unfallstelle.
6: Das war SWR 1 Rheinland-Pfalz mit Birgit Steinbusch. Gleich geht's weiter mit Dörte Tebben.
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7: 14 Uhr im Studio Ilka Staroste. Kanzleramtschef Frey soll offenbar Spahn nachfolgen. Die Bauernverbände im Land ziehen eine gemischte Erntebilanz. Das Wetter in Rheinland-Pfalz, mehr Wolken als Sonne, 19 bis 27 Grad. Kanzleramtsminister Frey soll Nachfolger von Jens Spahn als Unionsfraktionschef im Bundestag werden. Wie mehrere Medien berichten, haben sich die beiden Parteichefs Merz und Söder auf ihn geeinigt. Aus Berlin Dagmar Pepping.
8: Um 15 Uhr wollen die beiden Parteichefs dem Unionsfraktionsvorstand ihren Personalvorschlag unterbreiten. Am kommenden Mittwoch soll die Fraktion dann in Berlin zu einer Sondersitzung zusammenkommen, um den neuen Fraktionschef zu wählen. Der Baden-Württemberger Frey war vor seinem Wechsel an die Spitze des Kanzleramtes parlamentarischer Geschäftsführer der Unionsfraktion und damit engster Mitarbeiter des damaligen Fraktionsvorsitzenden und Oppositionsführers Friedrich Merz. Der 52-jährige Frey war schon nach der Bundestagswahl 2025 als Fraktionschef im Gespräch. Merz holte seinen Vertrauten aber lieber zu sich ins Kanzleramt, um dort die Arbeit der Bundesregierung zu koordinieren.
7: Die Bauernverbände in Rheinland-Pfalz haben eine gemischte Bilanz der aktuellen Ernte gezogen. So gäbe es gute Erträge bei Wintergerste, Winterweizen und Raps. Kartoffeln litten dagegen unter der Hitze. Im Weinbau seien die Reben weit entwickelt, im Obstbau sei die Lage gemischt. Allerdings würden den zum Teil guten Erträgen niedrige Preise gegenüberstehen, sagen die Bauernverbände. Gleichzeitig seien die Lohnkosten und die Kosten für Dünger und Treibstoff stark gestiegen. Die Verbände fordern deshalb unter anderem eine stärkere Marktposition heimischer Betriebe und faire Wettbewerbsbedingungen. Das neue GKV-Spargesetz der Bundesregierung könnte bei den Krankenhäusern in Rheinland-Pfalz zu einem Defizit von rund 250 Millionen Euro führen. Die Krankenhausgesellschaft Rheinland-Pfalz fordert das Land deshalb auf, ein Nothilfeprogramm aufzulegen, das die Kliniken finanziell stabilisieren soll. SWR-Reporterin Nadine Lindacher.
9: In ganz Deutschland wären laut einer Studie 400 Krankenhausstandorte durch die Sparpläne gefährdet. 20 Kliniken könnten in Rheinland-Pfalz durch das neue Spargesetz sogar ganz vor dem Ausstehen. Vor allem am Personal soll gespart werden, was die Versorgung von Patienten massiv beeinträchtigen könnte. Gleichzeitig brauchen die Kliniken eigentlich mehr Personal, um ihren Verpflichtungen nachkommen zu können, die sie gesetzlich erst auferlegt bekommen haben. Das Land soll jetzt einspringen und die Kliniken finanziell entlasten. Falls sich keine Einigung finden lässt, müssten die ohnehin klammen Kommunen als überwiegende Träger der Krankenhäuser einspringen.
7: Die Zentrale der Deutschen Bank in Frankfurt wird wieder durchsucht. Nach Medieninformationen geht es um fragwürdige Steuergeschäfte der Postbank in den Jahren 2008 bis 2010. Inzwischen gehört sie zum Deutsche Bank-Konzern. Laut den Berichten wird wegen des Verdachts der Steuerhinterziehung im Zusammenhang mit sogenannten Cum-Cum-Geschäften ermittelt. Damit generierten Banken Steuervorteile für ausländische Anleger. Dem deutschen Staat entstand geschätzt ein Schaden von 28 Milliarden Euro. Im Rahmen der Wormser Nibelungenfestspiele findet heute ein Gedenkabend für den verstorbenen Schauspieler Mario Adorf statt. Zu der Veranstaltung wird auch seine Tochter Stella erwartet. SWR-Reporterin Karin Petzold.
10: Stella Adorf wird nicht die Einzige sein, die über ihren Vater reden und sich vor Publikum an ihn erinnern wird. Mit auf dem Podium sitzt die Schauspielerin Maria Schrader, die bei den ersten Nibelungenfestspielen 2002 gemeinsam mit Mario Adorf auf der Bühne stand. Mario Adorf galt als Mitbegründer und Ideengeber für die Wormser Nibelungenfestspiele und war Mitglied des Kuratoriums, das jedes Jahr den Mario Adorf-Preis für künstlerische Qualität

0: Stabilität verleiht.
1: Die Zeit, das ist gleich 14.04 Uhr.
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3: Auftritt Uschi Mattes.
4: Geht los mit der A48 Koblenz Richtung Dernbach. Zwischen Koblenz Nord und Bendorf-Neuwied wegen der Baustelle 2 Kilometer Stau, heißt für euch eine Viertelstunde plus. Die A5 Karlsruhe Richtung Frankfurt, zwischen Kronau und Waldorf-Wiesloch auch eine Baustelle. 5 Kilometer stockender Verkehr, auch hier eine Viertelstunde mehr als sonst. Und die A656 Mannheim Richtung Heidelberg, zwischen Mannheim-Seckenheim und dem Übergang zur B37 4 Kilometer Stau. Da sind es 20 Minuten mehr. Allen unterwegs eine gute und sichere Fahrt.
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5: Hallo, wunderschönes Rheinland-Pfalz. Heute lohnt es sich, mal den Kopf in den Nacken zu legen. Nach einem sonnigen Start trudeln immer mehr Wolkenschafe da oben am Himmel ein und breiten sich ganz entspannt aus. Erst im Norden, später auch in der Pfalz. Regentropfen, ja, so ein paar vielleicht in der Eifel oder im Westerwald. Die Temperaturen genau richtig für den Sommer draußen. 19 Grad im Westerwald bis sommerliche 27 Grad, die bekommen wir an der Weinstraße. Der SWR1 Wettertrend. Morgen Sonne mit ein paar Wolken bis 26 Grad. Ein sonniges Wochenende und warm. Freitag 29 und Samstag bis 30 Grad. Sommer pur.
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5: Mit Dörte Teppen. SWR1. Und mit einem riesen 90s-Song. Wild Woman. Hier sind Michael Learns to Rock.
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0: SR1 Random, falls es hier gleich ist, es ist 14:45. Junge Leute verlassen später das Nest bei uns in Deutschland. Ausziehen mit, ja, 24. EU-weit meist mit 26. Am längsten bleiben sie in Kroatien im Hotel Mama hocken, während junge Finninnen und Finnen schon mit 21 Flüge sind. SR1 Rheinland-Pfalz-Reporter Jens Alinia hat sich in Mainz mal umgehört. Wie ist das mit dem auf eigenen Füßen stehen?
1: Ich wohne noch zu Hause bei Mama und Papa mit 19.
2: Die Vorzüge von Hotel Mama?
1: Natürlich die Kosten, also man muss nichts bezahlen, kein Essen, keine Miete bezahlen.
3: Mein Bruder ist ziemlich spät von zu Hause ausgezogen.
2: Wie alt war er denn?
3: 27, 28.
2: Hat er die Vorzüge von Hotel Mama lange in Anspruch genommen?
3: Auf jeden Fall, hat er gut genossen, ja.
4: Ich kenne Leute, die leben noch mit 35 bei ihren Eltern, ja.
2: Die sind Mitte 30?
4: Ja, die ziehen einfach nicht aus, kommst du heim, ist alles gedeckt.
2: Dauerpension bei Hotel Mama.
4: So ist das, ja.
2: Könnte es daran liegen, dass die Mieten zu hoch sind und die Leute deswegen zu Hause bleiben?
3: Das ist mittlerweile, denke ich, ein Thema.
5: Also ich habe eine Freundin, die ist auch länger zu Hause geblieben, weil sie sich die Miete noch nicht leisten konnte, ja.
6: Ich habe auch einen guten Freund, der wohnt noch zu Hause, einfach weil die Mieten in Mainz so teuer sind.
3: Aber ich denke auch oft Bequemlichkeit.
6: Faulheit. Egal, ob es Wäsche ist, egal, ob es sauber machen ist, das ist einfach sehr viel bequemer, wenn die Mutter da ist und das macht.
2: Das ist der beste Service, den man sich vorstellen kann.
6: Ja, ja, ja. Unbezahlter Service in dem Fall.
5: Ich habe das Gefühl, Töchter werden eher rausgeschmissen und die Jungs, die bleiben noch länger unter den Fittischen und werden ein bisschen sanfter angepackt, würde ich mal behaupten.
7: Es ist sehr schön, zu Hause zu wohnen und die Vorzüge zu genießen.
0: Und ihr so? Wie war das bei euch damals? Habt ihr früh die Kisten gepackt? Wurdet ihr sanft oder unsanft aus dem Nest geschubst? Sind eure Kinder der frühe Vogel fängt den Wurm oder eher Spätzünder in Sachen Ausziehen? Erzählt uns eure Geschichten. Ruft jetzt an 06131 92 93 94 95 oder schickt eine schnelle Nachricht über WhatsApp und Signal hier direkt vor meine Nase. Ich freue mich drauf.
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0: the Dog. Die wunderbare Alicia Keys.
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0: halb drei. 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
1: Jetzt die Kurznachrichten mit Ilka Staroste.
2: Guten Tag. Nach dem Rücktritt von Jens Spahn als Unionsfraktionschef soll der bisherige Kanzleramtschef Thorsten Frey sein Nachfolger werden. Nach übereinstimmenden Medienberichten wird der Fraktionsvorstand in einer halben Stunde von den Vorsitzenden der CDU und CSU, Söder und Merz, darüber informiert werden. Einen Monat nach einem Hackerangriff auf den Flughafen Hahn ermittelt die Generalstaatsanwaltschaft Koblenz gegen die kriminelle Gruppe SafePay. Das hat der zuständige Oberstaatsanwalt dem SWR gesagt und damit einen Bericht des Trierschen Volksfreunds bestätigt. Christian Altmaier.
3: Die Täter sollen Daten des Flughafenbetreibers Trivo gestohlen und danach Computersysteme der Verwaltung verschlüsselt haben. Ihr Ziel, Lösegeld zu erpressen. Die Gruppe SafePay greift nach Angaben der Generalstaatsanwaltschaft weltweit Unternehmen und Behörden an. Zahlen die Betroffenen nicht, veröffentlichen die Hacker die gestohlenen Daten im sogenannten Darknet. So haben sie es auch mit Daten des Flughafen-Hahn-Betreibers gemacht. Ob darunter sensible Mitarbeiterdaten sind, wie es der Trierische Volksfreund berichtet, ist laut Generalstaatsanwaltschaft nicht bekannt. Der Flugbetrieb am Flughafen Hahn war von dem Angriff nicht betroffen.
2: Im Freilichtmuseum Bad Sobernheim öffnet heute eine Ausstellung mit dem Titel »Die irischen Pfälzer«. Die Leihgabe des irischen Generalkonsulats zeigt die Geschichte der etwa 13.000 Pfälzer, die im frühen 18. Jahrhundert nach Irland ausgewandert sind. SWR-Reporterin Sibylle Jacobi.
4: Zum einen wegen der Kriege und dann auch der Hungersnot im Jahr 1709. Damals haben sich ja zigtausend Menschen auf den Weg gemacht, um vor allem in Amerika ihr neues Glück zu suchen. Und einige davon sind zunächst nach Irland geschickt worden und dort geblieben. In dieser Zeit sind Pfälzersiedlungen in Irland entstanden. Tatsächlich aber waren es nicht alles Pfälzer. Sie kamen auch aus anderen Gebieten des heutigen Rheinland-Pfalz und auch aus Hessen oder Bayern. Die größte Gruppe aber waren die Pfälzer und somit sind sie auch heute noch als irische Pfälzer bekannt.
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1: 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Uschi Mattes.
5: Und wir starten auf der A48 Koblenz Richtung Dernbach. Zwischen Koblenz Nord und Bendorf-Neuwied wegen der Baustelle 2 Kilometer Stau. Die A5 Karlsruhe Richtung Frankfurt zwischen Kronau und Waldorf-Wiesloch auch eine Baustelle, 7 Kilometer stockender Verkehr. Und die A656 Mannheim Richtung Heidelberg zwischen Mannheim-Seckenheim und dem Übergang zur B37 3 Kilometer Stau. Allen unterwegs eine gute und sichere Fahrt.
1: Das Rheinland-Pfalz-Wetter lockt uns heute wieder vor die Tür, vor allen Dingen, weil es nicht so heiß ist. Die Sonne spielt so ein bisschen verstecken, Licht ein bisschen blass. Erst im Norden, später auch in Richtung Pfalz, Wolken unterwegs, so ein paar Tropfenregen in der Eifel im Westerwald, 19 Grad in Westerburg bis 27 in Neustadt an der Weinstraße oder in Landau. Also das Eis in der Hand schmilzt zumindest nicht gleich weg. Und der SWR1 Wettertrend, Sonne mit so ein paar Wolken, morgen bis 26 Grad, Freitag und Samstag ordentlich warm, Freitag bis 29 und Samstag bis 30 Grad. Das klingt unbedingt nach Grillwetter.
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1: Mit Dörte Tebben und jetzt mit Star.

0: Cone Walken in Memphis. 20 Minuten vor drei gibt eine wichtige SWR1 Rheinland-Pfalz Verkehrsinfo.
1: Bitte vorsichtig fahren auf der A61 Hockenheim Richtung Ludwigshafen. Auf der Rheinbrücke liegt ein Reifen auf der Fahrbahn.
0: Und jetzt Bonnie Tyler in SWR1.

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1: Wir reden heute übers Abnabeln und den Auszug aus dem Hotel Mama. Und jetzt rede ich mit Anne, die lebt in einem kleinen Eifeldorf und du hast das 4-mal durchgemacht. Und das erste Mal, Anne, war das so, also am Abend vorher das letzte gemeinsame Abendmahl und du hast ganz leise in dein Sandwich geschnieft?
2: Nein, so war es eigentlich gar nicht, weil also der Erste, der richtig ausgezogen ist, der ist so klammheimlich verschwunden. Zack, war er weg. Also das haben wir so gar nicht mitgekriegt. Also er war ohnehin schon, das war so während Corona, war er der Einzige, der seinem Beruf nachgehen konnte und in der Welt war. Und so ist er auch ausgezogen, da haben wir das gar nicht so mitgekriegt. Der hat immer schon Nägel mit Köpfen gemacht. Zack, weg war er.
1: Okay, der hat das gemanagt und du hattest keine Gelegenheit. Wir sitzen hier alle nochmal und ich habe meine Lieben alle nochmal um mich rum.
2: Genau, und ich kann nochmal meinen Senf dazugeben, ob er jetzt die neue Klobürste mitnimmt oder nicht. Nee, das war gar nicht. Nee.
1: Wie war das denn so? Gab es da Unterschiede, wie flügge deine Kinder wurden und wie weit du da auch noch Kisten gepackt hast?
2: Also jedes Kind zieht im Grunde so aus, wie es selber ist. Entweder ganz leise und so peu à peu oder ganz sortiert und wir müssen vorher noch nach den Möbeln gucken und das stelle ich da hin und diesen Teppich brauche ich noch da. Da fehlt aber noch eine Vase und der Nächste, der nimmt mal eine Tasche mit. Und kommt dann wieder und ich könnte aber jetzt auch noch das und das mitnehmen. Ganz unsortiert und so jeder so, wie er wirklich auch so charaktermäßig ist.
1: Nest hocken oder Nest flüchten, Anne aus Kottenheim über ihre 4 Kinder. Und wie war das bei ihr, als sie zu Hause ausgezogen ist? Darüber reden wir gleich um 3:15.
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1: Jetzt mit Lionel Richie. Hello.

Kommt gut durch den Nachmittag mit SWR 1. In Rheinland-Pfalz ziehen viele junge Leute tatsächlich immer später aus, oft wegen Knete, Wohnungsnot oder weil es daheim einfach richtig gut läuft. Schreibt uns gerne, wie das bei euch in der Familie ist mit dem Ausziehen. swr1.de. Vielleicht hat euer Zuhause ja auch gar kein Klingelschild. Vielleicht ist das ein Mensch, bei dem ihr euch melden könnt, wenn es eng wird, der immer für euch da ist. Genau darum geht's. In Call You Home, Singer-Songwriter Calvin Jones, frei übersetzt, du bist mein Zuhause. Hören wir jetzt.

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1: Bewölktes Rheinland-Pfalz, entsprechend 25 Grad zu bieten hat Landau, 24 Ludwigshafen, Speyer oder Hauenstein. Dann haben wir 23 Grad in Worms, 21 in Wittlich und nochmal 25 Grad in Lorch.
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2: 15 Uhr im Studio Stefan Eich. Merz und Söder wollen Kanzleramtsminister Frei als neuen Fraktionschef. Radprofi Florian Lipowitz ist nach seinem Sturz bei der Tour de France operiert worden. Das Wetter in Rheinland-Pfalz am Nachmittag mehr Wolken als Sonne, 19 bis 27 Grad. Bundeskanzler Merz und CSU-Chef Söder informieren zur Stunde den Vorstand der Unionsfraktion im Bundestag, wer Nachfolger des zurückgetretenen Fraktionschefs Spahn werden soll. Nach übereinstimmenden Medienberichten ist es der bisherige Kanzleramtschef Thorsten Frei. Der 52-jährige Politiker stammt aus Bad Säckingen und ist stellvertretender Vorsitzender der CDU in Baden-Württemberg. Ein Textilhändler ist im Streit über Maskenlieferung während der Corona-Pandemie mit einer Klage gegen den Bund gescheitert. Er hatte insgesamt 477 Millionen Euro gefordert, weil der damalige Gesundheitsminister Spahn persönlich mehrere 100 Millionen Masken bei der Firma bestellt und das dann kurzfristig wieder abgesagt habe. Nach Ansicht des Bonner Landgerichts hat das Ministerium aber zwar Interesse an einem Kauf bekundet, zu einem verbindlichen Kaufvertrag sei es aber nicht gekommen. Die Bundesanwaltschaft hat Anklage gegen 4 mutmaßliche Anführer der verbotenen Vereinigung Königreich Deutschland erhoben. In Ulm hat die Gruppierung eine Bank betrieben. Monika Götz berichtet.
3: Zu den Angeklagten gehört der selbsternannte König von Deutschland, Peter Fitzek. Er hatte im Herbst 2020 in Ulm eine Filiale der Gemeinwohlkasse eröffnet. Ein halbes Jahr später hatte allerdings die Finanzaufsicht BaFin den Betrieb wieder verboten. Die Bundesanwaltschaft hat jetzt Fitzek und 3 weitere Männer angeklagt. Die Gruppierung Königreich Deutschland soll pseudostaatliche Strukturen errichtet und ein Bank- und Versicherungssystem mit mehreren Filialen, darunter eben die in Ulm, geschaffen haben. So habe die Gruppierung rund 10 Millionen Euro eingenommen und Gelder in Höhe von 2 Millionen Euro hinterzogen.
2: Einen Monat nach einem Hackerangriff auf den Flughafen Hahn im Hunsrück ermittelt die Generalstaatsanwaltschaft Koblenz gegen die kriminelle Gruppe SafePay. Das hat der zuständige Oberstaatsanwalt dem SWR gesagt. SWR-Reporter Christian Altmaier.
4: Die Täter sollen Daten des Flughafenbetreibers Trivo gestohlen und danach Computersysteme der Verwaltung verschlüsselt haben. Ihr Ziel, Lösegeld zu erpressen. Die Gruppe SafePay greift nach Angaben der Generalstaatsanwaltschaft weltweit Unternehmen und Behörden an. Zahlen die Betroffenen nicht, veröffentlichen die Hacker die gestohlenen Daten im sogenannten Darknet. So haben sie es auch mit Daten des Flughafen-Hahn-Betreibers gemacht. Ob darunter sensible Mitarbeiterdaten sind, wie es der Trierische Volksfreund berichtet, ist laut Generalstaatsanwaltschaft nicht bekannt. Der Flugbetrieb am Flughafen Hahn war von dem Angriff nicht betroffen.
2: Der deutsche Radprofi Florian Lipowitz ist nach seinem Sturz bei der Tour de France am Schlüsselbein operiert worden. Das hat Ralf Denk, der Chef des Teams Red Bull Bora Hansgrohe, bestätigt. Die OP habe schon in der Nacht stattgefunden.
5: Es geht ihm gut. Natürlich mega enttäuscht. So eine Tour de France, die bereitest du ja nicht auf 2-3 Wochen vor, sondern viele, viele Monate an strategischer Arbeit, aber auch an Entbehrungen. Du musst rausgehen, auch wenn das Wetter schlecht ist. Und du hast ein großes Ziel. Und dann geht es von einem Moment auf den anderen kaputt. Das ist natürlich mental schon hart. Aber wir haben auch schon wieder gescherzt, dass das halt auch dazugehört. Er ist nicht der einzige große Rennfahrer, dem wo das jetzt passiert ist. Und es wird weitergehen.
2: Lipowitz war gestern beim Zeitfahren in einer Kurve gestürzt und musste wegen der Verletzung die Tour abbrechen. Heute führt die Etappe über fast 148 Kilometer von Chambéry nach Voiron. Das waren die Nachrichten für Rheinland-Pfalz, 15.04 Uhr.
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1: Mit Uschi Mattes, hallo.
6: Geht los mit einer Gefahrenstelle auf der A6 Mannheim Richtung Kaiserslautern. Zwischen Wattenheim und Enkenbach-Alsendorn liegt ein Metallteil auf der rechten Seite. Dann die A5 Karlsruhe Richtung Frankfurt. Zwischen Kronau und Waldorf-Wiesloch wegen der Baustelle 5 Kilometer Stau, heißt für euch eine Viertelstunde plus. Die A656 Mannheim Richtung Heidelberg. Zwischen Mannheim-Seckenheim und Übergang zur B37 2 Kilometer Stau. Und die B9 Koblenz.

0: Denz Bonn ist zwischen Rolandseck und Rolandswerth in beiden Richtungen wegen einer Unfallaufnahme gesperrt. Allen unterwegs wünschen wir eine gute Fahrt und der Dörte sage ich noch Hallo.
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2: Hallo Uschi und hallo ihr Lieben. Zeit für den Garten. Der Nachmittag, ja, da bringen sich so ein paar Wolken ins Spiel. Angenehme 19 bis 27 Grad, da lädt die Terrasse zum Entspannen ein. Der SWR1 Wettertrend, morgen sonnig mit Wolken, am Freitag und Samstag richtig sommerlich bis 29 Grad am Freitag. Samstag knacken wir dann die 30 Grad.
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2: Mit Dörte Teppen, hallo. Die Sonne macht Homeoffice, macht nichts. Wir lassen uns anders wärmen, nicht mit Sonne, nicht mit Decken, sondern mit Gefühlen. Bedecke mich mit Liebe. Genau das verspricht ABBA. Also so eine Art musikalischer Liebesregenschauer. Lay all your love on me.
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0: SWR 1 hier, Sachen packen, weg. Erste eigene Wohnung. Jugendliche in Deutschland ziehen immer später aus, so mit Mitte 20 meistens. Heinz aus Veldenz meint dazu, Geburtstagsgeschenk zum 25. Umzugskartons. Wir sind Eltern von drei erwachsenen Söhnen, meldet er an swr1.de, die alle zwischen dem 22. und 25. Lebensjahr ausgezogen sind, ist wahrscheinlich auf dem Land etwas einfacher als in der Großstadt. Anne aus der Eifel hat vier Kinder, vier junge Erwachsene. Also das Thema Ausziehen viermal. Warst du eher Nesthocker oder Nestflüchter? Wie war das bei dir selbst, Anne?
1: Ich war vielleicht von jedem etwas. Ich war zuerst mal zum Studium nach Mainz gegangen und das war dann aber irgendwie falsch und dann bin ich auch nochmal wieder zu Hause eingezogen.
0: Okay.
1: Und das nächste Studium, was ich dann angefangen habe, dann habe ich wirklich auch zu Hause genächtigt, war aber quasi tagsüber nie da, also an der Uni gelebt, ne? Wie so ein Zwischenstadium, ne?
0: Und ich muss nur ein bisschen hocken bleiben.
1: Ja, und das nächste war dann, als ich dann wirklich nach Trier gegangen bin, dann war ich aber am Wochenende auch wieder daheim, weil mein Freund, der wohnte auch da in der Nähe, also man musste sich da auch wieder treffen. Man musste also immer noch mal wieder zurück nach Hause. Da hatte man eben auch noch viele andere Freunde oder noch Orchesterverein, wo man so auch involviert war. Ne? Also, und das ist bei meinen Kindern jetzt auch so, dass die, selbst wenn die jetzt weg sind, am Wochenende wieder viel hier sind, weil die ja hier noch so verknüpft sind.
0: Ich habe das gerade hinter mir. Bei uns ist jetzt Empty Nest.
1: Ja.
0: Ich finde das ganz schön hart. Freundinnen haben mir sogar gesagt, such dir doch Beratung. Also, jetzt habe ich ja dich. Was rätst du betroffenen Müttern, Vätern, die gerade so denken, ich bin im Grunde froh, dass sie es packen, aber aua.
1: Also ich muss ja zugeben, ich habe ja noch kein Empty Nest, weil irgendeiner ist immer noch da.
0: Okay.
1: Also, ne, sind so Bumerang-Kinder, die kommen immer wieder. Und das ist ja auch ganz schön. Also sie haben ja zu Hause nicht vergessen, wir sind nicht peinlich, sie kommen gerne wieder. Ne? Und also insofern...
0: Vielleicht ist das der Trost. Es ist erstmal hart, aber wenn alles gut ist, kommen sie.
1: Genau. Sie sind nicht weg, ne? Und man hat das Gefühl, man ist immer noch ein Teil ihres Lebens und gehört auch immer noch so ein bisschen dazu. Also es ist noch keine Leere eingetreten. Und dann ist es so, also sobald die Kinder weg sind, kümmert man sich um die Alten. Das ist das neue Thema. Also am besten, Dörte, duck dich noch ein bisschen, dass das noch ein bisschen an dir vorüberzieht, dass du diese Zeit jetzt wirklich genießen kannst. Genieße sie. Versuch dir zu sagen, ja, ich mache jetzt so Dinge, die ich schon immer hätte machen wollen. Die mache ich jetzt.
0: Du bist ein Schatz. Danke. Danke für das tolle Gespräch.
1: Gerne.
0: Liebe Grüße in die Eifel.
1: Ja, gerne.
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0: You, Rita Coolidge, um 3:30.
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0: Zeit für den Nachrichtenüberblick mit Stefan Eich.
2: Guten Tag. Der bisherige Kanzleramtschef Frei wird neuer Vorsitzender der Unionsfraktion im Bundestag. Darauf haben sich CDU-Chef Merz und der CSU-Vorsitzende Söder nach eigenen Angaben geeinigt. In einer Erklärung heißt es, beide hätten den Fraktionsvorstand über ihren Personalvorschlag informiert. Demnach bittet Merz in dem Schreiben um Zustimmung der Fraktion. Üblicherweise bestimmen die beiden Parteichefs über den Fraktionsvorsitz. Das Ja der Abgeordneten gilt dann als Formsache. Die Bauernverbände in Rheinland-Pfalz haben eine erste Bilanz der aktuellen Ernte gezogen. Demnach haben sich die Dürre und die Hitze im Sommer negativ auf Ertrag und Qualität ausgewirkt. Deutlich problematischer als das Ernteergebnis seien für die Landwirte aber die Rahmenbedingungen, so der Präsident des Bauern- und Winzerverbandes Rheinland-Nassau-Weber. Auf der einen Seite seien die Marktpreise niedrig, auf der anderen Seite explodierten die Kosten für Dünger und Treibstoff.
3: Das kann so nicht bleiben, ja, weil damit wird der Strukturwandel nochmal immens angeheizt. Die Betriebe haben im Prinzip keine Lust mehr unter diesen Bedingungen und das ist im Prinzip die Aufgabe. Einmal die Rahmenbedingungen müssen verändert werden und wir müssen eine Entwicklung der Marktpreise haben. Wir können nicht steigende Brot- und Brötchenpreise haben und auf der anderen Seite wird unser Rohstoff immer billiger. Das funktioniert nicht.
2: Die finanzielle Lage gerade für reine Ackerbaubetriebe werde sich unter den aktuellen Bedingungen noch verschärfen, so Weber. Nach dem Tod eines Studenten und einer Studentin der Universität Trier hat auch die Stadt ein Kondolenzbuch ausgelegt. Im Bürgeramt am Viehmarkt können Bürger ihre Anteilnahme ausdrücken. Hintergrund sind der tödliche Messerangriff auf einen 22-jährigen Studenten auf dem Petrisberg und der Tod einer 29-jährigen Studentin, deren Verletzungen auf eine Gewalttat hindeuten. Oberbürgermeister Leibe sagte, die beiden Taten würden die ganze Stadt erschüttern.
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0: 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Uschi Mattes.
4: Hallo auf die Straßen. Wir haben die A5 Karlsruhe Richtung Frankfurt zwischen Kronau und Waldorf-Wiesloch durch die Baustelle 5 Kilometer stockende Verkehr. Dann die A6 Kaiserslautern Richtung Mannheim. Die ist zwischen Enkenbach-Alsenborn und Wattenheim. Zwischen Enkenbach-Alsenborn und Wattenheim läuft die Unfallaufnahme. So ist richtig. Auf 2 Spuren, nämlich der rechten und dem Standstreifen. 3 Kilometer Stau sind es dort. Und ihr braucht eine Viertelstunde mehr als sonst. Und dann haben wir noch die A656 Mannheim Richtung Heidelberg. Zwischen Mannheim-Seckenheim und dem Übergang zur B37 2 Kilometer Stau. 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
0: Und was sagt ihr zum Rheinland-Pfalz-Wetter? Die Sonne macht Kurzurlaub. Irgendwo hinter den Wolken steckt sie. Morgen und vor allem Freitag, Samstag zeigt sie sich dann wieder in voller Pracht. Heute gemächlich Wolken am Himmel über Rheinland-Pfalz. 19 Grad an der Ahr und im Hunsrück bis 27 in der Pfalz. Der SWR1-Wetter-Trend. Morgen 26 Grad max. Freitag bis 29, Samstag bis 30 Grad. Da legt der Sommer wieder eine Schippe drauf.
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0: Mit Dörte Tebben und jetzt mit einem der größten Hits der 90er, Ace of Base, The Sign.

0: I guess that's why they call it the blues, Elton John in SWR 1. Es ist der Albtraum jedes Schwimmbadbesuchs, ein Badeunfall. Spaß haben, abschalten, mit der Familie einen schönen Tag im Freibad verbringen und plötzlich wird ein Kind schwer verletzt. Im Freibad in Rengsdorf ist genau das passiert. Hallo Kirsten Krämer.
1: Hallo Dörte.
0: Erzähl, was passiert ist, bitte.
1: Meine 9-jährige Tochter ist vom 5-Meter-Turm gesprungen und nach ihrem letzten Sprung ist ein Mann innerhalb weniger Sekunden direkt hinterher gesprungen und hat unsere Tochter dabei schwer verletzt.
0: Er ist ihrer Tochter auf den Kopf gesprungen?
1: Wir wissen nicht, an welchem Körperteil er unsere Tochter berührt hat. Mhm. Sie befand sich zu dem Zeitpunkt gerade auf dem Weg wieder an die Wasseroberfläche.
0: Und dann hat ihr Vater sie ja aus dem Wasser gezogen. War sie bewusstlos?
1: Sie trieb bewusstlos mit dem Gesicht nach unten im Wasser, ja.
0: Wie hat denn der junge Mann reagiert dann?
1: Er ist, ohne nach unserer Tochter zu schauen, ist er zum Beckenrand geschwommen.
0: Oh je, wie geht's ihrer Tochter jetzt?
1: Sie wurde dann mit dem Rettungswagen und dem Notarzt in die Kinderklinik gebracht. Dort zunächst auf der Intensivstation aufgenommen. Im MRT konnte festgestellt werden, dass sie multiple Frakturen im Brustwirbelbereich hat.
0: Nein.
1: Und in diesem Bereich auch ein Hämatom auf der äußeren Rückenmarkshaut.
0: Nein.
1: Und zusätzlich wurde eine Gehirnerschütterung diagnostiziert. Die wurde im weiteren Verlauf in die Kinderneurochirurgie nach St. Augustin verlegt. Die Ärzte schätzen die Prognose aktuell als gut ein. Sie hat noch Schmerzen und auch Atemprobleme und ist schnell erschöpft, aber das wird von Tag zu Tag besser. Und sie muss halt bestimmte Bewegungen vermeiden.
0: Wann ist das alles passiert?
1: Das ist am Sonntag, dem 12. Juli passiert.
0: Jetzt haben Sie sich entschieden, mit uns zu sprechen, im Radio zu sprechen bei SWR 1, weil Sie warnen wollen. Was möchten Sie anderen Eltern und Badegästen mitgeben?
1: Im Sinne der Prävention ist es uns als Eltern wichtig, das, was wir dazu beitragen können, dass sowas nicht nochmal passiert. Dazu gehört aus unserer Sicht auch, dass wir andere Eltern oder überhaupt die Bevölkerung dafür sensibilisieren, wie wichtig es ist, gerade bei Sprungtürmen die nötige Geduld, Rücksichtnahme und das Verantwortungsbewusstsein zu zeigen und halt auf die Risiken hinzuweisen, die es gibt, wenn man aus so großer Höhe ins Wasser springt.
0: Ein Moment der Unachtsamkeit kann dramatische Folgen haben. Also bitte achtet aufeinander, haltet Abstand auf den Sprungtürmen und Beckenrändern. Ganz vielen Dank, dass Sie sich die Zeit genommen haben und es ist so wichtig, dass wir darüber gesprochen haben. Und gute Besserung.
1: Vielen Dank.
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0: Little Wonders von Rob Thomas.
1: Viertel vor vier. Gibt was Wichtiges aus der SWR1 Rheinland-Pfalz Verkehrsredaktion. Uschi Mattes.
2: Fahrt bitte vorsichtig auf der A6 Mannheim Richtung Heilbronn. Zwischen Kreuz Mannheim und Mannheim-Schwetzingen ist eine ungesicherte Unfallstelle auf der linken Spur.
1: Und Uschi, erkennst du den Song am Intro?
2: Human?
1: Yes, mit Human.
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SWR 1, Rheinland-Pfalz, 10 vor 4, 70 Jahre Albumcharts, das feiern die Briten gerade ordentlich. Und hier kommen die meistverkauften Alben aller Zeiten auf der Insel. Platz 3, Oasis mit What's the Story, Morning Glory von 95. Wonderwall und Don't Look Back an Anger, absolute Evergreens sind hier verewigt. Fun Fact, das erfolgreichste Studioalbum der Insel. Platz 2, ABBA mit ihrer Best-of-Sammlung ABBA Gold. Und die Nummer 1, Queen mit ihrem ersten Greatest Hits Album von 81. Yes, liebe Briten, das ist Geschmack. Bühne frei, direkt von dieser Platte. Eine legendäre Queen-Nummer, die wir auch hier in Rheinland-Pfalz rauf und runter gehört haben. Don't Stop Me Now.

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0: Der Hackerausbruch von ChatGPT bereitet auch dem Bundesdigitalministerium Sorgen. Das Wetter in Rheinland-Pfalz, mehr Wolken als Sonne, 19 bis 27 Grad. Die Vorsitzenden von CDU und CSU, Merz und Söder, wollen Thorsten Frey als neuen Unionsfraktionschef im Bundestag. Sie haben nach eigenen Angaben die kommissarische Fraktionsleitung über den Vorschlag informiert. Außenminister Walefuhl begrüßte die Entscheidung.
1: Thorsten Frey ist genau der richtige Mann, den die CDU-CSU-Fraktion jetzt braucht. Er kennt die Fraktion aus dem FF. Ich habe lange mit ihm im Fraktionsvorstand zusammengearbeitet. Er weiß ja natürlich ganz genau um die Funktionsweise einer Fraktion. Und zudem bringt er jetzt aus der Regierungszentrale das notwendige Wissen um die großen Vorhaben, die wir jetzt anpacken wollen, mit. Also ich könnte mir keine bessere Wahl vorstellen. Freue mich sehr und bin ganz sicher, dass er eine große Unterstützung bekommen wird und dass er ein sehr erfolgreicher Fraktionsvorsitzender sein wird.
0: Die Wahl des bisherigen Kanzleramtsministers als Nachfolger des zurückgetretenen Jens Spahn gilt als sicher. Geplant ist sie am Mittwoch in einer Sondersitzung der Fraktion. Beim Test der neuen Version von ChatGPT hat es eine schwere Sicherheitspanne gegeben. Die Entwickler von OpenAI wollten die Gefährlichkeit der KI in einer vermeintlich sicheren Umgebung testen. Das ging aber schief, berichtet SWR-Digitalexperte Alexander Winkler.
2: Dafür sollte die KI sehr fortgeschrittene Hackerangriffe entwickeln. Und zwar in einer sogenannten Sandbox, also einer sicheren Umgebung, aus der die KI nicht raus kann. Zumindest in der Theorie. Die KI war aber gleich doppelt kreativ. Sie hat erst recherchiert, wo sie die meisten Infos über Sicherheitslücken herbekommt und sich dann Hugging Face ausgeguckt. Das ist eine in der KI-Community zentrale Plattform, eine Art Online-Bibliothek für KI-Programme. Und um an diese Infos zu kommen, hat die KI erst die eigenen Schutzmechanismen ihrer Testumgebung ausgehebelt und dann eben Hugging Face angegriffen.
0: Nachdem ChatGPT eigenständig einen Hackerangriff unternommen hat, ist auch das Bundesdigitalministerium alarmiert. Die Fähigkeiten von KI-Modellen nehmen massiv zu. Das verändere auch die Bedrohungslage massiv. Messenger-Dienste in der EU dürfen bald private Chats auf verdächtige Nachrichten durchforsten. Darauf haben sich Vertreter der 27 EU-Staaten geeinigt. Sie wollen so stärker gegen sexuellen Kindesmissbrauch vorgehen. Die sogenannte Chat-Kontrolle erlaubt großen Online-Diensten wie Meta oder Google, auf unverschlüsselte Nachrichten zuzugreifen. Verdachtsfälle sollen sofort den Behörden gemeldet werden. Die neue Regelung soll bis zum April 2028 gelten. Nachdem ein Student und eine Studentin der Universität Trier getötet worden sind, hat auch die Stadt ein Kondolenzbuch ausgelegt. Im Bürgeramt am Viehmarkt können Bürger ihre Anteilnahme ausdrücken. Oberbürgermeister Leibe sagte, die beiden Taten würden die ganze Stadt erschüttern. Der deutsche Radprofi Florian Lippowitz ist nach seinem Sturz bei der Tour de France am Schlüsselbein operiert worden. Das hat sein Teamchef bestätigt. Der 25-Jährige aus Laichingen werde voraussichtlich noch bis morgen im Krankenhaus bleiben. Lippowitz war gestern beim Zeitfahren in einer Kurve gestürzt. Wegen der Verletzung musste er die gesamte Tour abbrechen. Bis dahin lag er in der Gesamtwertung auf Platz 5. Die Etappe heute führt über fast 148 Kilometer durch die französischen Voralpen, und zwar von Chambéry nach Voiron. Im gelben Trikot des Gesamtführenden fährt weiterhin der Slowene Tadej Pogacar. Das waren die Nachrichten für Rheinland-Pfalz mit Stefan Eich. Es ist jetzt 16.04 Uhr.
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4: Uschi Mattes, hallo.
5: Hallo, schönen guten Tag. Geht los auf der A5 Karlsruhe Richtung Frankfurt zwischen Krona und Waldorf-Wiesloch wegen der Baustelle. 5 Kilometer stockender Verkehr, für euch eine Viertelstunde plus. A6 Kaiserslautern Richtung Mannheim. Zwischen Enkenbach-Alsenborn und Wattenheim läuft die Unfallaufnahme, 1 Kilometer Stau dort. Dann die A6 Mannheim Richtung Heilbronn zwischen Kreuz Mannheim und Mannheim-Schwetzingen nach dem Unfall, 4 Kilometer Stau, auch hier eine Viertelstunde plus. Und dann haben wir noch die B327 Hermeskeil Richtung Koblenz zwischen dem Abzweig nach Rothenberg Hof und dem Abzweig nach Kastelaun stockt wegen des Volksfestes Bella Markt. Allen unterwegs gute und sichere Fahrt.
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4: Wattewolken, sanft verhangene Wolkendecke, freundlich bewölkt, Wolkenmix. Bernd Madlena im SWR1-Wetterstudio. Fällt dir noch ein Wort dafür ein, was da draußen los ist?
6: Eine dünne Sommerwolkendecke gilt zumindest für die Pfalz und für Rheinhessen. Weiter nördlich ist es eher eine dichtere Wolkendecke, die sich hier breit gemacht hat. Vereinzelt mit ein paar Regentropfen heute Abend im Westerwald.

0: Das Ganze wird sich dann im Laufe der Nacht wieder auflockern und morgen gilt für das ganze Land eine Mischung aus Sonnenschein und ein paar Wolken. Da ist es ausgeglichen. Im Süden ein paar Wolken mehr als heute, im Norden dafür mehr Sonne als heute und die Temperaturen, das kann sich durchaus sehen lassen, 20 bis 26 Grad. Der Wind kann sich auch sehen lassen, der weht in Böen teilweise stark aus Nordwest. Und der SWR1 Wettertrend, mit viel Sonne geht es dann ins Wochenende rein, Freitag schon 29 und am Samstag um die 30 Grad heiß.
1: Danke für das Wetter, das ist dann wieder knallblau statt zartgrau. Tschüss.
2: Jo, tschüss.
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1: Mit Dörte Teppen, hallo. Wolken ziehen über Rheinland-Pfalz. Im SWR1 Radio bleibt die Stimmung hell. Oder, Billy? Hier ist Billy Joe, The River of Dreams.
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0: SWR 1, Rheinland-Pfalz hier, gleich 3:45. Nach der Attacke eines betrunkenen Fahrgasts, der am letzten Freitag im Landkreis Karlsruhe dazu geführt hat, dass ein Mitarbeiter der Deutschen Bahn aus einem Zug stürzte und lebensgefährlich verletzt wurde, hat Bahnchefin Paller ein Alkoholverbot an allen deutschen Bahnhöfen verhängt ab 15. Oktober. SWR 1 Rheinland-Pfalz-Reporter Martin Gärtner hat sich umgehört am Hauptbahnhof Neustadt an der Weinstraße.
1: Alle, die ich gefragt habe, sind dafür, niemand dagegen. Und damit hatte ich ehrlich gesagt nicht gerechnet in Neustadt. Das ist nämlich die größte Weinbaukommune Deutschlands.
2: Ich finde es gut, weil Alkohol doch in häufigen Fällen die Hemmschwelle runtersetzt.
3: Weil Bahnhöfe sehen also wirklich schlimm aus. Nachdem was da an Glasscherben rumfliegen und alles.
4: Ich finde es prinzipiell nicht schlecht, genau wie es mit dem Rauchen auch ist. Man sollte das so begrenzen und im Bahnhof hat man halt viel Verkehr, viele Leute treffen aufeinander.
1: Also großes Lob in Neustadt für die Initiative von Bahnchefin Evelyn Paller.
0: Mhm. Martin, und von welchen Erfahrungen mit Alkohol auf dem Bahnsteig oder im Zug wird so erzählt?
1: Ungefähr die Hälfte der Befragten hat von kritischen Situationen berichtet.
2: Ich habe mich schon unwohl gefühlt, wenn jemand, auf Deutsch sagt besoffen, da in der Nähe sitzt. Ich habe versucht, da nicht in die Nähe zu kommen.
5: Oft, wenn so Fußballspiele sind, kommen sie mit Kaste Bier. Das wird dann alles im Zug konsumiert. Das ist nicht richtig.
1: Ja, wenn man in Neustadt mit einer S-Bahn Richtung Kaiserslautern fährt, die völlig überfüllt ist mit Fans des ersten FCK, dann kann man einiges erleben. Aber das Biertrinken auf der Fahrt zum Betzenberg verbieten, das geht dann doch ein bisschen zu weit, hat ein Fußballfan gemeint.
6: Gerade wenn man ins Stadion fahren will oder so, so Bier, das gehört schon achtmal dazu. Also da fehlt, denke ich, schon was. Ja.
1: Oder was ist mit Weinfesten wie dem Dürkheimer Wurstmarkt oder dem Deutschen Weinlesefest in Neustadt? Da haben Hunderte das Schorleglas noch in der Hand, wenn sie vom Festplatz in den Bahnhof kommen.
0: Ja, und da könnte es schwierig werden, das Alkoholverbot durchzusetzen. Was haben die Leute dazu gesagt?
1: Die sagen, das Alkoholverbot wird nur funktionieren, wenn es konsequent durchgesetzt wird. Sonst nimmt das keiner ernst. Aber ob das mit dem Durchsetzen wirklich klappen kann?
7: Schwierig, denn es ist ja jetzt schon für Kontrolleure im Zug schwierig, sich durchzusetzen gegenüber aggressiven Fahrgästen. Und das könnte sich natürlich noch verschärfen, ja.
4: Kommt drauf an, wie viel Mühe man sich da gibt. Also muss halt auch Personal her.
1: Fazit in Neustadt: Die Idee der Bahnchefin finden alle gut. Es gibt aber Zweifel, ob das Alkoholverbot in Bahnhöfen wirklich durchgesetzt werden kann.
0: Dankeschön für diese Infos. SWR 1 Rheinland-Pfalz-Reporter Martin Gärtner hat sich umgehört am Hauptbahnhof Neustadt an der Weinstraße. Jetzt was Wichtiges von den Straßen. Uschi Mattes.
8: Wir haben zwei neue Gefahrenstellen. Bitte einmal vorsichtig fahren auf der A3 Köln Richtung Frankfurt. Zwischen Niedernhausen und Wiesbadener Kreuz liegen Metallteile. Und in Karlsruhe auf der Südtangente in Richtung Rheinbrücke in Höhe Bulacher Kreuz ist eine ungesicherte Unfallstelle auf dem Beschleunigungsstreifen.

0: Blueprint, die Rainbirds. Und gleich 5:30.
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0: Eine sehr entspannte Janet Jackson. Let's wait a while. Gleich ist es 16:30.
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0: Jetzt für euch im Nachrichtenstudio Stefan Eich.
2: Guten Tag. Der bisherige Kanzleramtschef Frei wird neuer Unionsfraktionsvorsitzender im Bundestag. Darauf haben sich CDU-Chef Merz und der CSU-Vorsitzende Söder geeinigt. In einer Erklärung heißt es, beide hätten den Fraktionsvorstand über ihren Personalvorschlag informiert. Demnach bittet Merz in dem Schreiben um die Zustimmung der Fraktion. Üblicherweise bestimmen die beiden Parteichefs über den Fraktionsvorsitz. Das Ja der Abgeordneten gilt dann als Formsache. Nach einem Hackerangriff auf den Flughafen Hahn im Hunsrück in diesem Sommer ermittelt die Generalstaatsanwaltschaft Koblenz gegen die kriminelle Hackergruppe SafePay. Das hat der zuständige Oberstaatsanwalt dem SWR bestätigt. Die Täter sollen Daten des Flughafenbetreibers Trivo gestohlen und Computersysteme verschlüsselt haben, um Lösegeld zu erpressen. Laut den Ermittlern wurden gestohlene Daten später im sogenannten Darknet veröffentlicht. Der Flugbetrieb am Hahn war nicht betroffen. Die Bauernverbände in Rheinland-Pfalz haben eine erste Bilanz der Ernte gezogen. Demnach haben sich die Dürre und die Hitze im Sommer negativ auf Ertrag und Qualität ausgewirkt. Deutlich problematischer als das Ernteergebnis seien für die Landwirte aber die Rahmenbedingungen. Auf der einen Seite seien die Marktpreise niedrig, auf der anderen Seite explodierten die Kosten für Dünger und Treibstoff, sagte der Präsident des Bauern- und Winzerverbandes Rheinland-Nassau-Weber.
3: Das kann so nicht bleiben, ja, weil damit wird der Strukturwandel nochmal immens angeheizt. Die Betriebe haben im Prinzip keine Lust mehr unter diesen Bedingungen und das ist im Prinzip die Aufgabe. Einmal die Rahmenbedingungen müssen verändert werden und wir müssen eine Entwicklung der Marktpreise haben. Wir können nicht steigende Brot- und Brötchenpreise haben und auf der anderen Seite wird unser Rohstoff immer billiger. Das funktioniert nicht.
2: Weber sagte weiter, die finanzielle Lage gerade für reine Ackerbaubetriebe werde sich unter den aktuellen Bedingungen verschärfen.
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0: Uschi Mattes jetzt mit dem swr1 Verkehrsupdate.
4: Und es beginnt auf der A5 Karlsruhe Richtung Frankfurt zwischen Kronau und Waldorf-Wiesloch wegen der Baustelle. 4 Kilometer Stau heißt für euch bis zu 20 Minuten mehr. Die A6 Kaiserslautern Richtung Mannheim zwischen Enkenbach-Alsenborn und Wattenheim wegen der Unfallaufnahme 1 Kilometer Stau. Und dann haben wir noch die B327 Hermeskeil Richtung Koblenz zwischen dem Abzweig nach Rothenberger Hof und dem Abzweig nach Kastelaun stockt's wegen des Volksfestes Bellermarkt. Allen unterwegs wünschen wir eine gute und sichere Fahrt.
0: Das Rheinland-Pfalz-Wetter. Sommerliche Gemütlichkeit, Wolken wandern über den Norden, ziehen später auch in die Pfalz. So ein paar Tropfen in der Eifel oder im Westerwald vielleicht. Dazu die Temperaturen wunderbar sommerlich. 19 Grad im Westerwald bis 27 an der Weinstraße. Also, ich wünsche euch ein entspanntes Kaffeepäuschen da draußen. Der SWR1 Wettertrend. Morgen bleibt's angenehm. Sonne, ein paar Wolken bis 26 Grad maximal. Freitag dann bis 29 und Samstag wird's heiß. Bis 30 Grad.
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0: Mit Dörte Tebben und jetzt einem echten 80s-Liebling, die Pretenders, 86 rausgekommen. Klingt bis heute nach Cabrio-Fahrt im Kopf mit Chrissy Hines Stimme. Ein Lied über Missverständnisse in der Liebe. Die Pretenders, don't get me wrong. Bitte versteh mich nicht falsch.

0: moved on. 20 vor 5.
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0: Ein Name wie ein Rätsel. Keyboards. SWR 1 Rheinland-Pfalz-Hörer Michael Keyboards aus Pirmasens glaubt, seine Familie stammt aus der Schweiz. Eine mächtige Schweizer Kieburg taucht in den Erzählungen ihrer Familie auf. Ist an dieser Geschichte möglicherweise was dran, Herr Professor Udolf?
2: Sehr wahrscheinlich ja. Woher haben Sie die Information, dass Ihre Vorfahren aus der Schweiz gekommen sind?
3: Ursprünglich von meiner Oma.
2: Ja.
3: Im Krieg sind wir hier in Pirmasens ja auch stark zerbombt worden.
2: Ja.
3: Und es waren sehr viele Brandbomben auch hier im Einsatz. Und da ist bei dem Haus, das abgebrannt ist, sind quasi alle Dokumente und Unterlagen aus der Familienhistorie mitverbrannt.
0: Oh, verloren gegangen.
2: Ja, haben wir leider oft. Aber dennoch können wir den Weg, glaube ich, nachvollziehen. Da helfen uns die Verbreitungskarten. Bei Ihrem Namen, den in Deutschland, den haben wir nur 30 Mal in der Südpfalz und Südwestpfalz und gehen in die Schweiz. Denn dort haben wir Ortsnamen, ne? Keyboard, KY und dann Burg. Und ihr Keyboards ist offensichtlich ein Genitiv. Das heißt, wenn es der Sohn ist vom Keyboard, dann ist es Keyboard-Sohn.
0: Mhm.
2: Und so entsteht dann diese Variante Burs oder Boards. Wir haben zwei Orte, die in Frage kommen. Einmal Keyboard im Bezirk Pfäffikon, Kanton Zürich.
3: Ja.
2: Und einmal ein Ortsteil von Keyboard-Bucheck, Kanton Solothurn.
0: Aha.
2: Diese beiden kommen in Frage. Von denen haben wir auch ältere Formen. Keyberg wechselt also, Borg und Burg und Berg. Und das Ganze ist, ja, jetzt wird es etwas weniger romantisch, Herr Keyboards. Das Ganze ist ein Kühe-Berg. Ein Berg, auf dem Kühe geweidet werden.
0: Dann landen wir statt bei einer mächtigen Keyburg bei mächtigen Kühhörnern.
2: Ja.
0: Auch nicht schlecht.
2: Genau. Da Burg und Berg in Ortsnamen wechseln, das haben wir auch in Deutschland ganz, ganz stark, können wir bei Burg auch immer vom Berg ausgeben. Herr Keyboards, wir kommen um den Kühe-Berg nicht herum. Ich hoffe, Sie können damit leben.
3: Ich muss es ja, ne? Ich habe keine Wahl dabei.
2: Das ist richtig.
0: Aber immerhin, Sie können jetzt sagen, ja, mein Name hat sich über Jahrhunderte immer wieder verändert, kommt aus der Schweiz und das war mal eine Alm mit Fleckvieh.
3: Ein Hügel mit Fleckvieh. Mit dieser Variante bin ich tatsächlich zufrieden. Super, prima, dankeschön.
0: Ach ja, und ich würde eine Kuhglocke jetzt an die Tür hängen.
3: Ja, ich habe sogar eine tatsächlich.
0: Ja, alles klar. Sie haben das schon vorher gespürt, Bauchgefühl.
3: Richtig.
0: Alles klar. Tschüss, ihr zwei.
3: Okay, tschüss.
2: Danke, tschüss.
0: Wiederhören.
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0: Blunt, Kim Wilde. SWR1 Rheinland-Pfalz ist hier. Junge Menschen flattern später aus dem Nest, eure Kinder wahrscheinlich auch. Bei uns in Deutschland ausziehen mit 24, EU-weit, meist mit 26. Gabriela meldet sich dazu. Sie war früh dran.
1: Also ich habe, wie man vielleicht auch hört, meine osteuropäische Heimat Tschechien mit 18, kurz nach dem Abitur verlassen. Wollte eigentlich nur ein Jahr aus dem Hotel Mama bleiben als Au-pair in Deutschland und dann wieder zurückkommen, aber daraus wurde nichts. Bin mittlerweile seit über 20 Jahren hier in Deutschland und daher würde ich sagen, sehr früh das Nest verlassen. Ich kann auch den jungen Leuten sagen, einfach Mut dazu, was Neues probieren. Die Eltern sind sowieso immer hinter einem und raus aus den Federn. Sei nicht so bequem.
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0: Jetzt mit Coldplay, A Sky Full of Stars.

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7: Wann seid ihr ausgezogen, um auf eigenen Beinen zu stehen? Dazu gibt's bei uns eine WhatsApp-Umfrage und ihr bestätigt, was wir vorher durch eine Studie wussten, knapp 24. Die meisten von euch sagen zwischen 20 und 25.
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8: 17 Uhr im Studio Stefan Eich. Merz und Söder wollen Kanzleramtsminister Frei als neuen Fraktionsvorsitzenden.

0: Erfolge der letzten Wochen seien auch sein Verdienst, erklärte Merz nach einer Videokonferenz mit dem Fraktionsvorstand der Union. Söder ergänzte, Frei werde ein guter Vorsitzender der gemeinsamen Bundestagsfraktion werden. Schon als Kanzleramtsminister oder früher als parlamentarischer Geschäftsführer habe die CSU gut mit ihm zusammengearbeitet. Die Abgeordneten der Unionsfraktion kommen am Mittwoch in Berlin zu einer Sondersitzung zusammen. Dann wird sich der Baden-Württemberger Frei zur Wahl stellen.
1: Nachdem ChatGPT ungeplant und eigenständig einen Hackerangriff auf eine Webseite unternommen hat, ist auch das Bundesdigitalministerium alarmiert. Die Fähigkeiten von KI-Modellen nehmen massiv zu und das verändere die Bedrohungslage massiv. Beim Test der neuesten Version wollten die ChatGPT-Entwickler die Gefährlichkeit der KI in einer vermeintlich sicheren Umgebung testen. Was schiefging, erklärt SWR-Digitalexperte Alexander Winkler.
2: Dafür sollte die KI sehr fortgeschrittene Hackerangriffe entwickeln. Und zwar in einer sogenannten Sandbox, also einer sicheren Umgebung, aus der die KI nicht raus kann. Zumindest in der Theorie. Die KI war aber gleich doppelt kreativ. Sie hat erst recherchiert, wo sie die meisten Infos über Sicherheitslücken herbekommt und sich dann Hugging Face ausgeguckt. Das ist eine in der KI-Community zentrale Plattform, eine Art Online-Bibliothek für KI-Programme. Und um an diese Infos zu kommen, hat die KI erst die eigenen Schutzmechanismen ihrer Testumgebung ausgehebelt und dann eben Hugging Face angegriffen.
1: Nach dem Tod einer Studentin und eines Studenten der Uni Trier hat die Stadt ein Kondolenzbuch ausgelegt. So können Bürger ihre Anteilnahme ausdrücken. Andrea Maisberger.
3: Das Kondolenzbuch befindet sich laut Stadt im Foyer des Bürgeramtes. Dieses sei von Montag bis Freitag zwischen 7 und 16 Uhr geöffnet. Vergangene Woche war ein 22-jähriger Student bei einem Messerangriff auf dem Trierer Petrisberg ums Leben gekommen. Der mutmaßliche Täter wurde in eine psychiatrische Klinik eingewiesen. Am Sonntag fanden Polizeibeamte eine 29-jährige Studentin tot in ihrer Wohnung in der Trierer Nordallee. Laut Polizei deuten ihre Verletzungen darauf hin, dass sie möglicherweise getötet worden ist.
1: Der deutsche Radprofi Florian Lipowitz ist nach seinem schweren Sturz bei der Tour de France am Schlüsselbein operiert worden. Das hat sein Teamchef Ralf Denk bestätigt. Die OP habe schon in der Nacht stattgefunden.
4: Es geht ihm gut, natürlich mega enttäuscht. So eine Tour de France, die bereitest du ja nicht auf 2-3 Wochen vor, sondern viele, viele Monate an strategischer Arbeit, aber auch an Entbehrungen. Du musst rausgehen, auch wenn das Wetter schlecht ist und du hast ein großes Ziel und dann geht es von einem Moment auf den anderen kaputt. Das ist natürlich mental schon hart, aber wir haben auch schon wieder gescherzt, dass das halt auch dazugehört. Er ist nicht der einzige große Rennfahrer, dem wo das jetzt passiert ist und es wird weitergehen.
1: Lipowitz war gestern beim Zeitfahren in einer Kurve gestürzt und musste wegen der Verletzung die Tour abbrechen. Heute führt die Etappe über fast 148 Kilometer von Chambéry nach Voiron. Das waren die Nachrichten für Rheinland-Pfalz mit Stefan Eich. Es ist jetzt 17.04 Uhr.
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6: Und hier sind die Verkehrsnachrichten mit Uschi Mattes.
7: Schönen guten Tag. Geht los auf der A5 Karlsruhe Richtung Frankfurt. Zwischen Kronau und Waldorf-Wiesloch durch die Baustelle 4 Kilometer stoppender Verkehr heißt für euch eine Viertelstunde plus. Dann haben wir die A6 Kaiserslautern Richtung Mannheim. Zwischen Enkenbach-Alsenborn und Battenheim wegen der Unfallaufnahme 1 Kilometer Stau. Die A60 Rüsselsheim Richtung Mainz. Zwischen Rüsselsheimer Dreieck und Bischofsheim 4 Kilometer stockender Verkehr. Und die B327 Hermeskeil Richtung Koblenz. Zwischen dem Abzweig nach Rotenberger Hof und dem Abzweig nach Kastelau 2 Kilometer Stau wegen des Beller Marktes. 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
6: Macht mit bei unserer Umfrage WhatsApp. Wann ausziehen? Apropos, Bernd Madlener, wann ziehen die Wolken aus oder bleiben die hier?
8: Ich habe jetzt gerade an was anderes gedacht, egal. Nee, also morgen zieht ein Teil der Wolken aus und am Freitag wohl fast alle Wolken. Da sind dann einige, viele Sonnenstunden sogar angesagt bei uns in Rheinland-Pfalz. Morgen gibt es auch schon einige. Es ist alles ein bisschen gerechter als heute. Mal Sonne, mal ein paar Wolken dazwischen. Und in der Pfalz und in Rheinhessen wird es morgen insgesamt am sonnigsten sein. Und die Temperaturen gleichen sich auch ein bisschen an, 20 bis 26 Grad. Der Wind, der rührt ordentlich um, er weht in Böen stark aus Nordwest. Und der SW1-Wettertrend, wie eingangs angekündigt, am Freitag ganz viel Sonnenschein und dann wird es bis zu 29 Grad warm.
6: Ausziehen, ausziehen, natürlich denken wir da nur an Wolken. Mensch Bernd.
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0: mit Dörte Tippen. Hallo. Heide Rose schreibt, mit 12 habe ich meine Koffer fürs Internat gepackt. Mit 17 bin ich für die Lehre ausgezogen. Mit 52 bin ich wieder zu Hause bei meinem Vater eingezogen und unterstütze ihn nun im Alter. Manchmal wendet sich das Blatt und du bist wieder da, aber es ist nicht mehr wie früher.
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0: John Mellencamp und die Räder der Menschheit, Human Wheels, und die Räder drehen sich auch bei Uschi Mattes im SWR1 Rheinland-Pfalz Verkehrsservice.
1: Ja, und leider gibt es zwei neue Gefahrenstellen. Auf der A648 vorsichtig fahren Frankfurt Richtung Eschborn. Zwischen Frankfurt-Rebstock und dem Westkreuz Frankfurt ist eine ungesicherte Unfallstelle. Und bitte auch besonders aufpassen auf der B327 Hermeskeil Richtung Koblenz. Zwischen Malborn und dem Abzweig nach Hilscheid auch eine ungesicherte Unfallstelle.
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0: SR1 Rheinland-Pfalz, Lady Dabanville, Cat Stevens. Das klingt wie aus einem Science-Fiction-Film. Ist wirklich passiert. Das neueste KI-Modell von OpenAI ist aus seiner Testumgebung ausgebrochen, hat eigenständig die Computersysteme eines anderen Unternehmens gehackt. Die KI hat sich also verselbstständigt. Alexander Winkler aus unserer SWR1 Wissensredaktion, das war ja schon in den Nachrichtenschlagzeilen. Was genau ist da passiert?
1: OpenAI wollte standardmäßig testen, wie leistungsfähig bzw. wie gefährlich das Modell ist. Dafür sollte die KI sehr fortgeschrittene Hackerangriffe entwickeln. Und zwar in einer sogenannten Sandbox, also einer sicheren Umgebung, aus der die KI nicht raus kann. Zumindest in der Theorie. Die KI war aber gleich doppelt kreativ. Sie hat erst recherchiert, wo sie die meisten Infos über Sicherheitslücken herbekommt und sich dann Hugging Face ausgeguckt. Das ist eine in der KI-Community zentrale Plattform, eine Art Online-Bibliothek für KI-Programme. Und um an diese Infos zu kommen, hat die KI erst die eigenen Schutzmechanismen ihrer Testumgebung ausgehebelt und dann eben Hugging Face angegriffen. Dass KI-Modelle aus ihrer Sandbox ausbrechen könnten, davor haben Forschende schon seit einiger Zeit gewarnt. Jetzt ist es also tatsächlich passiert.
0: Ja, und viele denken jetzt, wow, das ist der Moment, in dem sich KI entkoppelt, immer mächtiger wird. Wie schätzt du das ein? Wie gefährlich ist diese Entwicklung wirklich?
1: Gefährlich ist vor allem die Geschwindigkeit, mit der die KIs immer besser werden. Ganz wichtig ist aber, sie handeln ja nicht aus einem eigenen bösen Antrieb heraus, sondern auch das aktuelle ChatGPT-Modell hatte den expliziten Auftrag, Sicherheitslücken zu finden und auszunutzen. Mhm. Da steckt also immer noch ein Mensch dahinter. Jetzt ist es natürlich so, dass sich diese Fähigkeiten auch Hackergruppen oder feindliche Staaten zu Nutzen machen können. Und das passiert ja auch schon. Aber KI spielt hier auf beiden Seiten eine wichtige Rolle. Also bei den Angreifern, aber auch in der Cyberabwehr. Auch da wird künstliche Intelligenz immer mehr genutzt, um Hackerangriffen etwas entgegenzusetzen. Mhm. Ein unausweichliches Weltuntergangsszenario sehe ich deswegen hier also noch nicht.
0: Danke für die Infos, Alexander Winkler. Also ja, dieser Fall zeigt, wie weit KI heute schon gehen kann. Aber er zeigt auch, dass solche Systeme überwacht werden und wir aus solchen Zwischenfällen lernen können. Für uns heißt das, nicht in Panik verfallen, genau kontrollieren, wie wir KI sinnvoll nutzen und besser absichern.
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0: So ein schöner Klassiker. Take it easy von den Eagles, jetzt zu Eich.
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0: Jetzt die Kurznachrichten mit Stefan Eich.
2: Guten Tag. Die Krankenhausgesellschaft Rheinland-Pfalz fordert, ein Nothilfeprogramm für die Kliniken aufzulegen. Sie befürchtet, dass das sogenannte Krankenhausstabilisierungsgesetz des Bundes die Krankenhäuser in finanzielle Schwierigkeiten bringt. Aus Rheinhessen berichtet SWR-Reporter Wolfgang Seligmann.
3: Die Unimedizin in Mainz hat zum Beispiel gesagt, dass die Reform sie jährlich bis zu 25 Millionen Euro extra kosten könnte. Auch das Kreiskrankenhaus in Alzey gibt an, dass das Gesetz die Klinik in einer Phase treffen würde, in der Stabilisierung und Zukunftsinvestitionen eigentlich Priorität haben sollten. Das Heilig-Geist-Hospital in Bingen, das im Mai erst Insolvenz angemeldet hat, könnte durch das Gesetz sogar Schwierigkeiten bei der Suche nach einem neuen Träger bekommen. Konkret heißt es von dort, wenn unklar sei, wie sich die Einnahmen entwickeln, erschwere das die Planungen für jeden potenziellen Träger. Heißt auf gut Deutsch, das Spargesetz der Bundesregierung sorgt in den Kliniken in Rheinhessen für viel Kritik.
2: Waren auf dem Rhein zu transportieren, wird wegen des aktuellen Niedrigwassers teils teurer, denn einige Speditionen erheben einen sogenannten Kleinwasserzuschlag. Aus dem Studio Mainz, SWR-Reporterin Vanessa Siemers.
4: Die Kunden müssen mehr bezahlen, weil die Schiffe nicht mehr voll beladen werden können. Wie viel hängt von der jeweiligen Spedition ab? Die Firma Contago aus Gustavsburg zum Beispiel erhebt Zuschläge, die vom Wasserpegel abhängig sind. Je niedriger der Wasserstand, umso teurer wird es. Aktuell liegt der Pegel bei Kaub zum Beispiel bei unter 80 Zentimetern. Pro Container kann dann beispielsweise ein Zuschlag von bis zu 380 Euro anfallen. Das heißt, auf einem Containerschiff mit rund 100 Containern wären das Mehrkosten von rund 38.000 Euro.
2: Radprofi Jasper Philipsen aus Belgien hat die 17. Etappe der Tour de France gewonnen. Er kam nach knapp 148 Kilometern von Chambéry nach Voiron mit einer guten Radlänge Vorsprung ins Ziel vor dem Schweizer Mauro Schmidt. In der Gesamtwertung führt weiterhin Vorjahressieger Tadej Pogacar aus Slowenien mit 4,5 Minuten Vorsprung auf dem Belgier Remco Evenepoel.
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0: Jetzt rüber auf die Straßen mit dem SWR1. Rheinland-Pfalz-Verkehrsservice, Uschi Mattes.
5: Wir haben noch zwei Meldungen. Einmal die A5 Karlsruhe Richtung Frankfurt zwischen Krona und Waldorf-Biesloch. Eine Baustelle, 6 Kilometer stockender Verkehr, heißt für euch 20 Minuten plus. Und die B327 Hermeskeil Richtung Koblenz zwischen dem Abzweig nach Rothenberger Hof und dem Abzweig nach Kastellau. 2 Kilometer Stau wegen des Bellamarktes. Allen unterwegs, gute Fahrt.
0: 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Das Rheinland-Pfalz-Wetter zum Thema Sonnenstrahlen. Die Sonne war heute Frühaufsteher. Liegt jetzt mehr oder weniger hinter Wolken rum, auch in der Pfalz. In der Eifel und im Westerwald so ein paar Tropfen Regen sind da möglich. Das war es dann schon. 19 Grad im Westerwald bis 27 in der Pfalz. Der SWR1 Wettertrend. Das Wochenende schreit dann nach Freibad und Grillen. Morgen Sonne und Wolken, maximal 26 Grad. Freitag und Samstag Sommer pur bis 30 Grad.
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0: Mit Dörte Tebben. Ihr sagt uns immer wieder, spiel den mal wieder. Deswegen läuft er jetzt bei SWR1. Runaway Train, never going back. Diese Zeile von Soul Asylum hat Anfang der 90er einen Nerv getroffen. Das ist nicht nur ein Rockhit einer amerikanischen Hardrock-Band, über das sich verloren fühlen, sondern das Video zeigte echte vermisste Kinder. Und einige von ihnen wurden nach der Ausstrahlung tatsächlich wiedergefunden.

0: Also bei diesem Thema können wirklich alle mitreden. Also eins ist hier, euer Kind zieht irgendwann aus und ihr erinnert euch, ihr seid auch selbst mal raus und dann war alles anders. Papa und Mama fragen nicht mehr, was wollt ihr essen, wann seid ihr daheim? Aber die Waschmaschine will wissen, wie sie funktioniert. Und der Kühlschrank fragt, wann er wieder voll wird. Im Durchschnitt ziehen junge Erwachsene bei uns erst mit Mitte 20 aus. Darüber rede ich jetzt mit Johannes Häuft aus dem SWR1-Team. Du bist jetzt 28 und du warst, sagen wir mal, kein Frühstarter, Johannes.
1: Ja, also ich habe ein Jahr länger gebraucht. Also ich war nach der Schule noch ein Jahr daheim. Ich habe ein freiwilliges soziales Jahr gemacht in einem Kloster um die Ecke und bin dann abends nach der Arbeit zum Schlafen halt heim ins Hotel Mama. Also erstens, ich wusste halt einfach noch nicht so richtig, wohin mit mir, was will ich beruflich machen. Und zweitens habe ich auch selbst gemerkt, ja, ich bin als Person irgendwie noch nicht so weit. Ich möchte jetzt gerade noch keinen kompletten Umbruch. Also dieses Raus aus der Schule, das ist ja schon auch irgendwie ein Einschnitt. Mhm. Und dieses ganze Drumherum, das wollte ich schon noch irgendwie behalten. Fußballverein, Band, Stammtisch, weil mit einem Umzug fällt ja auch nicht nur Hotel Mama weg, sondern auch, du musst den neuen Freundeskreis aufbauen, neue Hobbys suchen in einer anderen Stadt und so weiter und so fort.
0: Das war also dann so halb, sagen wir mal, dann nach dem Jahr Zivi. Wie ging es dann weiter, Johannes und die große weite Welt?
1: Ja, also im Laufe dieses FSJ-Jahres habe ich schon gemerkt, wie der Abreibungsprozess daheim schon so ein bisschen weiter fortschreitet. Und man hat dann nicht mehr so Bock, abends irgendwie gefragt zu werden, so Jung, wo gehst du jetzt hin, bleib doch mal hier. Oder ich wusste irgendwie, okay, ich bin jetzt bereit für die Welt da draußen, aber ich bin ehrlich, also natürlich hatte ich die Hosen trotzdem echt voll.
0: Und als es dann losging, ganz praktisch, deine Mama, wie war es für sie?
1: Ja, gute Frage. Diese Wiedersehen, wenn du nach 3-4 Wochen mal irgendwie heimgekommen bist, das war natürlich nochmal so, wenn du sonst jeden Abend nach der
0: Jung,
1: Arbeit
0: komm,
1: richtig
0: komm
1: mal eine feste Umarmung oder was willst du essen oder so. Mhm. Man hat schon nochmal irgendwie eine andere Wertschätzung für den anderen erfahren. Viele Dinge waren mir so gar nicht bewusst. Wenn man dann aber auf einmal kochen, waschen, einkaufen, alles alleine macht, also wirklich alles alleine machen muss.
0: Dann denkst du, Mensch, die hat eigentlich eine Menge Arbeit für mich immer erledigt.
1: Ja.
0: Wann denkst du, ist der richtige Zeitpunkt, die Flügel auszubreiten?
1: Boah, ich finde, da gibt es keine richtige Antwort. Also das ist total individuell. Jeder
0: du musst
1: Mensch
0: es dir leisten können.
1: So, du musst es dir leisten können, du musst es wollen.
0: Innerlich soweit sein.
1: Vielleicht, ich meine, es gibt ja auch Menschen, die müssen das vielleicht tun, wenn die Ausbildung irgendwo anders ist.
0: Es gibt Leute, die wollen mit 16 Profifußballer werden und müssen auf irgendein Sportinternat.
1: Richtig.
0: Fertig.
1: Also am Ende des Tages muss jeder in sich reinhorchen, was will ich und womit werde ich glücklich.
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19: Gleich das Wichtigste des Tages in den SWR 1 Nachrichten und dann Veit Berthold im Studio. Soweit SWR 1 Rheinland-Pfalz mit Dörte Tebben.
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20: 18 Uhr im Studio Stefan Eich. Merz und Söder schlagen Kanzleramtsminister Frey als neuen Fraktionschef vor. Der Hackerausbruch von ChatGPT ist nach Ansicht der Bundesregierung bedrohlich. Das Wetter in Rheinland-Pfalz, dichte Wolken, vorübergehend Sonne. Heute Nacht nicht mehr so kühl wie zuletzt, 14 bis 9 Grad. Kanzleramtsminister Thorsten Frey soll Nachfolger des zurückgetretenen Jens Spahn an der Spitze der Unionsbundestagsfraktion werden. Auf diesen Vorschlag haben sich CDU-Chef Merz und der CSU-Vorsitzende Söder geeinigt und ihn auch der Fraktion mitgeteilt. Aus Berlin Dagmar Pepping.
21: Thorsten Frey habe einen maßgeblichen Anteil am bisherigen Erfolg der Regierungsarbeit und der Stabilität

0: Webseite unternommen hat, ist auch die Bundesregierung alarmiert. Berlin-Korrespondent Jan Zimmermann erklärt, warum das Digitalministerium jetzt von einem Paradigmenwechsel spricht.
1: Die Fähigkeiten von KI-Modellen nehmen massiv zu, erklärte ein Ministeriumssprecher. Die Folge: zunehmende Risiken und eine verschärfte Bedrohungslage. Ein Sprecher der Bundesregierung betonte, dass man den Vorfall sehr ernst nehme. Die Regierung setze aber bei künstlicher Intelligenz nicht nur auf strenge Regeln, sondern wolle europäische Projekte und Firmen fördern, um sich gegen mögliche Gefahren zu wappnen. Die Bundesregierung verweist außerdem auf den kürzlich beschlossenen Aufbau eines KI-Sicherheitsinstituts. Auch wolle man künftig stärker mit vergleichbaren Instituten im Ausland zusammenarbeiten. Das Ziel ist der Schutz vor schädlichen KI-Systemen und Hackerangriffen.
0: Waren auf dem Rhein zu transportieren, wird wegen des aktuellen Niedrigwassers teils teurer. Einige Speditionen erheben nämlich einen sogenannten Kleinwasserzuschlag. Aus dem Studio Mainz, SWR-Reporterin Vanessa Siemers.
2: Die Kunden müssen mehr bezahlen, weil die Schiffe nicht mehr voll beladen werden können. Wie viel hängt von der jeweiligen Spedition ab? Die Firma Contago aus Gustavsburg zum Beispiel erhebt Zuschläge, die vom Wasserpegel abhängig sind. Je niedriger der Wasserstand, umso teurer wird es. Aktuell liegt der Pegel bei Kaub zum Beispiel bei unter 80 Zentimetern. Pro Container kann dann beispielsweise ein Zuschlag von bis zu 380 Euro anfallen. Das heißt, auf einem Containerschiff mit rund 100 Containern wären das Mehrkosten von rund 38.000 Euro.
0: Der Bauern- und Winzerverband Rheinland-Nassau rechnet in Rheinland-Pfalz mit 20% schlechteren Ernten. Hitze und Trockenheit hätten vor allem der Sommersaat stark geschadet. SWR-Reporter Sebastian Grauer.
3: Eine besonders schlechte Ernte befürchtet der Verband dieses Jahr beim Mais. Mais ist wichtig als Futter für Kühe. Einige Landwirte würden sich deshalb Sorgen machen, dass das Futter knapp werden könnte und sie Futter zukaufen müssen. Das würde viele Betriebe finanziell belasten. Besser sieht die Lage dagegen bei Wintergerste und Raps aus. Der Bauern- und Winzerverband führt das auf den feuchten Winter zurück. Dadurch hätten die Pflanzen genug Wasser speichern können, um die Trockenheit und Hitze im Sommer zu überstehen.
0: Radprofi Jasper Philipsen aus Belgien hat die 17. Etappe der Tour de France gewonnen. Er kam nach knapp 148 Kilometern von Chambéry nach Veyron vor dem Schweizer Mauro Schmidt ins Ziel. In der Gesamtwertung führt weiterhin Tadej Pogacar aus Slowenien mit 4,5 Minuten Vorsprung auf den Belgier Remco Evenepoel. Das waren die Nachrichten für Rheinland-Pfalz. Es ist 18.04 Uhr.
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5: Den Überblick hat Uschi Mattes für uns.
6: Einen schönen guten Abend. Geht los auf der A5 Karlsruhe Richtung Frankfurt zwischen Kronau und Waldorf-Wiesloch durch die Baustelle. 6 Kilometer stockender Verkehr heißt für euch eine Viertelstunde plus. Dann haben wir die B327 Hermeskeil Richtung Koblenz. Zwischen dem Abzweig nach Rothenberger Hof und dem Abzweig nach Kastelaun kann es stocken. Da ist nämlich Bellermarkt in der Nähe. Und dann haben wir noch die B423 Altenglan Richtung Homburg zwischen Theisbergstegen und Gimsbach stockt wegen Bergungsarbeiten. Da ist nämlich für beide Richtungen immer abwechselnd nur eine Spur frei. Allen unterwegs wünschen wir eine gute und sichere Fahrt.
4: Das Rheinland-Pfalz-Wetter
5: hat hier und da noch ein bisschen Restsonne im Angebot zum Feierabend. Ganz selten kommt noch ein Regentröpfchen runter, also sind noch ganz vereinzelt Schauer unterwegs, aber viel kommt da nicht mehr runter. Und heute Nacht dann meist bewölkt, es lockert immer öfter auf bei 14 bis 9 Grad. Morgen ein Mix aus Sonne und Wolken, sehr angenehm bei 20 bis 26 Grad. Am Freitag dann schon wieder bis zu 29 und am Samstag wieder bis zu 30 Grad und sommerlich. Das verspricht der SWR1 Rheinland-Pfalz-Wettertrend.
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5: Mit Veit Berthold. Und Shania Twain. Kaching. Schön, dass ihr mit dabei seid.
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0: Na, wie lange geht das gut im Hotel Mama und Papa? Hier ist SWR1 Rheinland-Pfalz. Und wann ist es dann auch mal wirklich gut mit den großen Kindern zu Hause? Viele Storys dazu haben wir hier schon den ganzen Tag gehört. Und Bettina aus Nierstein hat uns dazu geschrieben und ist jetzt dran. Hallo Bettina.
1: Guten Tag.
0: Ich glaube, du kannst gut mitreden, wenn es darum geht, was Hotel Mama und Papa betrifft, weil?
1: Weil die erste raus ist und das eigentlich nur durch einen ganz dummen Zufall, weil Geld immer eine Rolle spielt. Es ist verdammt schwierig, eine Wohnung zu finden und unsere Tochter ist wirklich nur ausgezogen, weil sie einer Freundin einen Gefallen getan hat. Die hat lange gesucht, hat wegen Geld nichts gefunden und da haben die zwei sich zusammengetan, um sich die Miete zu teilen.
0: Also so eine Art Zweck-WG, aber auch
1: eine
0: Freundinnen.
1: Eine Art Zweck-WG.
0: Okay. Wichtigste Frage, bringt sie noch die dreckige Wäsche für dich zum Waschen?
1: Nein, um Gottes Willen. Ich habe gesagt, wer draußen ist, ist draußen.
0: Sehr gut. Was sagst du denn da zu deinem großen Sohn, der mit 22 Jahren immer noch bei euch wohnt und auch angedroht hat, bis zu seinem 35. Lebensjahr bei euch zu bleiben?
1: Ja, das ist schwierig. Ich hätte ihn gerne mit 18 rausgeschmissen, weil das war eine ganz schwierige Zeit. Mhm. Mittlerweile ist es so, dass ich sage, er kann herzlich gerne da bleiben. Wir vertragen uns sehr gut. Ich kann nämlich verstehen, warum er bleiben will. Er arbeitet Schicht, das heißt, er ist eigentlich nur zum Übernachten hier. Und er hat das Problem, wie alle anderen, es ist eine Geldfrage. Und er rechnet sich das so aus, bevor ich jetzt Geld für die Miete ausgebe, spare ich mir das zu Hause, weil es gut funktioniert, und werde mir irgendwann Eigentum zulegen.
0: Verstehe, das heißt also, er pennt tagsüber, wenn ihr da seid oder arbeiten geht, und
1: genau.
0: Nachts ist er sowieso weg.
1: Ganz genau.
0: Und das ist kein Problem. Also ich meine, wenn er pennen will und ihr mal zu Hause seid und denkt, ihr könnt euch jetzt mal laut SWR1 Rheinland-Pfalz reinziehen, dann geht das ja zum Beispiel nicht.
1: Das funktioniert sogar sehr gut, weil der ist noch so jung und ist so abgeschafft von seiner Schicht, dass der tief schläft. Ich mit meinen Wechseljahrbeschwerden, ich kann das nicht mehr.
0: Verstehe. Also was wir auf jeden Fall feststellen ist, es ist am Ende eine Geldfrage, wann die Kids ausziehen und die Eltern, die spielen halt so lange mit, wie sie es müssen.
1: Und solange es auch gut geht. Also ich glaube, wenn man sich verträgt, dann ist das auch gar kein Problem. Wenn wir uns jetzt ständig streiten würden, würde ich, glaube ich, zur Miete was dazugeben. Hauptsache, sie ziehen aus. Und das ist Gott sei Dank nicht der Fall.
0: Auf dass es genauso bleibt. Liebe Grüße nach Nierstein.
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0: Foreigner. Urgent. Mittwochabend, es ist 6:30.
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0: Stefan Eichert mit dem Nachrichtenüberblick.
2: Guten Abend. Nachdem das KI-Modell ChatGPT ohne Auftrag und eigenständig eine fremde Webseite gehackt hat, ist das Bundesdigitalministerium alarmiert. Die Fähigkeiten von KI-Modellen nehmen massiv zu, was auch die Bedrohungslage massiv verändere. Das sei ein Paradigmenwechsel. Nach Angaben des ChatGPT-Herstellers OpenAI ist sein neues KI-Modell bei einem Test selbstständig aus einer eigentlich abgesicherten Umgebung ausgebrochen und hat die fremde Seite angegriffen. OpenAI spricht von einem nie dagewesenen Cybervorfall. Der Bauern- und Winzerverband Rheinland-Nassau rechnet in Rheinland-Pfalz mit 20% schlechteren Ernten. Hitze und Trockenheit hätten vor allem der Sommersaat stark geschadet. SWR-Reporter Sebastian Grauer.
3: Eine besonders schlechte Ernte befürchtet der Verband dieses Jahr beim Mais. Mais ist wichtig als Futter für Kühe. Einige Landwirte würden sich deshalb Sorgen machen, dass das Futter knapp werden könnte und sie Futter zukaufen müssen. Das würde viele Betriebe finanziell belasten. Besser sieht die Lage dagegen bei Wintergerste aus. Der Bauern- und Winzerverband führt das auf den feuchten Winter zurück. Dadurch hätten die Pflanzen genug Wasser speichern können, um die Trockenheit und Hitze im Sommer zu überstehen.
2: Die Krankenhausgesellschaft Rheinland-Pfalz fordert, ein Nothilfeprogramm für die Kliniken aufzulegen. Sie befürchtet, dass das Krankenhausstabilisierungsgesetz des Bundes die Krankenhäuser in finanzielle Schwierigkeiten bringt. Aus Rheinhessen berichtet SWR-Reporter Wolfgang Seligmann.
4: Die Unimedizin in Mainz hat zum Beispiel gesagt, dass die Reform sie jährlich bis zu 25 Millionen Euro extra kosten könnte. Auch das Kreiskrankenhaus in Alzey gibt an, dass das Gesetz die Klinik in einer Phase treffen würde, in der Stabilisierung und Zukunftsinvestitionen eigentlich Priorität haben sollten. Das Heilig-Geist-Hospital in Bingen, das im Mai erst Insolvenz angemeldet hat, könnte durch das Gesetz sogar Schwierigkeiten bei der Suche nach einem neuen Träger bekommen. Konkret heißt es von dort, wenn unklar sei, wie sich die Einnahmen entwickeln, erschwere das die Planungen für jeden potenziellen Träger. Heißt auf gut Deutsch, das Spargesetz der Bundesregierung sorgt in den Kliniken in Rheinhessen für viel Kritik.
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0: Das Neueste aus unserer Verkehrsredaktion. Es gibt nur eine Meldung von der A5 Karlsruhe Richtung Frankfurt. Da gibt es eine Baustelle zwischen Kronau und Waldorf-Wiesloch, deshalb 5 Kilometer stockenden Verkehr. Kommt alle gut an. Und genießt das Feierabendwetter, das hier und da ja noch so ein bisschen Sonne im Gepäck hat. Sind natürlich auch viele Wolken unterwegs. Es kann auch hier und da noch mal kurz tröpfeln, aber spätestens heute Nacht ist es dann trocken. Und dann lockert es auch immer häufiger auf bei 14 bis 9 Grad. Morgen dann ein Mix aus Sonne und Wolken bei 20 bis 26 Grad. Und ab dann wird es wieder wärmer. Das zeigt der SWR1 Rheinland-Pfalz-Wettertrend. Für Freitag 29 Grad in der Spitze, am Samstag bis zu 30 Grad. Sommerlich perfekt, um die Sommerferien vielleicht im Freibad oder am Baggersee zu genießen. Chris Rea fordert uns an dieser Stelle mal auf, ein bisschen zu tanzen. Zum Glück sieht das keiner, wenn ich das hier im Studio tue. Also, das will auch keiner sehen. Ich habe einen Nicht-Tänzer-Ausweis. Mein Name ist Veit Berthold.
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0: 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Ja, bei der Tour de France wird auch jemand vermisst.
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0: Mit Ramon Weinreich und erstmal mit Radsport.
2: Bei der Tour de France war es heute der erste Tag ohne den besten deutschen Fahrer Florian Lipowitz. Der liegt nach seinem Sturz gestern mit einem Schlüsselbeinbruch im Krankenhaus und wurde schon operiert. Für die anderen Fahrer ging es heute weiter. Holger Gerska berichtet über die 17. Etappe.
3: Es war eine abwechslungsreiche, lange völlig offene Etappe als Duell zwischen Ausreißern und Sprinterteams. Gewonnen hat letztlich ein Sprinter, nämlich Jasper Philipsen, glänzend eingesetzt durch seinen Teamkollegen Mathieu van der Poel, gewann der Belgier nach vielen vergeblichen Anläufen zum ersten Mal bei dieser Tour de France eine Etappe. Es war sein 11. Tageserfolg bei der Frankreich-Rundfahrt insgesamt. Er war überglücklich, denn bisher lief für ihn nicht viel zusammen. Auch deutsche Radprofis spielten lange vorn mit. Vor allem Felix Engelhardt, der deutsche Meister, fuhr in einer Ausreißergruppe. Allerdings wurde diese dann vor dem Finale wieder eingeholt. So war Georg Zimmermann als 18. bester Deutscher auf dieser Etappe, die keinerlei Veränderungen an der Spitze der Gesamtwertung brachte.
2: Beim Fußball ist gerade Sommerpause. Da sind viele Teams im Trainingslager, so auch der erste FC Kaiserslautern in Südtirol. Einige neue junge Spieler aus der zweiten Mannschaft sind mit dabei. Sportdirektor Marcel Kloß hat im SWR-Interview ein erstes Fazit gezogen.
4: Ja, man sieht natürlich, dass die richtig Hunger haben, sich zu zeigen, ja, und richtig Gas geben. Und ich finde, das steigert aktuell unser Trainingsniveau extrem und dadurch profitiert aktuell die gesamte Mannschaft.
2: Die zweite Bundesliga startet erst in gut zwei Wochen. Stundenlang hochklassigen Live-Sport gibt es die nächsten Tage aber trotzdem schon. Heute Nachmittag wurden die Finals in Hannover eröffnet. Ein XXL-Sportevent, bei dem an einem langen Wochenende in 24 Sportarten 143 deutsche Meisterschaften ausgetragen werden. Mit dabei ist Speerwerfer Julian Weber aus Mainz. Er will wieder deutscher Meister werden, auch wenn er seine vielen Titel inzwischen gar nicht mehr selber zählen kann.
5: Bin mir jetzt gerade gar nicht sicher. Ich hatte ChatGPT nochmal gefragt, der hat es aber irgendwie falsch ausgespuckt, glaube ich. Er hat erst 5 und dann 6 deutsche Meistertitel. Ich bin mir jetzt gar nicht sicher, oder? Das ist peinlich. Ich meine, es würde der 6. deutsche Meistertitel werden.
2: Ja, es wäre tatsächlich schon der 6. Die Finals gibt's im TV oder im Stream live bei der ARD oder im ZDF.
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0: Horizont. Udo Lindenberg hier in SWR1 Rheinland-Pfalz. Großer Hit für ihn in den 80ern. Im Moment geht's Udo leider nicht gut wegen einer Gastritis, also einer Magenschleimhautentzündung. Hat er ja schon seit ein paar Wochen Auftrittspause. Und jetzt kam heute die nächste Absage für den August. Da war er eigentlich bei einer Preisverleihung eingeladen, lässt jetzt aber sausen auf Anraten seiner Ärzte. Denn die haben gesagt, hör mal, Udo, also jetzt kurier dich erstmal noch ein bisschen aus. Das fällt ihm sicher sehr schwer, denn eigentlich hat Udo Lindenberg in Sachen Älterwerden folgende Einstellung.
1: Ja, ich finde, Alter sollte stehen für Radikalität und Meisterschaft. Und nicht für ihn wegschlafen. Und nicht für sich hängen lassen. Weil das muss ja nicht so sein, dass Kinder Angst kriegen vom Älterwerden. Ja, wenn sie sehen, diese ganzen grauen Schleicher, die schon mal Probe liegen am Krematorium vorbei, ne? Und die plötzlich auch noch diesen grauen Flanell und gar kein Rock'n'Roll mehr, also keine Action mehr, ne? Der Greis ist heiß.
0: Wäre klasse, wenn er bald wieder zurück auf den Bühnen wäre, ne? Gute Besserung. Alles Gute, Udo Lindenberg.
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9: Hallo, ich bin Veit und George Benson ist ganz nah dran, denn er hat gleich und Robbie Williams, Advertising Space. Gleich in voller Länge hier.
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10: 19 Uhr im Studio, Stefan Eich. Porsche will angeblich 5000 Stellen mehr abbauen als bisher bekannt. Der Hackerausbruch von ChatGPT bereitet der Bundesregierung Sorgen. Das Wetter in Rheinland-Pfalz noch oft Sonne, nachts 14 bis 9 Grad. Morgen wieder Sonne, Wolken und bis 26 Grad. Bei Porsche sollen Medienberichten zufolge bis zum Jahr 2035 mehr als 5000 weitere Stellen abgebaut werden. Das berichten unter anderem Bild und das Manager-Magazin. Boris Bauer.
11: Die Fähigkeiten von KI.
12: Das würde bedeuten, dass bei Porsche insgesamt jetzt etwa 9000 Stellen wegfallen könnten. Gleichzeitig will, den Berichten zufolge, der neue Porsche-Chef Michael Leiters den Beschäftigten auch entgegenkommen. Für die deutschen Standorte soll die Beschäftigungssicherung bis Ende 2035 verlängert werden. Betriebsrat und Geschäftsleitung haben in den vergangenen Tagen über den Stellenabbau verhandelt. Nun deutet also alles auf ein Ergebnis hin. Offiziell ist es noch nicht. Am kommenden Montag will das Unternehmen die Beschäftigten auf der traditionellen Betriebsversammlung vor der Sommerpause über die Pläne informieren.
10: Nachdem die künstliche Intelligenz ChatGPT eigenständig einen Hackerangriff auf eine fremde Webseite unternommen hat,

0: Sicherheitsinstituts. Auch wolle man künftig stärker mit vergleichbaren Instituten im Ausland zusammenarbeiten. Das Ziel ist der Schutz vor schädlichen KI-Systemen und Hackerangriffen.
1: Der bisherige Kanzleramtschef Frei soll neuer Unionsfraktionsvorsitzender im Bundestag werden. Darauf haben sich CDU-Chef Merz und der CSU-Vorsitzende Söder geeinigt. In einer Erklärung heißt es, beide hätten den Fraktionsvorstand über den Personalvorschlag informiert. Das Ja der Abgeordneten nächste Woche gilt als Formsache. Nachdem ein Student und eine Studentin der Universität Trier getötet worden sind, hat auch die Stadt ein Kondolenzbuch ausgelegt, wie schon die Uni zuvor. Im Bürgeramt am Viehmarkt können Bürger ihre Anteilnahme ausdrücken. Oberbürgermeister Leibe sagte, die beiden Taten würden die ganze Stadt erschüttern. Lastwagen und Reisebusse auf der Autobahn während der Fahrt kontrollieren. Das soll das neue Hightech-Polizeiauto können, das Polizeipräsidium Mainz heute bekommen hat. Ab morgen wird es undercover in Rheinhessen unterwegs sein. SWR-Reporterin Damaris Diener.
2: Der graue Transporter hat 3 Kameras. Eine davon ist eine Wärmebildkamera, die kann die Temperaturen der Bremsen des LKW oder Reisebusses messen. Hohe Temperaturen, so die Polizei, seien ein Hinweis dafür, dass etwas mit den Bremsen nicht stimme. Zeigt das System einen Verdacht an, können die Polizisten den LKW kontrollieren. Das System im Transporter kann außerdem auslesen, wie breit und hoch der LKW ist, um zu schauen, ob er zu viel geladen hat und auch, ob die Pausenzeiten vom Fahrer eingehalten worden sind. Der Spezialtransporter wird ein Jahr lang getestet. Danach wird entschieden, ob auch andere Polizeipräsidien ein solches Auto bekommen.
1: Radprofi Jasper Philipsen aus Belgien hat die 17. Etappe der Tour de France gewonnen. Er kam nach knapp 148 Kilometern von Chambéry nach Voiron vor dem Schweizer Mauro Schmidt ins Ziel. In der Gesamtwertung führt weiterhin Tadej Pogacar aus Slowenien mit 4,5 Minuten Vorsprung auf dem Belgier Remco Evenepoel. Das waren die Nachrichten. 19.04 Uhr.
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4: Es wird gebaut auf der A5 Karlsruhe Richtung Frankfurt zwischen Kronau und dem Waldorfer Kreuz, deshalb 4 Kilometer stockender Verkehr. Das war's aber schon. Allen unterwegs. Gute Fahrt.
3: Das Rheinland-Pfalz-Wetter
4: ist hier und da auch gut. Also da, wo die Sonne noch so ein bisschen vor sich hin scheint. Ansonsten ist sie meist bedeckt von vielen Wolken. Nur ganz selten tröpfelt es noch so ein bisschen runter. Die Nacht dann bewölkt, aber meist trocken. Und es lockert dann immer öfter auf bei 14 bis 9 Grad. Morgen dann wieder bis zu 26 Grad. Ein Mix aus Sonne und Wolken, sehr angenehm. Und ein bisschen wärmer dann am Freitag bei bis zu 29 Grad. Der Samstag dann schon wieder sehr sommerlich. Das zeigt der SWR 1 Rheinland-Pfalz. Wettertrend bei bis zu 30 Grad.
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4: Mit Veit Berthold. SWR 1. Und mit George Benson. Give me the night. Viel wichtiger ist, dass ihr dabei seid. Danke fürs Einschalten.
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0: 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Es ist schon jetzt ein Sommer der Temperaturrekorde. Mal wieder. Und wir sind ja erst mittendrin. Was macht das mit unseren Bauern und den vielen Feldern in Rheinland-Pfalz? Die beiden rheinland-pfälzischen Bauernverbände haben heute in der Eifel die Erntebilanz 2026 vorgestellt. SWR1-Reporter Sebastian Grauer war dabei. Was sagt denn jetzt der Bauernverband? Wir haben es ja auch schon in den Nachrichten so ein bisschen gehört. Wie fällt in diesem Jahr die Erntebilanz aus?
1: Kurz zusammengefasst könnte man sagen, Wintersaat ganz in Ordnung, Sommersaat eher nicht. Und am Ende sind es im Gesamten dann eben 20% weniger als im Vergleich zu den Vorjahren. Bei der Wintersaat beispielsweise, Wintergerste, hat sich die Sache auch deswegen gut entwickelt, weil die Pflanzen genug Wasser im Winter speichern konnten, teilt der Bauern- und Winzerverband mit. Und damit eben die Trockenheit und Hitze im Sommer gut überstanden haben.
0: Das hört sich also 20% weniger, vielleicht ein bisschen besser an als befürchtet, wenn man da diese brütende Hitze sieht und den Menschen zuschaut, vielleicht wenn man auf der 61 unterwegs ist, auf den Feldern, wie die versuchen da in dieser Gluthitze irgendwas zu ernten. Aber du hast es ja gesagt, es gibt ein großes Sorgenkind, nämlich das, was die Bauern versuchen, eben jetzt im Sommer auszusehen, beispielsweise Mais. Der will nämlich so gar nicht wachsen und das hat Folgen.
1: Ja, der hat ein großes Problem. Da sehe es streckenweise miserabel aus, teilt der Bauern- und Winzerverband Rheinland-Nassau mit. Problem, Mais ist wichtig als Futter für Kühe. Einige Landwirte würden sich deshalb Sorgen machen, dass das Tierfutter knapp werden könnte und sie Futter kaufen müssen. Ja, und das würde dann natürlich, so sagt es der Bauern- und Winzerverband, viele Betriebe finanziell belasten.
0: Tja, und am Ende lohnt sich Landwirtschaft bei uns in Rheinland-Pfalz dann immer weniger, ne?
1: Ja, es ist natürlich so, dass wenn weniger produziert wird, auch weniger verkauft werden kann. Hinzu kommt, dass die Produktion immer teurer wird, sagt der Präsident des Bauern- und Winzerverbandes Rheinland-Nassau, Marco Weber.
2: Ob es der Treibstoff ist, ob es Dünger, diese Dinge sind, die Kosten sind uns im Frühjahr weggelaufen durch geopolitische Rahmenbedingungen, Kriege. Und auf der anderen Seite sind unsere Marktpreise stehen geblieben. Wir haben ein sehr, sehr niedriges Marktniveau.
1: Das heißt, am Ende des Tages können nicht kostendeckend produziert werden, was natürlich nicht gut für die Landwirte sei.
0: Der Klimawandel und all die anderen Krisen auf diesem Planeten und die Folgen für unsere Bauern im Land.
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0: Heaven is a place on earth. Belinda Carlisle. Mittwochabend gleich 7:30.
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0: Das Nachrichtenupdate mit Stefan Eich.
2: Guten Abend. Bei Porsche sollen Medienberichten zufolge bis zum Jahr 2035 mehr als 5000 weitere Stellen abgebaut werden. Das berichten unter anderem Manager-Magazin Handelsblatt und Bild. Das würde bedeuten, dass bei Porsche insgesamt rund 9000 Stellen wegfallen. Im Gegenzug soll den Berichten zufolge die Beschäftigungsgarantie für die verbleibende Belegschaft bis Ende 2035 verlängert werden. Am Montag will das Unternehmen die Beschäftigten auf der traditionellen Betriebsversammlung vor der Sommerpause über die Pläne informieren. Die Bauernverbände in Rheinland-Pfalz haben eine gemischte Bilanz der aktuellen Ernte gezogen. So gäbe es gute Erträge bei Wintergerste und Winterweizen, Kartoffeln dagegen litten unter der Hitze. Im Weinbau seien die Reben weit entwickelt, im Obstbau sei die Lage gemischt. Den zum Teil guten Erträgen stünden allerdings niedrigere Preise gegenüber. Außerdem seien die Lohnkosten und die Kosten für Dünger und Treibstoff stark gestiegen. Die Bauernverbände fordern deshalb unter anderem faire Wettbewerbsbedingungen und eine stärkere Marktposition heimischer Betriebe. Lastwagen und Reisebusse auf der Autobahn während der Fahrt kontrollieren. Das soll das neue Polizeiauto können, das das Polizeipräsidium Mainz heute bekommen hat. Ab morgen wird es undercover in Rheinhessen unterwegs sein. SWR-Reporterin Damaris Diener.
3: Der graue Transporter hat 3 Kameras. Eine davon ist eine Wärmebildkamera. Die kann die Temperaturen der Bremsen des LKW oder Reisebusses messen. Hohe Temperaturen, so die Polizei, seien ein Hinweis dafür, dass etwas mit den Bremsen nicht stimme. Zeigt das System einen Verdacht an, können die Polizisten den LKW kontrollieren. Das System im Transporter kann außerdem auslesen, wie breit und hoch der LKW ist, um zu schauen, ob er zu viel geladen hat. Und auch, ob die Pausenzeiten vom Fahrer eingehalten worden sind. Der Spezialtransporter wird ein Jahr lang getestet. Danach wird entschieden, ob auch andere Polizeipräsidien ein solches Auto bekommen.
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0: Wer fährt dieses Auto? David Hasselhoff vielleicht? Wir werden darüber berichten. Jetzt erstmal, wenn wir schon auf den Straßen sind, auf die A5 Frankfurt Richtung Karlsruhe zwischen Heppenheim und Hemsbach. Wegen einer Baustelle bis voraussichtlich morgen 6 Uhr gesperrt. Umleitung ist eingerichtet. Dann noch die B47 Bensheim-Worms zwischen Schönberg und Bensheim in beiden Richtungen gesperrt nach einem Unfall. Habt da bitte ein bisschen Geduld. Kommt gut an. Das Wetter heute Abend mit vielen Wolken. Hier und da schiebt sich dann aber auch die Sonne durch. Und manchmal kann es nur so ein bisschen tröpfeln, ist aber erst selten der Fall. Denn die Nacht dann meist bewölkt, es lockert dann aber immer häufiger auf bei 14 bis 9 Grad. Und morgen bekommen wir einen trockenen Mix aus Sonne und Wolken bei 20 bis 26 Grad. Sehr angenehm, auch in den kommenden Tagen, da wird es dann wieder sommerlicher. Das zeigt der SWR1 Rheinland-Pfalz Wettertrend mit viel Sonne am Freitag bis zu 29 Grad, am Samstag bis zu 30 Grad. Mittwochabend mit Veit Berthold. Und ich meine, ihr dürft mir ja alles schicken über swr1.de, Mail ins Studio oder über die WhatsApp-Nummer 06131 92 93 94 95. Aber das, was mir Stefan aus Landau da geschickt hat von seinem Abendessen, das ist schon so ein bisschen fies, weil ich habe schon länger nichts mehr gegessen und ihr wisst ja, ich bin Pilzer. Und dieses Bild von seinem Leberwurstbrot, oh.
4: Stoß mal auf, mein Schatz, ich riech die Leberwurst so gern.
0: Céline Dion, hast du auch die Leberwurst gern? Lecker, ne? Sag ich doch.
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0: 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Jens Spahn schiebt jetzt Kinderwagen. Und der Platz des CDU-CSU-Fraktionsvorsitzenden ist frei. Für Thorsten Frei. Wenn es nach Kanzler Merz geht, macht die Union die nächste Woche den Weg frei. Dass es auch so kommt, das gilt als ziemlich sicher. Und bis es soweit ist, lernen wir den bisherigen Chef des Kanzleramts ein bisschen besser kennen. SWR1-Kollegin Christina Nagel über den wohl kommenden neuen starken Mann in der Union-Fraktion.
1: Thorsten Frei stammt aus Baden-Württemberg. Er ist verheiratet, hat 3 Kinder. Der studierte Jurist hat als Rechtsanwalt gearbeitet, bevor er hauptberuflich in die Politik wechselte. Mit 31 wurde er Oberbürgermeister von Donaueschingen. 2013 zog er erstmals in den Bundestag ein, voller Tatendrang, wie er zu Protokoll gab.
2: Jetzt kann es richtig losgehen.
1: Frei erarbeitet sich nach und nach einen Ruf als guter Verhandler. Er gilt als fleißig, strukturiert und gut vernetzt. Als jemand, der weiß, wie man Strippen zieht und eigene Positionen durchsetzt. Freundlich im Ton, aber so Parteifreunde, durchaus hart in der Sache. Ende 2021 wird der CDU-Politiker zum ersten parlamentarischen Geschäftsführer der Fraktion gewählt. Er ist damit quasi der Manager der Fraktion mit Blick auf Termine, Themen und Abläufe. Bei ihm, so erklärt er in einer Dokumentation des SWR, liefen die Fäden aller Arbeitsgruppen zusammen.
3: Das bedeutet, dass man sich permanent mit Themen beschäftigen muss, bei denen man selbst kein Experte ist. Es geht also darum, sich sehr schnell auch in teilweise neue Sachverhalte einzuarbeiten. Und das geht nicht ohne eine optimale Zuarbeit.
1: Und es geht nicht ohne Kommunikation. Freis verbindliche Art wird allgemein geschätzt. Er kommuniziert gern und er ist ein gern gesehener Gast in Talkshows. Ins Kanzleramt war der 52-Jährige auf Bitten von Friedrich Merz gekommen. Der Kanzler schätzt Frei. Er bezeichnet ihn gern als seine rechte Hand und er weiß, dass er sich auf ihn verlassen kann. Frei bleibt in seiner Rolle, selbst wenn er anderer Meinung ist.
3: Am Ende gibt es einen Vorsitzenden, der führt. Und für mich ist es nie eine Frage gewesen, dass ich die Mehrheitsentscheidungen in der Fraktion dann auch loyal mittrage.
1: Das Amt des Fraktionsvorsitzenden, daraus hat der CDU-Politiker nie einen Hehl gemacht, hätte er gern schon zu Beginn der Legislaturperiode übernommen. Am kommenden Mittwoch nun könnte es soweit sein, vorausgesetzt die Fraktionsmitglieder folgen dem Vorschlag ihrer Vorsitzenden und stimmen für ihn.
0: Und wir werden dann darüber berichten.
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0: 22. Juli. Wenn ihr heute Geburtstag feiert, dann erstmal alles Gute vom ganzen SWR1 Rheinland-Pfalz-Team. Ihr feiert mit einem sehr lustigen Hallodri oder besser gesagt Holladihiti.
1: Holladihiti! Seid ihr alle da? Sind auch die Mütter da? Sind auch die Kinder da? Sind auch die Väter da? Seid ihr sicher, dass ihr die Väter seid?
0: Ja, Otto verbindet schon so lange und heute an seinem 78. ist es irgendwie immer noch so. Gefühlt kennen ihn ja wirklich alle und gefühlt mögen ihn auch alle. Das mag auch daran liegen, dass er auch immer wieder noch auftaucht, zum Beispiel auch als Stimme in Animationsfilmen, wie zum Beispiel Ice Age und so, ne? Und so wollen bis heute auch die Kids noch Selfies mit Otto.
2: Komisch, ja, dass sowas geht. Immer wieder neue Generationen und jetzt auch die ganzen Kinder und so. Ich wundere mich selbst. Ich sag, ich könnte der Vater deiner Mutter sein. Ist mir egal, ich hab dich lieb.
0: Auf dass wir ihn noch lange lieb haben dürfen. Otto Walkes.
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4: Hey, nicht so schnell. Bleib hier, Bock auf Country. Sehr gut, kommt gleich hier im ARD Musikclub Country. Viel Spaß, ich bin Veit Berthold. Uns allen einen schönen Abend noch.
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5: Um 20 Uhr mit Cedric Gies. Nachdem sich die künstliche Intelligenz ChatGPT ungeplant und eigenständig in eine andere KI-Firma gehackt hat, ist auch die Bundesregierung alarmiert. Das Digitalministerium spricht von einem Paradigmenwechsel, berichtet Berlin-Korrespondent Jan Zimmermann.
6: Die Fähigkeiten von KI-Modellen nehmen massiv zu, erklärte ein Ministeriumssprecher. Die Folge? Zunehmende Risiken und eine verschärfte Bedrohungslage. Ein Sprecher der Bundesregierung betonte, dass man den Vorfall sehr ernst nehme. Die Regierung setze aber bei künstlicher Intelligenz nicht nur auf strenge Regeln, sondern wolle europäische Projekte und Firmen fördern, um sich gegen mögliche Gefahren zu wappnen. Die Bundesregierung verweist außerdem auf den kürzlich beschlossenen Aufbau eines KI-Sicherheitsinstituts. Auch wolle man künftig stärker mit vergleichbaren Instituten im Ausland zusammenarbeiten. Das Ziel ist der Schutz vor schädlichen KI-Systemen und Hackerangriffen.
5: Bei Porsche sollen offenbar bis zum Jahr 2035 noch einmal mehr als 5000 Stellen abgebaut werden. Das berichten unter anderem Manager-Magazin, Handelsblatt und Bild. Das würde bedeuten, dass bei Porsche insgesamt rund 9000 Stellen wegfallen. Im Gegenzug soll die Beschäftigungsgarantie für die deutschen Standorte bis Ende 2035 verlängert werden. Offiziell sind die Pläne noch nicht. Am kommenden Montag will das Unternehmen die Beschäftigten auf der traditionellen Betriebsversammlung vor der Sommerpause über die Pläne informieren. In Frankreich hat die Hitzewelle im Juni dafür gesorgt, dass deutlich mehr Menschen gestorben sind. Die Gesundheitsbehörde spricht von mehr als 5700 Todesfällen. Das sind mehr als üblich. In Frankreich waren die Temperaturen im Juni an vielen Orten und über mehrere Tage auf über 40 Grad gestiegen. Auch in Deutschland gab es Todesopfer. Das Robert-Koch-Institut schätzt, dass in Deutschland wegen der Hitze im Juni 5100 Menschen gestorben sind. Ein Lehrer in einer Grundschule soll Erstklässler gezwungen haben, in einer Toilette den Kothaufen eines Mitschülers zu entfernen. Deshalb ermittelt jetzt

0: Vorgehen der Lehrkraft.
1: Das Wetter in Baden-Württemberg und Rheinland-Pfalz. In der Nacht gibt es immer wieder Wolken und es kühlt deutlich ab mit Temperaturen zwischen 14 und 9 Grad. Morgen wechseln sich Sonne und Wolken dann ab. Die meisten Sonnenstunden gibt es wieder in Südbaden und die Temperaturen steigen auf 20 Grad bis teilweise maximal 27 Grad. Richtung Wochenende wird es dann insgesamt wieder heißer bei uns. Die Zeit, es ist jetzt 20.03 Uhr.
2: Der ARD-Verkehrsservice beginnt direkt mit einer Gefahrenmeldung. Vorsicht auf der B27 Tübingen-Villingen-Schwenningen zwischen Balingen-Nord und Balingen-Süd. Messegelände in beiden Richtungen sind Kinder auf der Fahrbahn. Dort ganz besonders aufpassen. B27 Tübingen-Villingen-Schwenningen zwischen Balingen-Nord und Balingen-Süd. Messegelände in beiden Richtungen sind Kinder auf der Fahrbahn. Dann Vorsicht auch auf der A8 München Richtung Stuttgart. Zwischen Kirchheim-Tech-Ost und Kirchheim-Tech-West steht ein defekter LKW auf der rechten Spur. A3 Würzburg Richtung Frankfurt. Zwischen Seligenstadt und Obertshausen laufen Reinigungsarbeiten. Der Verkehr wird über den Standstreifen geleitet. 6 Kilometer Stau. Die A5 Frankfurt Richtung Karlsruhe ist zwischen Heppenheim und Hemsbach wegen einer Baustelle bis morgen früh 6 Uhr gesperrt. Eine Umleitung ist eingerichtet. A61 Ludwigshafen Richtung Koblenz zwischen Koblenz-Dieblich und Koblenz-Metternich ist ein querstehendes Fahrzeug auf allen Fahrstreifen. 1 Kilometer Stau. A81, Stuttgart Richtung Singen, zwischen Rottenburg und Horb ist eine Baustelle, 3 Kilometer Stau. Dann haben wir die A661, Oberursel Richtung Engelsbach, zwischen Frankfurt-Niedereschbach und Frankfurt-Eckenheim steht ein defektes Fahrzeug auf der mittleren Spur, 3 Kilometer stockender Verkehr. B28, Reutlingen Richtung Bad Urach, zwischen Dettingen an der Erms und Bad Urach ist eine Baustelle, 2 Kilometer Stau. Die B29 Stuttgart-Nördlingen ist zwischen Ahlen-Rombach-Tunnel und Affalter-Ried wegen einer Unfallaufnahme in beiden Richtungen gesperrt. Dann die B31 Friedrichshafen-Lindau ist zwischen B467 Kressbronn und Rehlings in beiden Richtungen wegen Bergungsarbeiten gesperrt. Dort hat ein Sattelschlepper gebrannt. Und die B47 Bensheim-Worms ist zwischen Schönberg und Bensheim in beiden Richtungen nach einem Unfall gesperrt. Das war's. Allen unterwegs eine gute und sichere Fahrt.
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2: Im Studio Thorsten Helber. Hallo zusammen. Es ist Sommer, das spüren wir schon eine ganze Weile bei der Wärme. Neu ist, ab dieser Woche gibt's wieder Sommer Musikclub Spezialausgaben. Jede Woche ein bestimmtes Thema. Heute geht es um Reisen, Urlaub machen, schöne Orte. Wir machen quasi eine Country-Sommerreise. Und im Gepäck haben wir unter anderem in dieser ersten Stunde die neue Single von Chase Beckham. Auf die freue ich mich schon. Den Anfang macht jetzt aber erstmal Kenny Chesney, Beer in Mexico.
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Jimmy Buffett, der darf natürlich auf keinen Fall fehlen im Country-Sommer. Das war ja genau sein Ding, ne? Am liebsten ist er aufgetreten in kurzer Hose, lockeres Hemd oder T-Shirt. Sah immer so aus, als ob er direkt von der Strandbar auf die Bühne kommt. Und Margaritaville, das war nicht nur ein Riesenhit von ihm. Jimmy Buffett hat da quasi eine ganze Marke draus gemacht. Restaurants, Hotels, das Lebensgefühl von Sommer und Country, diese Leichtigkeit. Das hat er perfektioniert, kann man sagen. Und eben auch ein Geschäft draus gemacht. Hier ist der ARD Musikclub Country. Heute unter dem Motto Sommer, Reisen, schöne Orte. Egal, ob ihr schon Urlaub habt oder nicht oder der noch kommt. Wie auch immer, wir bringen ganz viel Country-Sommer ins Radio. Jetzt mit Rascal Flatts, Summer Nights.

Sie war die Grand Dame der Country-Musik, Loretta Lynn. Old Kentucky Home, das war ihre Heimat, Kentucky. Und es heißt ja schon ein bisschen länger, dass an einem Musical gearbeitet wird über das Leben von Loretta Lynn. Coal Miner's Daughter soll es heißen. Viel mehr weiß man eigentlich noch nicht. Vergangenes Jahr wurde es bekannt gegeben, dass daran gearbeitet wird. Mal schauen, was da tatsächlich draus wird. Da steckt natürlich auch viel Arbeit und Aufwand hinter so einer Produktion. Das Leben über das Musical über das Leben einer anderen großen Country-Musikerin, das gibt's schon ganz konkret, nämlich das Musical über Dolly Parton. Und Anfang nächstes Jahr startet das offiziell am Broadway in New York. Also was Besonderes für diese Produktion. Dolly hören wir nach 9:30. Jetzt erstmal I Love It im ARD Musikclub Country. Schöner Song aus den 90ern. Und passend zu unserem Thema Reisen und Orte, der Song heißt That's Right, You're Not From Texas.

0: Die Mavericks hier im Musikclub Country. Eine Minute nach 8:30, der ARD-Verkehrsservice. Vorsicht bitte auf der A8. Karlsruhe Richtung Stuttgart zwischen Leonberg Ost und Raststätte Sindelfingerwald Süd steht ein defektes Fahrzeug auf der mittleren Spur. Dann haben wir die A3 Würzburg Richtung Frankfurt. Zwischen Seligenstadt und Obertshausen laufen Reinigungsarbeiten. Der Verkehr wird über den Standstreifen geleitet. 6 Kilometer Stau. Die A5 Frankfurt Richtung Karlsruhe ist zwischen Heppenheim und Hemsbach wegen einer Baustelle bis morgen früh 6 Uhr gesperrt. Eine Umleitung ist eingerichtet. Dann die A61 Ludwigshafen Richtung Koblenz. Zwischen Koblenz-Dieblich und Koblenz-Metternich läuft eine Unfallaufnahme. Der Verkehr wird über den Standstreifen geleitet. 2 Kilometer Stau. A81 Stuttgart Richtung Singen zwischen Rottenburg und Horb. An der Baustelle 2 Kilometer Stau auch dort. Und die B31 Friedrichshafen-Lindau ist zwischen B467 Kressbronn und Rehlings in beiden Richtungen wegen Bergungsarbeiten gesperrt. Dort hat ein Sattelschlepper gebrannt. Das war's. Allen unterwegs eine gute und sichere Fahrt.
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0: mit Thorsten Helber. Hallo. Es gibt eine tolle neue Single von Chase Beckham, Country-Musiker aus Kalifornien. Die stellen wir vor in etwa 10 Minuten. Jetzt erstmal die Queen of Country Music, Dolly Parton. Ich habe es eben schon erwähnt. Kommendes Jahr geht ihr Musical an den Broadway in New York. Wir lassen sie jetzt jodeln mit dem Tennessee Homesick Blues.
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0: Craig Morgan hier im ARD Musical Country. Es gibt einen neuen Song von Chase Beckham. Der hat vor ein paar Tagen erst runden Geburtstag gefeiert, 30 ist er geworden, und hat sich quasi selbst beschenkt mit einer aktuellen Single. Unser Thema ist ja heute Reisen, Orte, Urlaub. Und in dem Song, da geht es um einen, der kommt aus Kalifornien, fährt durch eine Wüste und genau dort trifft er auf seine absolute Traumfrau. Naja, realistisch oder nicht, es ist Liebe auf den ersten Blick. Und sie tanzen auf dem staubigen Boden der Wüste. Dirt Floor heißt der Song. Und Chase Beckham sagt, das ist auch so ein bisschen im übertragenen Sinne gemeint. Es geht einfach darum, zur richtigen Zeit mit der richtigen Person an einem Ort zu sein.
1: About, you know, kind of just being right there with the right person at the right time and how much of a difference it makes and how it feels. And yeah, we just tried to put it down in the song and I think it turned out really good.
0: Ja, die Welt sieht direkt anders aus, wenn eben alles passt, sich mit einem anderen Menschen plötzlich alles gut und richtig anfühlt. Ein bisschen Sommerliebe steckt da auf jeden Fall auch drin. Premiere für Chase Beckham im Musikclub Country mit Dirt Floor.

Strandmusik von Blake Shelton, Some Beach. Weiter geht's hier im ARD Musikclub Country mit Lauren Alaina. Die ist 31 Jahre alt und macht quasi ihr halbes Leben schon Musik. Mit 16 Jahren hat sie ihr erstes Album rausgebracht. Und von dem ist auch der Song, den wir jetzt hören, Georgia Peaches. Es gibt nichts Süßeres als Pfirsiche aus Georgia, sind sie da. Also so könnte man das 1:1 übersetzen. Aber das ist natürlich nicht gemeint. Ne? Sie singt da nicht über Obst, sondern gemeint sind die Frauen aus Georgia und die Gründe, warum Jungs sie besonders gern mögen. Coole Nummer von Lauren Alaina.

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1: Um 21 Uhr mit Cedric Bies. Bei Porsche sollen offenbar bis zum Jahr 2035 mehr als 5000 weitere Stellen abgebaut werden. Das berichten Bild, Handelsblatt und Manager-Magazin. Boris Bauer aus der Nachrichtenredaktion mit Hintergründen.
2: Das würde bedeuten, dass bei Porsche insgesamt jetzt etwa 9000 Stellen wegfallen könnten. Gleichzeitig will, den Berichten zufolge, der neue Porsche-Chef Michael Leiters den Beschäftigten auch entgegenkommen. Für die deutschen Standorte soll die Beschäftigungssicherung bis Ende 2035 verlängert werden. Betriebsrat und Geschäftsleitung haben in den vergangenen Tagen über den Stellenabbau verhandelt. Nun deutet also alles auf ein Ergebnis hin. Offiziell ist es noch nicht. Am kommenden Montag will das Unternehmen die Beschäftigten auf der traditionellen Betriebsversammlung vor der Sommerpause über die Pläne informieren.
1: Nach dem Zwischenfall mit der künstlichen Intelligenz ChatGPT ist auch die Bundesregierung alarmiert. Die KI hatte sich bei ihrer Entwicklerfirma OpenAI aus einer abgegrenzten Testumgebung befreit und eigenständig Zugang zum Internet verschafft. Danach drang sie in Computersysteme einer anderen KI-Firma ein und handelte dort wie ein erfahrener Hacker. Ein Sprecher der Bundesregierung meinte dazu, man nehme den Vorfall sehr ernst. Deshalb setze die Regierung nicht nur auf strenge Regeln, sondern wappne sich auch gegen mögliche Gefahren. Unter anderem soll ein KI-Sicherheitsinstitut entstehen. Ungarns neuer Premier Major hat im Kampf gegen das System seines Vorgängers Orbán einen Zwischensieg geschafft. Der bisherige Orbán-treue Generalstaatsanwalt ist zurückgetreten. Das hatte Major immer wieder gefordert. Details von Ungarn-Korrespondent Oliver Schosch.
3: Gábor Bálint-Nagy war seit Juni vergangenen Jahres Generalstaatsanwalt. Ihm wurde vor allem im ungarischen Wahlkampf vorgeworfen, beim Fehlverhalten von Regierungsbehörden keine Ermittlungen eingeleitet zu haben. Zum Beispiel beim Skandal um geheimdienstliche Überwachungen von Magyar TISA-Politikern. Außerdem habe Nagy Korruptionsaffären der Orbán-Regierung gedeckt. Der Rücktritt des Generalstaatsanwalts wird in Ungarn als Meilenstein gesehen. Peter Modja habe nun die Chance, ein unabhängiges Justizsystem aufzubauen und wirkungsvoll gegen Korruption vorzugehen. Nur noch der oberste Gerichtshof ist in Ungarn in Orbán-Hand.
1: In Frankreich müssen mehrere Regierungsmitarbeiter ihren Posten räumen wegen positiver Drogentests. Premierminister Licornu hat in einem Medieninterview gesagt, dass viele der hohen Beamten Zugang zu äußerst sensiblen Informationen hätten. Der Premierminister sieht in dem Kampf gegen Drogen die größte innenpolitische Herausforderung.

0: der Ausfahrt Karlsruhe-Durlach stehen zwei defekte Fahrzeuge. Vorsicht auch auf der A49 Kassel Richtung Gießen. Im Tunnel Frankenhain steht ein defekter PKW auf der linken Spur. A3 Würzburg Richtung Frankfurt. Zwischen Seligenstadt und Oberzhausen laufen Reinigungsarbeiten. Der Verkehr wird über den Standstreifen geleitet. 5 Kilometer Stau. Die A5 Frankfurt Richtung Karlsruhe ist zwischen Heppenheim und Hemsbach wegen einer Baustelle bis morgen früh 6 Uhr gesperrt. Es gibt eine Umleitung. Und die B31 Friedrichshafen-Lindau ist zwischen B467 Kressbonn und Rehlings in beiden Richtungen wegen Bergungsarbeiten gesperrt. Dort hat ein Sattelschlepper gebrannt. Allen unterwegs eine gute und sichere Fahrt. Gutes Ankommen.
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0: Am Mikrofon Thorsten Helber. Hallo. Wenn sich eine der erfolgreichsten Country-Bands und einer der großen Country-Stars zusammentun, da muss ja was Gutes bei rauskommen, ne? Hier sind Brad Paisley und Alabama. Old Alabama. Schönen Mittwochabend.
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So klingt der Sommer, Aaron Watson, Summertime. Kurzes Update von den Straßen, ARD Verkehrsservice um 21.16 Uhr. Vorsicht auf der A5 Karlsruhe Richtung Frankfurt. Zwischen Bruchsal und Kronau liegt ein Brett auf der Fahrbahn. Jetzt haben wir Live-Musik hier im Musikclub Country. Das Lied City of New Orleans im Original von Steve Goodman. Aber das ist mal wieder ein Beispiel für Songs, bei denen die Coverversionen erfolgreicher geworden sind als das Original. Anfang der 70er hat zum Beispiel Arlo Guthrie einen Hit damit gehabt. Und auch in anderen Sprachen war das Lied erfolgreich. Sehr bekannt natürlich auch das deutsche Cover, ne? Rudi Carrell. Wann wird's mal wieder richtig Sommer? Es ist ein Cover von diesem City of New Orleans. Und den richtigen Sommer, den haben wir ja dieses Jahr. Wir hören jetzt die tolle Version live aufgenommen 1990 von den Highwaymen, City of New Orleans.

Tolle Nummer von Danielle Bradbury, Endless Summer. Endloser Sommer. Naja, mit den Hitzewellen, die wir schon gehabt haben, eher nicht so gut. Ne? So angenehm sommerlich warm, das ist optimal. So stellen wir uns das dann lieber vor. Kurzer Blick auf die Straßen, ARD Verkehrsservice, Vorsicht auf der A8. München Richtung Stuttgart zwischen Eichelberg und Kirchheim-Tech-Ost ist eine ungesicherte Unfallstelle auf der rechten Spur. Dort bitte besonders aufpassen. Wir sind im Reisemodus heute hier im Musikclub Country. Reisen, Urlaub, schöne Orte, das ist das Motto. Mit dem nächsten Lied geht's nach Texas, nach San Antonio. In der Country-Musik auch gerne besungen als San Anton. So macht das auch John Morgan nämlich. 30 Jahre alt, vergangenes Jahr hat er sein Debütalbum veröffentlicht. Und der Song, den wir hören, der heißt Cold Summer in San Anton. Da ist also einer, der hat einen kalten Sommer. Und das hat aber nichts mit dem Wetter zu tun. Im Gegenteil, er singt, es hat über 38 Grad. Aber seine Herzensdame, die hat ihn verlassen. Und deswegen ist der Sommer kalt für ihn, weil ihre Liebe fehlt. Das sorgt für Minustemperaturen im Schlafzimmer. John Morgan im Musikclub Country.

0: Kurz vor halb zehn der ARD-Verkehrsservice. Vorsicht auf der A8 München Richtung Stuttgart zwischen Eichelberg und Kirchheimteck Ost. Eine ungesicherte Unfallstelle auf der rechten Spur. Dann haben wir die A3 Würzburg Richtung Frankfurt. Zwischen Hanau und Obertshausen laufen Reinigungsarbeiten. Der Verkehr wird über den Standstreifen geleitet. 3 Kilometer Stau. Die A5 Frankfurt Richtung Karlsruhe ist zwischen Heppenheim und Hemsbach wegen einer Baustelle bis morgen früh 6 Uhr gesperrt. Es gibt eine Umleitung. Und die B31 Friedrichshafen-Lindau ist zwischen B467 Kressbronn und Rehlings in beiden Richtungen wegen Bergungsarbeiten gesperrt. Dort hat ein Sattelschlepper gebrannt. Allen unterwegs eine gute Fahrt.
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0: Mit Thorsten Helber. Hallo zusammen. Das ist heute die große, extra große Country-Reise mit unserem Sommer-Special zu Orten und Reisezielen. Nächster Halt ist New York mit Brooks & Dunn. Only in America.
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0: Little Big Town mit dem Summer Fever. 20.41 Uhr, ARD-Verkehrsservice, Vorsicht bitte auf der A565 Bonn-Meckenheim. Zwischen Bonn-Poppelsdorf und Bonn-Hartberg in beiden Richtungen sind Menschen auf der Fahrbahn. Jetzt erfüllen wir einen Musikwunsch, der hat auch mit Reisen zu tun. Dominik aus Stuttgart hat sich nämlich gemeldet. Er war vor ein paar Wochen in den USA, in Texas gewesen, genauer in Crosby. Kleines Städtchen in der Nähe von Houston. Und da hat er eine musikalische Entdeckungsreise gemacht. Also eine Country-Entdeckung quasi. Nämlich mit einem Auftritt von Tyler Tillman. Den hat er dort zum ersten Mal gesehen. Ich habe von dem vorher auch noch nie gehört, ehrlich gesagt. Der ist noch nicht so sehr bekannt. Echter Geheimtipp also. Und Dominik meint, das war richtig gut, wie der gespielt hat. Auch wenn das wohl gar nicht so unbedingt alle mitbekommen haben.
1: Der Auftritt war in so einer typischen Texas-Bar. Die Stimmung unter den Gästen war echt super, aber merkwürdigerweise hat kaum jemand auf die Band geachtet. Der Geräuschpegel war hoch und nur wenige haben geklatscht. Tyler Tillman und seine Band haben sich davon null beeindrucken lassen und mit vollem Einsatz ihre Musik gespielt. In Erinnerung geblieben ist mir zum Beispiel der Song Heaven Has Neon Lights.
0: Danke für den kleinen Bericht. Das ist so die harte Schule, glaube ich, ne, für junge Musiker. Irgendwo Auftritte spielen, gerade in Bars und das Publikum hört kaum zu. Aber zumindest einer hat ja genau zugehört, Dominik nämlich. Und deswegen schafft's Tyler Tillman jetzt hier bei uns ins deutsche Radio, in den Musikclub Country. Hätte er wahrscheinlich auch nicht gedacht. Premiere, ein echter Geheimtipp, aus dem Urlaub mitgebracht. Tyler Tillman.

0: Boys.
1: Country Hommage an die Beach Boys. So heißt der Song auch, Beach Boys. Der große Hit I Get Around steckt da mit drin. Ne? Und umgesetzt haben das Low Cash. Hier ist der ARD Musikclub Country. Beste Country-Musik für den Sommerabend. Jetzt mit einem der größten Hits von Faith Hill, Mississippi Girl. Da stecken gleich mehrere Orte drin. Der Song ist ein bisschen wie eine Autobiografie von Faith Hill. Schon direkt am Anfang, It's a long way from Star, Mississippi, singt sie da. Genau dort ist sie nämlich aufgewachsen, im Städtchen Star in Mississippi. Später singt sie, sie war auch mal ein paar Wochen in Kalifornien, ihr Gesicht auf der großen Leinwand. Die Zeile bezieht sich auf einen Film mit Nicole Kidman, in dem Faith Hill dann mitgespielt hat. Also ein Lied über ihren Weg, ihre Karriere und trotzdem ist sie ganz bodenständig einfach das Mädchen aus Mississippi geblieben. Und vielleicht hat sie sich dahin auch wieder so ein bisschen zurückgezogen. Die vergangenen Jahre ist es deutlich ruhiger geworden um Faith Hill. Hier ist sie jetzt mit Mississippi Girl.

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1: Price im Musikclub Country. Nächste Stunde unter anderem in unserer Playlist die Florida Georgia Line. Da gibt's Neuigkeiten in Sachen Band Comeback.
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3: Um 22 Uhr mit Cedric Bies. Kanzleramtsminister Thorsten Frey soll Nachfolger von Jens Spahn an der Spitze der Unionsfraktion werden. Auf diesen Vorschlag haben sich CDU-Chef Merz und CSU-Chef Söder geeinigt und ihn auch schon an die Fraktion weitergegeben. Aus Berlin berichtet Dagmar Pepping.
4: Thorsten Frey habe einen maßgeblichen Anteil am bisherigen Erfolg der Regierungsarbeit und der Stabilität der Koalition. Die Reformerfolge der letzten Wochen seien auch sein Verdienst, erklärte Merz nach einer Videokonferenz mit dem Fraktionsvorstand der Union. Söder ergänzte, Frey werde ein guter Vorsitzender der gemeinsamen Bundestagsfraktion werden. Schon als Kanzleramtsminister oder früher als parlamentarischer Geschäftsführer habe die CSU gut mit ihm zusammengearbeitet. Die Abgeordneten der Unionsfraktion kommen am Mittwoch in Berlin zu einer Sondersitzung zusammen. Dann wird sich der Baden-Württemberger Frey zur Wahl stellen.
3: Bei Porsche sollen offenbar bis zum Jahr 2035 noch einmal mehr als 5000 Stellen abgebaut werden. Das berichten unter anderem Manager-Magazin, Handelsblatt und Bild. Das würde bedeuten, dass bei Porsche insgesamt rund 9000 Stellen wegfallen. Im Gegenzug soll die Beschäftigungsgarantie für die deutschen Standorte bis Ende 2035 verlängert werden. Am kommenden Montag will das Unternehmen die Beschäftigten über die Pläne informieren. In Frankreich deckelt der Energiekonzern Total Energies wieder die Spritpreise. Das Unternehmen meldet, dass Benzin an seinen französischen Tankstellen ab sofort maximal 1,99 Euro kosten soll, Diesel höchstens 2,25 Euro. An drei Wochenenden im Ferienmonat August soll es auch Diesel für maximal 1,99 Euro geben. Frankreichs Premierminister Le Cornu hatte das Unternehmen vorher aufgerufen, die Verbraucher an seinen stark gestiegenen Gewinnen teilhaben zu lassen. Die Bundesregierung hat vor kurzem klargestellt, dass es in Deutschland keinen neuen Tankrabatt geben soll. Das Amtsgericht Tuttlingen in Baden-Württemberg hat einen Mann zu einer Geldstrafe von 13.000 Euro verurteilt. Er hatte Pakete mit Schweineaugen unter anderem an den Autohersteller Tesla geschickt. Katharina Strass berichtet.
5: Der 40-Jährige hatte laut Amtsgericht Tuttlingen mehrfach versucht, beim Tesla-Konzern eine Stelle zu bekommen und ist abgelehnt worden. Daraufhin hat er rund 70 Schweineaugen an verschiedene Autohersteller und Konsulate im In- und Ausland verschickt. Teilweise waren sie verwest. Der beißende Geruch habe bei den Empfängern teils zu Übelkeit geführt, so das Gericht. Und er warnte vor angeblichen Terror- und Bombenanschlägen beim Elektroautobauer. Zu der Hauptverhandlung Mitte Juli war der Mann nicht erschienen. Das Gericht erließ daraufhin einen Strafbefehl, unter anderem wegen Körperverletzung.
3: Das Wetter. Heute Nacht ist es in Deutschland teilweise klar. Ab und zu sind ein paar Wolken dabei und es wird kühl mit Temperaturen zwischen 16 und 8 Grad. Im Nordosten gibt es viel Wind und einzelne Schauer und Gewitter. Morgen dann viel Sonne, vor allem an der Ostsee und am Oberrhein. Zwischen Vorpommern und Lausitz kann es mal nass werden. Die Temperaturen steigen bis zu 27 Grad. Die Zeit 22.03 Uhr.
1: ARD Verkehrsservice, Vorsicht auf der A65 Landau Richtung Ludwigshafen.

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1: Ich bin Thorsten Helber. Hallo. Einen schönen Klassiker aus den 60er Jahren haben wir jetzt hier in der Playlist. In der Version von Nancy Sinatra und Lee Hazelwood. Jackson.
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Dierks Bentley mit den Sounds of Summer. So klingt der Sommer hier im ARD Musikclub Country. Diesmal ganz besonders rund um das Thema Reisen, Urlaub, schöne Orte. Und natürlich sind die meisten Orte, die besungen werden, im Country, in der Country-Musik in den USA. Auch John Denver hatte einen Song beigesteuert in den 80ern. Wild Montana Skies im Duett mit Emmylou Harris. Eine Zeitung aus Montana hat mal eine Leserumfrage gemacht, welcher Song am besten gefällt über ihren Bundesstaat. Und eben, der hat gewonnen. John Denver und Emmylou Harris. Wild Montana Skies.

Sorry, das ist wichtig. Achtung Autofahrer, Falschfahrer auf der A49 Kassel-Gießen zwischen Neuental und Stadthallendorf Nord. Da kommt ein Falschfahrer, ein Motorradfahrer entgegen. Bitte äußerst rechts fahren, nicht überholen auf der A49 Kassel-Gießen zwischen Neuental und Stadthallendorf Nord. Da ist ein Falschfahrer, ein Motorradfahrer falsch in der falschen Richtung unterwegs. Vorsicht in beiden Richtungen, wir melden es, wenn die Gefahr vorüber ist.

Sommerfreude pur. Dean Brody aus Kanada mit dem Soggy Bottom Summer. 0711 26 27 28 ist unsere Nummer hier ins Studio. Aus Luxemburg hat sich Achim gemeldet. Er wünscht sich einen tollen Song von George Strait, Troubadour. Das passt auch zu unserem Motto Reisen, ne? Weil Troubadoure, das waren im Mittelalter ja die Künstler, die fahrenden Sänger und Dichter, also Menschen, die ständig unterwegs waren. Und George Strait sieht sich selbst als einer davon. Er singt, er war ein junger Troubadour, als er mit seinem ersten Lied aufgetaucht ist. Und am Ende seines Lebens wird er ein alter Troubadour sein. Also er bleibt sich treu, Country-Musiker sein, das ist sein Leben. Und Erfolg und Ruhm oder wie alt man ist, das spielt dann alles gar keine Rolle. The King of Country, George Strait, Troubadour im ARD Musikclub Country.

0: Miranda Lambert mit dem Trick, wie man sich die Welt ein bisschen schöner macht. Ne? Einfach die rosarote Brille aufziehen. Pink Sunglasses haben wir von ihr gehört. Es ist kurz vor 10:30, der ARD-Verkehrsservice, und da haben wir immer noch die Gefahrenmeldung. Achtung Autofahrer, ein Falschfahrer auf der A49 Kassel-Gießen zwischen Neuental und Stadt Allendorf Nord. Da kommt ein Falschfahrer, ein Motorradfahrer entgegen. Bitte äußerst rechts fahren, nicht überholen auf der A49 Kassel-Gießen zwischen Neuental und Stadt Allendorf Nord. Ist ein Falschfahrer, ein Motorradfahrer unterwegs. Vorsicht bitte in beiden Richtungen. Dann haben wir die A5 Frankfurt Richtung Karlsruhe. Die ist zwischen Heppenheim und Hemsbach wegen einer Baustelle bis 6 Uhr morgen früh gesperrt. Es gibt eine Umleitung. A8 München Richtung Stuttgart zwischen Eichelberg und Kirchheim-Teck-Ost. 3 Kilometer Stau. Dort ist nach einem Unfall nur eine Spur frei. Und das war's aber auch schon. Allen unterwegs eine gute und sichere Fahrt.
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0: Am Mikrofon Thorsten Helber. Hallo. Country Musik hören macht glücklich, und ich finde, der nächste Song hier in der Playlist, der macht sofort gute Laune. Kommt von Jade Eagleson aus Kanada. Rodeo Queen.
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Coole Nummer, Jade Eagleson, Rodeo Queen. Kurzes Update von den Straßen, ARD-Verkehrsservice, Vorsicht bitte auf der A661 Engelsbach Richtung Bad Homburg zwischen Oberursel und Oberursel Nord. Da ist ein Fahrradfahrer unterwegs.

0: Tay Bay mit seiner Country-Cover-Version von Blinding Lights. Kurzes Update von den Straßen. ARD-Verkehrsservice. Vorsicht bitte auf der A5 Karlsruhe Richtung Basel. Zwischen Ettlingen und Karlsruhe Süd befindet sich eine ungesicherte Unfallstelle. Dann auch aufpassen auf der A560 Hennef Richtung St. Augustin. Zwischen Niederpleis und St. Augustin liegt ein Metallteil. Und nochmal Vorsicht mit dem Kreis Biberach auf der Landesstraße zwischen Maselheim und Heckbach. Da läuft ein Rind auf der Fahrbahn. Wir machen heute eine Reise hier im ARD Musikclub Country. Reisen, Orte, Sommer, das ist das Motto. Und da hat sich Harald aus Inningen gemeldet, hat ein kleines Video geschickt, haben sich ein Feuer gemacht draußen und hören zu viert schön Country.
1: Hallo!
2: Hallo!
1: Werdet ihr für uns auch mal ein Spieler? Schön am Lagerfeuer. Was zum Reisepass. On the road again, Willie Nelson. Danke von den vier.
0: Ja, das passt doch gut zum Reisen. Hier ist Willie Nelson.

Sundays, die Florida Georgia Line. Über die sprechen wir gleich noch. Erst ein kurzes Update von den Straßen, nämlich die Entwarnung. Die Gefahr durch einen Falschfahrer auf der A49 Kassel-Gießen zwischen Neuental und Stadt Allendorf Nord besteht nicht mehr. ARD Verkehrsservice. Die Florida Georgia Line, die waren ja ein Duo, Tyler Hubbard und Brian Kelly. 2022 haben sie eine Auszeit genommen auf unbestimmte Dauer. Also man war eigentlich sehr davon ausgegangen, sie haben die Band aufgelöst. Aber wir haben da schon mal drüber gesprochen, es sieht sehr nach einer Reunion aus. Zweimal schon standen die beiden dieses Jahr zusammen auf einer Bühne. Sie sagen, sie verbringen wieder mehr Zeit zusammen, fühlt sich gut an. Und jetzt aktuell haben sie sogar gesagt, dass sie nächstes Jahr wohl ein paar Konzerte spielen wollen. Ne? Mehr sei erstmal nicht geplant, aber das ist ja auch schon eine ganze Menge. So eine Konzertplanung hat ja auch einen gewissen Vorlauf. Und auch wenn es noch keine festen Termine gibt, klingt das sehr danach, dass sie die Band wieder zusammenbringen, die Florida Georgia Line. Die sind ja eher Pop-Country. Bei uns geht's jetzt aber weiter mit Country-Rock hier im ARD-Musikclub Country. Auch das haben wir natürlich mit dabei, und zwar mit Chris Stapleton. Passend zum Motto Urlaub und Reisen geht's mit ihm in einen ganz bestimmten US-Bundesstaat. Chris Stapleton rockt seine Hymne auf Arkansas.

ganz entspannter Country Sound von Keith Urban. Und wir bleiben im Chill-Modus. Sollten wir immer, egal ob im Urlaub oder nicht. Und vielleicht hilft da ja manchmal auch so ein bisschen der ARD Musikclub Country beim wieder die innere Mitte finden, entspannen und runterkommen. Das ist Ray Wilson mit Tennessee Mountains.

0: Musikreise in die Tennessee Mountains mit Ray Wilson. Nächste Stunde in unserer Playlist unter anderem Alan Jackson und ein schöner Sommersong von den Brothers Osborne.
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2: Um 23 Uhr mit Cedric Bies. Junge Menschen sorgen bei ihrer Ernährung weltweit für die meisten Treibhausgase. Das zeigt eine neue Studie, bei der Forschende 20 Jahre lang Ernährungsdaten aus 149 Ländern gesammelt haben. Gerald Perschke aus der ARD-Klimaredaktion zu den Ergebnissen.
3: Ein höherer Kalorienbedarf, der häufigere Konsum von Fleisch, Milchprodukten, Softdrinks und stark verarbeiteten Lebensmitteln. Besonders junge Menschen zwischen 11 und 29 Jahren verursachen dadurch pro Kopf die meisten Emissionen. Als größter Klimatreiber gilt dabei vor allem rotes Fleisch wie Rind- und Lammfleisch. Die Studie, die jetzt in Nature Food erschienen ist, macht außerdem auf einen Zielkonflikt aufmerksam. In vielen Ländern verbessert sich die Ernährung mit wachsendem Wohlstand. Gleichzeitig steigen aber die Emissionen, weil mehr tierische Produkte verzehrt werden.
2: Die Vorsitzenden von CDU und CSU, Merz und Söder, haben Thorsten Frey als neuen Unionsfraktionschef im Bundestag vorgeschlagen. Sie haben nach eigenen Angaben die kommissarische Fraktionsleitung schon über ihren Vorschlag informiert. In einer ersten Reaktion hat Außenminister Wadefuhl, auch von der CDU, die Entscheidung unterstützt. Er findet, dass Frey als bisheriger Kanzleramtsminister über das nötige Wissen zu großen Vorhaben verfügt, das jetzt gebraucht werde. Die Polizei hat heute mit einem Großaufgebot die Justizvollzugsanstalt Siegburg in der Nähe von Bonn durchsucht. Häftlinge sollen dort einen Aufstand geplant haben. Tobias Zacher mit den Details.
4: Ein Häftling hatte den Bediensteten in der JVA den Hinweis gegeben, dass andere Gefangene einen Aufstand planen sollen. Dass jemand seine Mitgefangenen grundlos anschwärzt, passiere zwar öfter, heißt es aus dem Justizministerium. Diese Hinweise seien aber sehr konkret und detailliert gewesen, deshalb der Großeinsatz der Polizei. Bei der Durchsuchung fanden die Beamten bei den Gefangenen kleine Mengen Drogen und 4 Handys. Die werden jetzt ausgewertet. Der Polizeieinsatz dauert heute an. Ermittler seien weiter mit Spürhunden in der JVA, hieß es.
2: Die Stadt München darf im Univiertel den Verkauf von Bier zum Mitnehmen am späten Abend verbieten. Das Verwaltungsgericht hat nur die angedrohte Strafe von 5.000 Euro bei einem Verstoß aufgehoben. Das hat ein Sprecher gesagt. Geklagt hatte ein Gastronom, der Bier in Flaschen verkauft. Das wurde ihm in den Nachtstunden verboten. Der deutsche Radprofi Florian Lipowitz ist nach seinem Sturz bei der Tour de France am Schlüsselbein operiert worden. Das hat der Chef seines Teams Denk bestätigt. Er soll noch bis morgen im Krankenhaus bleiben. Lipowitz war gestern beim Zeitfahren in einer Kurve gestürzt und musste die Tour abbrechen. Das Wetter. Heute Nacht ist es in Deutschland klar. Ab und zu sind ein paar Wolken mit dabei und es wird kühl mit Temperaturen zwischen 16 und 8 Grad. Morgen dann viel Sonne, vor allem an der Ostsee und am Oberrhein. Zwischen Vorpommern und Lausitz kann es aber regnen. Dazu wird es angenehm warm mit maximal 18 bis 27 Grad. Es ist 23.03 Uhr.
0: Das Update von den Straßen der ARD Verkehrsservice. Vorsicht bitte auf der A5 Karlsruhe Richtung Basel zwischen Efringenkirchen und Dreieckweiler am Rhein. Da liegt ein Reh. Dann aufpassen auf der A66 Frankfurt Richtung Wiesbaden zwischen Frankfurt am Main Höchst und Ausfahrt Kelkheim. Da befindet sich eine ungesicherte Unfallstelle. Vorsicht bitte auf der A81 Heilbronn Richtung Stuttgart zwischen Pleidelsheim und Ludwigsburg Nord steht ein defektes Fahrzeug. Die A5 Frankfurt Richtung Karlsruhe ist zwischen Heppenheim und Hemsbach wegen einer Baustelle bis 6 Uhr morgen früh gesperrt. Es gibt eine Umleitung. A5 Karlsruhe Richtung Basel. Die Ausfahrt Karlsruhe Süd ist nach einem Unfall gesperrt.

0: Stunde heute mit Dale Watson and his Lone Stars und dem Texas Boogie.
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sommerlicher Song von den Brothers Osborne. Ihr Rezept für einen schönen Tag. Zwei Teile Liebe, eine Prise gutes Wetter und das Ganze mit Sonne abgeschmeckt und mit Rum vermischt. Fertig ist der schöne Tag. Den schönen Abend, den machen wir uns jeden Mittwoch neu hier im ARD Musikclub Country. Heute mit dem Motto Country Sommerreisen. Songs, in denen Orte eine Rolle spielen. Und da geht's jetzt nach Memphis. Memphis ist ja auch so ein musikalisch-magischer Ort. Ne? So wie Nashville die Heimat der Country-Musik ist, Memphis die Heimat von Blues, Soul, Rock'n'Roll. Elvis Presley hat in den berühmten Sunge Studios aufgenommen. Genauso wie Johnny Cash. Wir haben gleich zwei Songs rund um Memphis in der Playlist. Gleich die Confederate Railroad mit Queen of Memphis. Und als erstes John Hyatt, Memphis in the Meantime. 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

Confederate Railroad mit Queen of Memphis. Hier ist der ARD Musikclub Country. Manche Menschen sind Single, andere haben Partner oder Partnerin an ihrer Seite. Und vielleicht ist das manchmal aber auch ein bisschen, ja, wie soll man sagen, variabel. So ist es zumindest im nächsten Song von Sam Hunt. Der singt über einen, der ist eigentlich irgendwie gebunden, fühlt sich jedes Jahr im Sommer aber wieder neu wie ein Single mit allen Möglichkeiten. Na, wenn das mal gut geht. Single for the Summer.

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6: 2:58, der ARD-Verkehrsservice. Vorsicht bitte auf der A661 Engelsbach Richtung Bad Homburg zwischen Frankfurt am Main-Heddernheim und Niedereschbach. Da steht ein defekter PKW. Die A5 Frankfurt Richtung Karlsruhe ist zwischen Heppenheim und Hemsbach wegen einer Baustelle bis morgen früh 6 Uhr gesperrt. Es gibt eine Umleitung. Dann A5 Karlsruhe Richtung Basel. Die Ausfahrt Karlsruhe Süd ist nach einem Unfall gesperrt. A8 München Richtung Stuttgart zwischen Eichelberg und Kirchheimteck Ost. 3 Kilometer Stau. Dort ist nach einem Unfall nur eine Spur frei. Und noch der Hinweis für Rommelhausen. Wegen eines Feuerwehreinsatzes werden Anwohner gebeten, Fenster zu schließen und Lüftungen abzustellen. Allen unterwegs eine gute Fahrt.
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6: Ich bin Thorsten Helber. Hallo. Wir sind in Urlaubsreisestimmung und verknüpfen das mit Komplimenten. Parmali haben das gemacht. Du fühlst dich an wie Carolina, siehst aus wie das sonnige Kalifornien und deine Augen leuchten wie New York. Das sind doch mal schöne Komplimente.
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Delbert and Glenn, California Living. 23.43 Uhr gleich ARD Verkehrsservice. Vorsicht bitte auf der A5 Frankfurt Richtung Kassel zwischen Alsfeld Ost und Hattenbacher Dreieck steht ein defektes Fahrzeug und es sind Personen auf der Fahrbahn. Vorsicht auch auf der A6, A5 Mannheim Richtung Karlsruhe zwischen Raststätte am Hockenheimring West und Rastplatz Mönchberg steht ein unbeleuchtetes Fahrzeug. Und nochmal Vorsicht auf der A659 Viernheim-Weinheim zwischen Viernheim Ost und Kreuz Weinheim. Da läuft eine Person. Es ist schon erstaunlich, wie viele Songs es gibt über Orte, übers Reisen, übers Woanderssein. Darum geht's heute hier im ARD Musikclub Country. Und manchmal ist es ja auch die Liebe, die uns an neue Orte bringt. So wie im Lied von Jody Messina von ihrem Debütalbum über ein Pärchen, bei dem sie ihm ein bisschen die Welt zeigt außerhalb von Kansas. Da kommt er nämlich her und sie sagt dann, "You're not in Kansas anymore."

0: großen Hits von Alan Jackson, Chattahoochee, ein Fluss an der Grenze zwischen Alabama und Georgia, bekannt geworden durch diesen Song. Wir waren heute musikalisch an ganz vielen Orten in unserem Sommer-Special hier im ARD Musikclub Country. Und das gilt natürlich auch für unsere Country-Ballade der Woche. Mit der heben wir ab und fliegen über Texas, genauer über die Stadt Laredo. Eine ganz wunderschöne Ballade von Lainey Wilson, Somewhere Over Laredo. Lainey Wilson hat erzählt, die Idee für den Song ist ihr im Flugzeug gekommen. Da verbringt sie viel Zeit, ist viel unterwegs und auch wenn sie in der Luft ist, nutzt sie genau diese Zeit, um sich selbst zu erden und wieder auf den Boden zu kommen, meint sie.
1: I spend a lot of my time 30,000 feet in the air flying to the next show. And even though I'm not on the ground, I use that time to be still. Catch myself looking out the window, talking to God, dreaming and even reminiscing. Somewhere Over Laredo tells a story that speaks to that.
0: Lainey Wilson nutzt Zeit im Flugzeug, um Ruhe zu finden, schaut aus dem Fenster, träumt vor sich hin, spricht mit Gott oder schwelgt in Erinnerungen, sagt sie. Und schöne Nachricht da auch von Stefan hier an der 0711 26 27 28. Er schreibt, die innere Ruhe finden, da tragt ihr definitiv dazu bei. Tolle Show. Vielen Dank für die schöne Nachricht. Und da passt jetzt dieser Song auch ganz wunderbar. Genau darum geht's nämlich. Somewhere Over Laredo, Lainey Wilson.

Ricky Skaggs, Going Back to Old Kentucky. Und genau da bleiben wir jetzt mit Kentucky Blue, der letzte Song heute. Ich bin Thorsten Helber, das war der ARD Musikclub Kentucky.

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1: Um 0 Uhr mit Marc Geißler. 10 Jahre nach dem rechtsextremen Anschlag am Olympia-Einkaufszentrum in München hat Bundespräsident Steinmeier zu mehr Engagement gegen Rassismus aufgerufen. Bei einer Gedenkfeier sagte er, die Tat gehe die gesamte Gesellschaft etwas an. Steinmeier betonte außerdem, dass es für die Hinterbliebenen zu lange gedauert habe, bis der Angriff als rechtsterroristische Tat eingeordnet wurde. Am 22. Juli 2016 hatte ein 18-Jähriger im OEZ 9 Menschen erschossen und sich anschließend selbst getötet. Jahrelang war der Anschlag vor allem als Amoklauf bezeichnet worden. Bei Porsche sollen offenbar bis zum Jahr 2035 mehr als 5000 weitere Stellen abgebaut werden. Das berichten Bild, Handelsblatt und Manager Magazin aus der Nachrichtenredaktion Boris Bauer.
2: Das würde bedeuten, dass bei Porsche insgesamt jetzt etwa 9000 Stellen wegfallen könnten. Gleichzeitig will, den Berichten zufolge, der neue Porsche-Chef Michael Leiters den Beschäftigten auch entgegenkommen. Für die deutschen Standorte soll die Beschäftigungssicherung bis Ende 2035 verlängert werden. Betriebsrat und Geschäftsleitung haben in den vergangenen Tagen über den Stellenabbau verhandelt. Nun deutet also alles auf ein Ergebnis hin. Offiziell ist es noch nicht. Am kommenden Montag will das Unternehmen die Beschäftigten auf der traditionellen Betriebsversammlung vor der Sommerpause über die Pläne informieren.
1: Jugendliche und junge Erwachsene essen weltweit am klimaschädlichsten. Zu diesem Ergebnis kommt eine Studie der Fachzeitschrift Nature Food. Menschen zwischen 11 und 29 Jahren verursachen demnach die höchsten Treibhausgasemissionen, vor allem durch einen höheren Konsum von Fleisch, Milchprodukten und stark verarbeiteten Lebensmitteln. Für die Untersuchung wurden Daten aus 149 Ländern über 20 Jahre ausgewertet. Gleichzeitig wächst der Anteil der über 60-Jährigen an den gesamten Ernährungsemissionen. Das liegt aber nicht am Essverhalten, sondern generell an der alternden Weltbevölkerung. Der deutsche Radprofi Florian Lipowitz ist nach seinem Sturz bei der Tour de France am Schlüsselbein operiert worden. Das hat sein Teamchef Ralf Denk bestätigt und sagt zu seinem Zustand:
3: Es geht ihm gut, natürlich mega enttäuscht. So eine Tour de France, die bereitest du ja nicht auf 2-3 Wochen vor, sondern viele, viele Monate an strategischer Arbeit, aber auch an Entbehrungen. Und du hast ein großes Ziel und dann geht es von einem Moment auf den anderen kaputt. Aber er ist nicht der einzige große Rennfahrer, dem wo das jetzt passiert ist, und es wird weitergehen.
1: Lipowitz soll im Laufe des Vormittags dann auch die Klinik verlassen dürfen. Das Wetter für Deutschland. Heute Nacht ist es teilweise klar. Ab und zu sind aber auch ein paar Wolken dabei. Dazu wird es kühl mit Temperaturen zwischen 16 und 8 Grad. Tagsüber dann viel Sonne, vor allem an der Ostsee und am Oberrhein. Dazu wird es angenehm warm bei 18 bis 27 Grad. Und die Zeit, es ist gleich 0.03 Uhr.
4: Und hier ist der Verkehrsservice in der ARD-Hitnacht. Die A1 Bremen Richtung Hamburg ist zwischen Harburg und Stillhorn wegen der Nachbaustelle gesperrt. Die Umleitung führt über die U83. A2 Richtung Braunschweig zwischen Lehrte und Hemmeler Wald 5 Kilometer Stau. Sie brauchen dann eine halbe Stunde länger. Die A3 Würzburg Richtung Frankfurt zwischen Hanau und Obertshausen 3 Kilometer Stau. Da hat ein Fahrzeug gebrannt. Der Verkehr wird an der Brandstelle über den Standstreifen geleitet. Die A5 Frankfurt Richtung Karlsruhe ist zwischen Heppenheim und Hemsbach wegen der Nachtbaustelle gesperrt. Die Umleitung führt ab Heppenheim über die U86. A8 München Richtung Stuttgart zwischen Eichelberg und Kirchheim Tech Ost 3 Kilometer Stau. Dort ist nach einem Unfall nur eine Spur frei. Und die A30 Rheine Richtung Amsterdam ist zwischen Rheine und Rheine Nord wegen Bauarbeiten gesperrt bis ca. 5 Uhr morgen früh. A44 Essen Richtung Düsseldorf zwischen dem Dreieck Felbert Nord und Hetterscheid gesperrt. Da laufen Bauarbeiten und zwar bis Oktober. Und die A71 Richtung Sangerhausen, der Tunnel Beringen, ist wegen Wartungsarbeiten gesperrt bis morgen früh ca. 7 Uhr. Dann haben wir die A93 Hof Richtung Weiden zwischen Selb West und Höchstädt wegen Bergungsarbeiten gesperrt.

Blue, Musik von Madonna. ARD-hitnacht@mdr.de. Unser Hörer Heiko, der sonst nur NDR 90.3 hört, schreibt, er mag unsere Musik total. Und Heiko stellt nochmal ganz konkret fest, ohne euch wäre die Welt eine ganz andere. Heiko, danke für das Kompliment. Wie anders wäre die Welt denn? Wir wollen nicht weiter drüber nachdenken. Zum Glück gibt's uns, die ARD-Hitnacht, Radio für alle. Eine schöne Nacht und einen schönen Donnerstag. Danke, Heiko, fürs Schreiben.

ard-hitnacht@mdr.de. Was bedeutet für Sie Glück? Frank aus dem Saarland meint, für mich bedeutet Glück, selber gesund zu sein und überhaupt, dass keiner krankheitsbedingt leiden muss. Da ist definitiv was dran, Frank. Dankeschön für Ihre Nachricht. Und Stefan aus Duisburg hat sich auch gemeldet. Er schreibt, hallo Romy, ich finde, dass Glück so viele Auslöser hat. Glück ist immer ein kurzer, besonderer Moment, schreibt er, und viel wichtiger ist ja auch die Zufriedenheit mit sich und seinem Leben. Wenn man das ist, dann kommen auch Glücksgefühle immer wieder. Stefan, wahre Worte. Dankeschön für Ihre Nachricht.

Nacht mit einer Warnmeldung für Felde. In Felde, Kreis Rendsburg, Eckenförde, werden die Bewohner im Bereich der Dorfstraße aufgrund eines Feuerwehreinsatzes gebeten, Fenster und Türen geschlossen zu halten, sowie Lüftungs- und Klimaanlagen abzuschalten. Ich wiederhole die ARD-Hitnacht mit einer Warnmeldung für Felde. In Felde, Kreis Rendsburg, Eckenförde, da werden die Bewohner im Bereich der Dorfstraße aufgrund eines Feuerwehreinsatzes gebeten, Fenster und Türen geschlossen zu halten, sowie Lüftungs- und Klimaanlagen abzuschalten.

0: Eine Minute nach halb eins, der Verkehrsservice in der ARD-Hitnacht. Die A1 Bremen Richtung Hamburg ist zwischen Harburg und Stillhorn wegen der Nachtbaustelle bis ca. 5 Uhr morgen früh, heute früh gesperrt. Wir sind ja schon drin im Donnerstag. Die Umleitung führt über die U83. Dann haben wir die A2 Richtung Braunschweig zwischen Lehrte und Hemmelerwald. 5 Kilometer Stau, Verzögerung dort etwa eine halbe Stunde. Die A5 Frankfurt Richtung Karlsruhe ist zwischen Heppenheim und Hemsbach wegen der Nachtbaustelle gesperrt bis um 6 nachher. Die Umleitung führt ab Heppenheim über die U86. A8 München Richtung Stuttgart zwischen Eichelberg und Kirchheim Tech Ost. 3 Kilometer Stau, dort ist nach dem Unfall nur eine Spur frei. Und die A30 Rheine Richtung Amsterdam ist zwischen Rheine und Rheine Nord gesperrt wegen Bauarbeiten bis um 5 morgen heute früh. Ich bin immer noch im Gestern drin. Die A44 die Essen Richtung Düsseldorf ist zwischen dem Dreieck Felbert Nord und Hetterscheid wegen Bauarbeiten bis Herbst gesperrt. Und die A71 Richtung Sangerhausen, der Tunnel Behringen ist wegen Wartungsarbeiten bis um 7 nachher in der Früh gesperrt. Die A93 Hof Richtung Weiden ist zwischen Selb West und Höchststädt wegen Bergungsarbeiten gesperrt. Die Umleitung führt über die U14. Und die Berliner Stadtautobahn A111 ist zwischen Schulzendorfer Straße und Weidmannsluster Damm wegen Wartungsarbeiten im Tunnel bis ca. um 5 in beiden Richtungen gesperrt. Die A115 AWUS Richtung Dreieck Funkturm ist zwischen dem Kreuz Zehlendorf und Spanischer Allee bis um 5 gesperrt. Und wir haben noch die B96 in Berlin. Der Tiergartentunnel ist wegen Tunnelwartungsarbeiten auch gesperrt bis um 6 nachher.
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0: Mit Romy Anders. Hi, hi, hi. Grüße Sie ganz herzlich und wünsche Ihnen einen guten Start in den Donnerstag. Eine schöne Zeit mit der ARD-Hitnacht.

ARD-Nacht@mdr.de. Das war Sandra. Einfach gute Musik, auch in der ARD-Nacht. Die Frage nach dem ganz eigenen, persönlichen Glück, die beantwortet jeder für sich. So sind so viele unterschiedliche Meinungen da über das Glück. Und es trudelt hier beinahe sekündlich bei uns ein. Dankeschön, ihr Lieben, fürs Schreiben. Auch Marco aus Hamburg hat sich gemeldet. Er schreibt: Die Frage, was Glück für mich ist, ist gar nicht so einfach zu beantworten, denn es sind die vielen kleinen Momente und Dinge, die mich glücklich machen. Das Kitzeln der ersten Sonnenstrahlen im Frühling, die warme Brise im Sommer, der Duft von nassem Laub im Herbst und die vielen Lichter in den Fenstern im Winter. Die Tatsache, schreibt er, dass ich die Liebe meines Lebens letztes Jahr im November geheiratet habe. Meine Familie und Freunde, die mich in all meinem Sein ertragen und aushalten. Und er schreibt, dass ich das Glück habe, in diesem noch so schönen Land, in dieser tollen Stadt Hamburg, ja, zur Welt gekommen zu sein. Ich kann diese Liste ewig weiterführen, doch das würde definitiv den Rahmen sprengen. Glück ist für mich, dass ich selber entscheiden kann, ob ich glücklich bin, schreibt Marco. Und wenn er mal unglücklich ist, dann denkt er an die glücklichen Momente. Er macht seinen Mann mit etwas Schönem glücklich und ist dann ebenfalls wieder sehr froh. Mensch, Marco, wow, danke für Ihre Nachricht und ganz, ganz liebe Grüße aus der ARD-Hitnacht nach Hamburg. Ist echt schön geschrieben.

Die ARD-Hitnacht, heute gesendet aus Erfurt, aus den Studios von MDR Thüringen. Gleich die 1 Uhr Nachrichten. Schön, dass Sie bei uns sind, dass Sie mit uns die Nacht verbringen.

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1: Um 1 Uhr mit Marc Geißler. 10 Jahre nach dem rassistisch motivierten Anschlag am Münchner Olympia-Einkaufszentrum hat die Stadt am Abend der Opfer gedacht. Am 22. Juli 2016 hatte ein 18-Jähriger dort 9 Menschen erschossen und weitere verletzt. Aus München, Alisa Schröter.
2: Bundespräsident Frank-Walter Steinmeier sprach den Angehörigen sein Mitgefühl aus und setzte das Münchner Attentat in den Kontext anderer rechtsterroristischer Anschläge, wie jener in Hanau, Halle und Solingen. Auch der Täter vom Münchner OEZ-Attentat habe seine Opfer nach rassistischen Zuschreibungen ausgewählt. Daran ändere auch die Tatsache nichts, dass der Täter selbst Migrationshintergrund hatte. Die Angehörigen forderten die Politiker auf, die Aufarbeitung des Attentats nicht als beendet zu betrachten. Unter anderem wiederholten sie ihre Forderung nach einem Untersuchungsausschuss im Landtag, um die damaligen Ermittlungsarbeiten der Behörden zu beleuchten.
1: Porsche will nach übereinstimmenden Medienberichten weitere 5000 Stellen streichen. Im Gegenzug soll es eine Beschäftigungsgarantie für die verbleibenden Arbeitsplätze bis Ende 2035 geben. Bei Porsche waren schon im vergangenen Jahr in einer ersten Sparrunde knapp 4000 Arbeitsplätze weggefallen. Ein mutmaßlicher Komplize des US-Sexualstraftäters Jeffrey Epstein ist tot. Die Polizei hat den Franzosen Daniel Ciat in dessen Wohnung bei Paris gefunden. Er steht im Verdacht, Epstein zahlreiche Mädchen zugeführt zu haben. Aus Paris, ARD-Korrespondent Kai Rienecker.
3: Mehrere Anzeigen werfen Ciat Vergewaltigung und Menschenhandel vor. Er selbst hat das in französischen Medieninterviews stets bestritten. Ciat bezeichnete sich als Model-Scout, doch die Indizien gegen Ciat sind erdrückend. Nach ARD-Recherchen erscheint sein Name 1800 Mal in den Epstein-Akten. In zahlreichen Botschaften preist er junge Mädchen und Frauen an, schickt Fotos von ihnen und schlägt Epstein Treffen vor. Insgesamt soll Ciat zwischen 2005 und 2019 Fotos von mindestens 52 Frauen geschickt haben. Das Alter lag zumeist zwischen 18 und 23 Jahren.
1: Fast 30 Jahre lang waren Brücken, Tore und Fenster das typische Bild auf den Euroscheinen. Doch das wird sich bald ändern. Die nächste Banknotenserie bekommt neue Themen. Zur Auswahl stehen unter anderem europäische Persönlichkeiten, Flüsse, Vögel oder europäische Institutionen. Ein Auswahlgremium hat aus tausenden Ideen 10 Entwürfe ausgewählt. Ab heute Nachmittag kann man auf der Internetseite der EZB mitentscheiden, welche Motivserie sich durchsetzen soll. Bis die neuen Scheine in den Geldbeuteln landen, dauert es aber noch. Die Einführung ist Ende 2028 geplant. Das Wetter heute Nacht ist es in Deutschland teilweise klar. Ab und zu sind auch ein paar Wolken dabei. Es wird kühl bei bis zu 8 Grad. Tagsüber dann viel Sonne, vor allem an der Ostsee und am Oberrhein. Dazu angenehm warm bei 18 bis 27 Grad. Und noch die Zeit, es ist gleich 1.03 Uhr.
4: 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Erstmal mit einer Warnmeldung für Felde. In Felde, nämlich Kreis Rendsburg, Eckenförde, werden die Bewohner im Bereich der Dorfstraße aufgrund eines Feuerwehreinsatzes nach wie vor gebeten, Fenster und Türen geschlossen zu halten, sowie Lüftungs- und Klimaanlagen abzuschalten. So, dann haben wir den Verkehrsservice mit der A1 Bremen Richtung Hamburg. Die Strecke ist zwischen Harburg und Stillhorn wegen der Nachtbaustelle gesperrt. Die Umleitung führt über die U83. A2 Richtung Braunschweig, zwischen Lehrte und Hemmelerwald 5 Kilometer Stau wegen Fahrbahnverengung. Die A5 Frankfurt Richtung Karlsruhe ist zwischen Heppenheim und Hemsbach wegen der Nachtbaustelle gesperrt bis nachher um 6. Die Umleitung führt ab Heppenheim über die U86. Die A30 Rheine Richtung Amsterdam ist zwischen Rheine und Rheine-Nord gesperrt wegen Bauarbeiten bis um 5 nachher. Die A44 Essen Richtung Düsseldorf ist zwischen dem Dreieck Felbert Nord und Hetterscheid wegen Bauarbeiten bis Oktober gesperrt. Und die A71 Richtung Sangerhausen, der Tunnel Behringen, ist wegen Wartungsarbeiten gesperrt bis um 7 nachher in der Früh. Die Berliner Stadtautobahn A111 Richtung Charlottenburg ist zwischen Schulzendorfer Straße und Waldmannsluster Damm wegen Wartungsarbeiten im Tunnel gesperrt bis um 5. Und die A115 AWUS Richtung Dreieck Funkturm ist zwischen dem Kreuz Zehlendorf und Spanischer Allee auch bis ca. 5 Uhr gesperrt. Außerdem die B96 in Berlin, der Tiergartentunnel, ist wegen Tunnelwartungsarbeiten bis ca. 6 Uhr in beiden Richtungen gesperrt. Seien Sie schon achtsam, bleiben Sie wach und vor allem kommen Sie gut und sicher und bald an.
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Was ist Glück für uns ganz persönlich? Darüber reden wir seit der vergangenen Nacht in der ARD-Hitnacht. Henny hat noch geschrieben. Er schreibt, hallo Romy, echte Glücksmomente im Leben habe ich durch das Leben. Ausrufezeichen. Denn wir Menschen, wir sind ja individuell. Das stimmt absolut. Und jeder kann was auf seine eigene Art und Weise richtig gut. Und wenn man herausgefunden hat, was man selbst am besten kann und das dann vielleicht auch im Leben so macht, beruflich zum Beispiel, dadurch Geld verdient, hat man doch ganz, ganz großes Glück überhaupt. Henny, danke schön für Ihre Nachricht. Was für wahre Worte. ARD-Hitnacht@mdr.de. Was heißt denn für Sie persönlich Glück?

Lutz aus Königsborn schreibt gerade zum Thema Glück und Lutz, das finde ich total süß. Lutz schreibt, hallo Romy, Glück ist für mich, die ARD-Hitnacht mit dir zu hören. Liebe Grüße von deinem treuesten Fan Lutz. Mensch, danke schön Lutz für das Kompliment und für die sehr liebe Nachricht. Also für mich ist es ja auch ein ganz großes Glück, dass Sie noch wach sind und zuhören und nicht alle schlafen wie der Rest von Deutschland. Also danke, ihr lieben Nachtschwärmer und Frühaufsteher. Ihr sorgt auch für Glück hier in der ARD-Hitnacht. ARD-Hitnacht@mdr.de. Schreiben Sie uns gern. Wir freuen uns.

0: ARD @mdr.de. Es hat gerade noch ein Lutz geschrieben, und zwar aus Penich. Hallo Frau Anders, hallo ARD Hitnacht-Team. Wir hören euch wieder zu. Unser Glück, dass es euch gibt und natürlich die beste Unterhalterin der Welt. In Klammern Rumi Anders. Das bin ich. Liebe Grüße aus Penich, Freistaat Sachsen, senden Lutz und Gabi. Bis bald. Ey, die beste Unterhalterin der Welt, Leute, da will ich ja gar nicht widersprechen. Ihr lieben Lutzes, danke für die sehr, sehr netten Nachrichten.
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0: kurz nach halb zwei. Der Verkehrsservice in der ARD-Hitnacht. Die A1 Bremen Richtung Hamburg ist zwischen Harburg und Stillhorn wegen der Nachtbaustelle gesperrt bis ca. 5 Uhr. Die Umleitung führt über die U83. A2 Richtung Braunschweig zwischen Lehrte und Hemmeler Wald 5 Kilometer Stau wegen einer Fahrbahnverengung. Die A5 Frankfurt Richtung Karlsruhe ist zwischen Heppenheim und Hemsbach gesperrt wegen der Nachtbaustelle bis um 6. Es gibt aber eine Umleitung, die führt ab Heppenheim über die U86. Dann haben wir die A7 Flensburg Richtung Hamburg. Der Elbtunnel ist gesperrt nach Auslösung der Höhenkontrolle. Und die A30 Rheine Richtung Amsterdam ist zwischen Rheine und Rheine-Nord gesperrt wegen Bauarbeiten bis um 5. Die A44 Essen Richtung Düsseldorf ist zwischen dem Dreieck Felbert Nord und Hetterscheid wegen Bauarbeiten bis Mitte Oktober gesperrt. Die A71 Richtung Sangerhausen, Tunnel Behringen wegen Wartungsarbeiten gesperrt, wahrscheinlich bis um 7 nachher. Die Berliner Stadtautobahn A111 Richtung Charlottenburg ist zwischen Schulzendorfer Straße und Waldmannsluster Damm gesperrt. Da laufen Wartungsarbeiten im Tunnel und das geht wahrscheinlich auch bis um 5 nachher. Dann haben wir die A115 AWUS Richtung Dreieck Funkturm. Die Strecke ist zwischen dem Kreuz Zehlendorf und Spanischer Allee bis ca. 5 Uhr gesperrt. Und B96 in Berlin, der Tiergartentunnel, gesperrt wegen Tunnelwartungsarbeiten bis um 6 nachher. Kommen Sie gut und sicher an.
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0: Die ARD-Hitnacht wieder anders. Mit mir, ich bin Romy Anders. Hallo, hallo, liebe Grüße und vor allem das Wichtigste, kommen Sie gut und entspannt in den Donnerstag.

Musik von Milo. ARD-Hitnacht@mdr.de. Anonym hat uns jemand geschrieben: Ich habe ein Zitat, das stand auf einem Tischplatzset. Warte nicht auf das große Glück, sondern genieße die vielen kleinen Glücksmomente. Und weiter schreibt er oder sie: Ein Bekannter hatte einen sehr, sehr schweren Unfall, ist seitdem querschnittsgelähmt, hat aber das Glück, sich noch verständigen zu können und eine Hand bewegen zu können. Im Kopf fit, sich aber nicht mehr verständigen zu können, das ist schlimm. Ich wünsche Ihnen eine gute Nacht, mein Wecker klingelt um 5.30 Uhr. Oh Mann. Danke auch für diese Zeilen, für diese Mail und alles Liebe für Sie und Ihren Bekannten natürlich aus der ARD-Hitnacht. Was bedeutet Glück für Sie? ARD-Hitnacht@mdr.de

cooler Song aus den 80ern. Yes. Und das Schöne, das geht ja gleich so weiter. Ausschließlich nämlich Lieblingshits für Sie in der ARD-Hitnacht. Eine schöne Nacht wünschen wir jetzt mit Musik von London Beat.

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1: Um 2 Uhr mit Marc Geißler. Die USA und Saudi-Arabien wollen beim Aufbau eines zivilen Atomprogramms zusammenarbeiten. Ein entsprechendes Abkommen wurde jetzt unterzeichnet, während der Konflikt zwischen den USA und dem Iran die Spannungen in der Golfregion weiter verschärft. Das US-Energieministerium spricht von einer langfristigen Partnerschaft in Milliardenhöhe und betont, dass Sicherheitsvorkehrungen eine militärische Nutzung verhindern sollen. Kritiker sehen das anders. Sie warnen, dass die Technologie auch für den Bau von Atomwaffen genutzt werden könnte. Saudi-Arabien hat